0: Gestade wegen der Morde an drei Jungen zu lebenslanger Haft verurteilt worden. Etliche Jahre schlich Martin N. sich nachts und mit einer Sturmhaube maskiert in Schullandheime, Zeltlager und Privathäuser, um Jungen zu missbrauchen.
1: Der ukrainische Präsident Selenskyj schlägt Kreml-Chef Putin ein direktes Treffen vor. In einem offenen Brief regt er Verhandlungen über ein Ende des Kriegs in der Ukraine an, und zwar in einem neutralen Land, etwa der Schweiz, der Türkei oder in einem arabischen Land. Aus der Nachrichtenredaktion Ivo Marocek.
2: Zunächst schlägt Selenskyj eine Waffenruhe entlang der aktuellen Frontlinie vor. Dann soll ein direktes Treffen mit Putin folgen. Kreml-Chef Putin ist auf diesen Vorschlag noch nicht eingegangen. Er verwies im Gespräch mit ausländischen Journalisten auf ältere Vorschläge, um den Krieg zu beenden. Putin behauptete aber, Russlands Truppen würden täglich an der Front vorrücken. US-Präsident Trump reagierte erfreut auf den Vorstoß. Ein direktes Treffen wäre großartig, sie sollten es hinbekommen, sagte er. Beide Seiten müssten aber Kompromisse eingehen.
1: Bei einem Zwischenfall mit einer Lufthansa-Maschine am Frankfurter Flughafen sind mehrere Mitarbeiter verletzt worden. Nach Angaben der Fluggesellschaft klappte bei einer Boeing 787 vor dem Boarding plötzlich das Bugfahrwerk ein und der vordere Teil der Maschine sackte auf den Boden. Laut Lufthansa befanden sich zu dem Zeitpunkt ausschließlich Beschäftigte an Bord. Warum die Boeing wegsackte, ist noch unklar. Auf der dänischen Insel Anholt ist der Buckelwal obduziert worden, der immer wieder an der deutschen Ostseeküste gestrandet ist. Fachleute haben den Kadaver zerlegt und untersucht. Warum der Wal verendet ist, konnten sie aber noch nicht feststellen. Verletzungen seien nicht zu erkennen gewesen. Gewebeproben sollen jetzt im Labor untersucht werden. Das waren die Nachrichten. Und hier noch das Wetter in Deutschland. Tagsüber länger trocken, zwischendurch aber auch Schauer und später von Westen Gewitter, 18 bis 21 Grad. Am Samstag vor allem im Osten Sonne, ansonsten auch Wolken und kurze Schauer, aber meistens trocken, 19 bis 24 Grad. Und am Sonntag gibt es dann Sonne und Wolken im Wechsel, im Norden selten Schauer. Das Ganze bei 16 bis 23 Grad. Es ist jetzt 2.03 Uhr.
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0: Nachrichten. Um 3 Uhr mit Wolfgang Berger. Der in Norddeutschland als Maskenmann bekannt gewordene Serienmörder ist jetzt auch in Frankreich verurteilt worden. Der Mann hatte 2004 auch in der Bretagne einen Jungen aus einem Schullandheim entführt und ermordet. Er wurde im französischen Nantes zu einer lebenslangen Haftstrafe verurteilt. Aus der Nachrichtenredaktion Jan Busche.
1: Die Leiche des Jungen ist damals nach mehreren Wochen in einem Teich in der Bretagne entdeckt worden. Der heute 55-jährige Täter stammt aus Bremen. Der Pädagoge hatte fast 20 Jahre lang kleine Jungen missbraucht, vor allem in den 90ern. 3 von ihnen entführte er aus einem Schullandheim, Internat bzw. Zeltlager in Niedersachsen und Schleswig-Holstein und ermordete sie. 2011 wurde der sogenannte Maskenmann in Hamburg festgenommen, ein Jahr später vom Landgericht Stade verurteilt.
0: Der ukrainische Präsident Selenskyj schlägt Kreml-Chef Putin ein direktes Treffen vor. In einem offenen Brief regt er Verhandlungen über ein Ende des Kriegs in der Ukraine vor, und zwar in einem neutralen Land, etwa der Schweiz, der Türkei oder in einem arabischen Land. Zunächst schlägt Selenskyj eine Waffenruhe entlang der aktuellen Frontlinie vor. Dann soll ein direktes Treffen mit Putin folgen. Die Verhandlungen über den EU-Beitritt der 6 Westbalkanstaaten und mit Moldau sollen beschleunigt werden. Dafür setzt sich Bundeskanzler Merz ein. Auch die französische Regierung trägt den Vorstoß mit. Die 6 Westbalkanstaaten sollen auch schon vor dem Beitritt enger in die Europäische Union eingebunden werden. Das ist das wichtigste Thema beim EU-Westbalkan-Gipfel heute in der Küstenstadt Tivat in Montenegro. Auf der dänischen Insel Anholt ist der verendete Buckelwal obduziert worden. Fachleute haben den Kadaver zerlegt, untersucht und die Einzelteile in einen Container gelegt. Am Strand von Anholt ist jetzt kaum noch etwas von dem Wal zu sehen. Jan Oppel aus der Nachrichtenredaktion berichtet, was die Fachleute herausgefunden haben.
2: Nach der stundenlangen Obduktion noch nicht sehr viel. Bis zum späten Abend wurde am Strand gearbeitet. Verletzungen sind nicht festgestellt worden. Im Maul und im Magen des Wals wurden auch keine Netze gefunden. Gewebeproben kommen jetzt in ein Labor. Bis Ergebnisse vorliegen, könnte es aber noch Wochen oder sogar Monate dauern. Das Tier war ja im März und April durch eine wochenlange Odyssee in der Wismarer Bucht berühmt geworden. Eine private Initiative hatte den Wal schließlich in einer umstrittenen Aktion Richtung Nordsee geschleppt und freigelassen.
0: Das waren die Nachrichten. Das Wetter in Deutschland: tagsüber länger trocken, zwischendurch aber auch Schauer und später von Westen her Gewitter, 18 bis 21 Grad. Am Samstag vor allem im Osten Sonne, ansonsten auch Wolken und kurze Schauer möglich, aber meistens ist es trocken, 19 bis 24 Grad. Und am Sonntag gibt es Sonne und Wolken, im Norden selten Schauer, bei 16 bis 23 Grad. Es ist jetzt 3.03 Uhr.
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0: 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Um 4 Uhr mit Wolfgang Berger. Der in Norddeutschland als Maskenmann bekannt gewordene Serienmörder ist jetzt auch in Frankreich verurteilt worden. Der Mann hatte 2004 in der Bretagne einen Jungen aus einem Schullandheim entführt und ermordet. Er wurde im französischen Nantes zu einer lebenslangen Haftstrafe verurteilt. Aus der Nachrichtenredaktion Jan Busche.
1: Die Leiche des Jungen ist damals nach mehreren Wochen in einem Teich in der Bretagne entdeckt worden. Der heute 55-jährige Täter stammt aus Bremen. Der Pädagoge hatte fast 20 Jahre lang kleine Jungen missbraucht, vor allem in den 90ern. 3 von ihnen entführte er aus einem Schullandheim, Internat bzw. Zeltlager in Niedersachsen und Schleswig-Holstein und ermordete sie. Nach jahrelangen Ermittlungen führte ein ehemaliges Opfer die Polizei auf die richtige Spur. 2011 wurde der sogenannte Maskenmann in Hamburg festgenommen, ein Jahr später vom Landgericht Stade verurteilt.
0: Der ukrainische Präsident Selenskyj schlägt Kreml-Chef Putin ein direktes Treffen vor. In einem offenen Brief regt er Verhandlungen über ein Ende des Kriegs in der Ukraine an, und zwar in einem neutralen Land. Aus der Nachrichtenredaktion Ivo Maroschik.
2: Zunächst schlägt Selenskyj eine Waffenruhe entlang der aktuellen Frontlinie vor. Dann soll ein direktes Treffen mit Putin folgen. Kreml-Chef Putin ist auf diesen Vorschlag noch nicht eingegangen. Er verwies im Gespräch mit ausländischen Journalisten auf ältere Vorschläge, um den Krieg zu beenden. Putin behauptete aber, Russlands Truppen würden täglich an der Front vorrücken. US-Präsident Trump reagierte erfreut auf den Vorstoß. Ein direktes Treffen wäre großartig, sie sollten es hinbekommen, sagte er. Beide Seiten müssten aber Kompromisse eingehen.
0: Die Lufthansa sucht heute nach der Ursache für den Zwischenfall gestern am Frankfurter Flughafen. Bei einer Boeing 787 war das vordere Fahrwerk eingeknickt und die Maschine sackte auf einer Parkposition zu Boden. An Bord war die 13-köpfige Crew, aber noch keine Passagiere. Mehrere der Beschäftigten wurden verletzt. Die Boeing soll heute in einer Technikhalle am Flughafen Frankfurt untersucht werden. Auf der dänischen Insel Anholt ist der Buckelwal obduziert worden, der immer wieder an der deutschen Ostseeküste gestrandet ist. Fachleute haben den Kadaver zerlegt und untersucht. Warum der Wal verendet ist, konnten sie aber noch nicht feststellen. Verletzungen seien nicht zu erkennen gewesen. Im Maul und im Magen wurden keine Netze gefunden. Gewebeproben sollen jetzt im Labor untersucht werden. Das waren die Nachrichten. Und hier noch das Wetter in Deutschland. Tagsüber länger trocken, zwischendurch aber auch Schauer und später von Westen her Gewitter. 18 bis 21 Grad. Am Samstag vor allem im Osten Sonne, ansonsten auch Wolken und kurze Schauer, aber meistens bleibt es trocken. Das Ganze bei 19 bis 24 Grad. Und am Sonntag Sonne und Wolken, im Norden selten Schauer, 16 bis 23 Grad. Es ist 4.03 Uhr.
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0: 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Um 5 Uhr mit Wolfgang Berger. Der in Norddeutschland als Maskenmann bekannt gewordene Serienmörder ist jetzt auch in Frankreich verurteilt worden. Der Mann hatte 2004 in der Bretagne einen Jungen aus einem Schullandheim entführt und ermordet. Er wurde im französischen Nantes zu einer lebenslangen Haftstrafe verurteilt. Aus der Nachrichtenredaktion Jan Busche.
1: Die Leiche des Jungen ist damals nach mehreren Wochen in einem Teich in der Bretagne entdeckt worden. Der heute 55-jährige Täter stammt aus Bremen. Der Pädagoge hatte fast 20 Jahre lang kleine Jungen missbraucht, vor allem in den 90ern. Drei von ihnen entführte er aus einem Schullandheim, Internat bzw. Zeltlager in Niedersachsen und Schleswig-Holstein und ermordete sie. 2011 wurde der sogenannte Maskenmann in Hamburg festgenommen, ein Jahr später vom Landgericht Stade verurteilt.
0: Der ukrainische Präsident Selenskyj schlägt Kreml-Chef Putin ein direktes Treffen vor. In einem offenen Brief regt er Verhandlungen über ein Ende des Kriegs in der Ukraine an, und zwar in einem neutralen Land, etwa der Schweiz, der Türkei oder in einem arabischen Land. Zunächst schlägt Selenskyj eine Waffenruhe entlang der aktuellen Frontlinie vor. Dann soll ein direktes Treffen mit Putin folgen. Die Verhandlungen über den EU-Beitritt der 6 Westbalkanstaaten und mit Moldau sollen beschleunigt werden. Dafür setzt sich Bundeskanzler Merz ein. Auch die französische Regierung trägt den Vorstoß mit. Die 6 Westbalkanstaaten sollen auch schon vor dem Beitritt enger in die Europäische Union eingebunden werden. Das ist das wichtigste Thema beim EU-Westbalkan-Gipfel heute in der Küstenstadt Tivat in Montenegro. Auf der dänischen Insel Anholt ist der verendete Buckelwal obduziert worden. Fachleute haben den Kadaver zerlegt, untersucht und die Einzelteile in einen Container gelegt. Am Strand von Anholt ist jetzt kaum noch etwas von dem Wal zu sehen. Jan Oppel aus der Nachrichtenredaktion berichtet, was die Fachleute herausgefunden haben.
2: Nach der stundenlangen Obduktion noch nicht sehr viel. Bis zum späten Abend wurde am Strand gearbeitet. Verletzungen sind nicht festgestellt worden. Im Maul und im Magen des Wals wurden auch keine Netze gefunden. Gewebeproben kommen jetzt in ein Labor. Bis Ergebnisse vorliegen, könnte es aber noch Wochen oder sogar Monate dauern. Das Tier war ja im März und April durch eine wochenlange Odyssee in der Wismarer Bucht berühmt geworden. Eine private Initiative hatte den Wal schließlich in einer umstrittenen Aktion Richtung Nordsee geschleppt und freigelassen.
0: Das waren die Nachrichten. Und das Wetter in Deutschland. Tagsüber länger trocken, zwischendurch aber auch Schauer und später von Westen Gewitter, 18 bis 21 Grad. Am Samstag vor allem im Osten Sonne. Ansonsten gibt es auch Wolken und kurze Schauer, aber meistens bleibt es trocken bei 19 bis 24 Grad. Und am Sonntag Sonne und Wolken, im Norden selten Schauer bei 16 bis 23 Grad. Es ist 5.03 Uhr.
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2: Um 6 Uhr mit Claudia Drews. Der ukrainische Präsident Selenskyj schlägt Kreml-Chef Putin ein direktes Treffen vor. In einem offenen Brief regt er Verhandlungen über ein Ende des Krieges in der Ukraine an, und zwar in einem neutralen Land, etwa der Schweiz, der Türkei oder in einem arabischen Land. Aus der Nachrichtenredaktion Ivo Maroschik.
3: Zunächst schlägt Selenskyj eine Waffenruhe entlang der aktuellen Frontlinie vor. Dann soll ein direktes Treffen mit Putin folgen. Es sei schon immer Sache der Anführer gewesen, Schlüsselfragen zu lösen. Auf die Vermittlung der USA setzt Selenskyj mittlerweile nicht mehr. Die US-Regierung konzentriere sich auf den Iran und es wäre falsch, darauf zu warten, dass sie ihre Aufmerksamkeit wieder auf den Konflikt in Europa richte. Kreml-Chef Putin ist auf diesen Vorschlag noch nicht eingegangen. Er verwies im Gespräch mit ausländischen Journalisten auf ältere Vorschläge, um den Krieg zu beenden. Putin behauptete aber, Russlands Truppen würden täglich an der Front vorrücken. Mit Spannung wird jetzt erwartet, ob er in seiner Rede heute beim Wirtschaftsforum in St. Petersburg auf Selenskyjs Vorschlag antwortet. US-Präsident Trump reagierte erfreut auf den Vorstoß. Ein direktes Treffen wäre großartig, sie sollten es hinbekommen, sagte er. Beide Seiten müssten aber Kompromisse eingehen.
2: Vertreter der Europäischen Union und der Westbalkanländer beraten heute über eine engere Zusammenarbeit. Am Gipfel in der Küstenstadt Tivat in Montenegro nimmt auch Bundeskanzler Merz teil. Aus Berlin, Georg Schwarte.
4: Merz hatte bereits im Vorfeld in einem Brief an die EU-Spitze dafür geworben, den 6 Westbalkanstaaten auf ihrem Weg in die EU mit Zugeständnissen, wie beispielsweise dem ungehinderten Zugang zum EU-Binnenmarkt, entgegenzukommen. Außenminister Wadefuhl, der erst Ende letzten Jahres alle Westbalkanländer bereist hatte, warnt weiter nachdrücklich davor, dass der Einfluss Russlands und Chinas im Westbalkan wachse. Das könne nicht im europäischen Interesse sein.
2: Bundesgesundheitsministerin Warken hat ihren Vorschlag für eine Pflegereform gegen Kritik verteidigt. Angesichts der Finanzprobleme in der Pflegeversicherung sei ein breiter Ansatz erforderlich gewesen, sagte die Ministerin in den ARD-Tagesthemen. Warkes Gesetzentwurf sieht etwa Einsparungen bei Heimkosten, strengere Maßstäbe bei der Pflegebedürftigkeit und eine Kürzung der Rentenbeiträge für pflegende Angehörige vor. Aus Warkens Sicht ein notwendiger Schritt.
5: Wir werden sie auch weiterhin in großem Umfang bezahlen. Bis zu 70% dieser Rentenversicherungsbeiträge werden weiterhin durch die Pflegeversicherung geleistet. Es werden dadurch auch Anwartschaften erworben, werden aber weniger Anwartschaften erworben werden können in Zukunft. Und es ist schlicht der Tatsache geschuldet, dass das System nicht mehr weiter in diesem vollen Umfang diese Kosten übernehmen kann. Das ist schlicht aufgrund des Defizits nicht mehr möglich, zumindest in den nächsten Jahren.
2: Bundesgesundheitsministerin Warken. Im Norden halten viele Menschen Vereine für unverzichtbar. Das ist das Ergebnis einer nicht repräsentativen, aber gewichteten Umfrage von NDR fragt. 22.000 Menschen haben mitgemacht. 93% finden, dass Vereine einen wichtigen Beitrag zum gesellschaftlichen Zusammenhalt leisten. Aus Hamburg, Lukas Knauer.
6: Gleichzeitig sehen 79% ein Nachwuchsproblem. Um Vereine zukunftsfähig zu machen, wünschen sich die Befragten vor allem attraktivere Angebote für junge Menschen, eine stärkere Förderung des Ehrenamts und mehr Kooperation mit Schulen, Kitas oder Unternehmen. Vereine werden außerdem als wichtige Brücke zwischen den Generationen wahrgenommen. 3/4 der Befragten, die sich bereits in einem Verein engagieren, berichten, dass Jüngere und Ältere in ihren Vereinen gemeinsam aktiv sind und voneinander profitieren. Ein großer Teil findet, Vereine sind keineswegs überholt, müssen sich aber weiterentwickeln, um auch künftig Menschen für gemeinschaftliches Engagement zu begeistern.
2: Auf der dänischen Insel Anholt ist der Buckelwal obduziert worden, der immer wieder an der deutschen Ostseeküste gestrandet ist. Fachleute haben den Kadaver zerlegt und untersucht. Warum der Wal verendet ist, konnten sie aber noch nicht feststellen. Verletzungen seien nicht zu erkennen gewesen. Im Maul und im Magen wurden keine Netze gefunden. Gewebeproben sollen jetzt im Labor untersucht werden. Nach der Obduktion steht aber fest, dass es sich um ein Buckelwalweibchen handelte. Das waren die Nachrichten. Das Wetter in Norddeutschland, Sonne und Wolken, auch mal stark bewölkt, im Tagesverlauf von Westen her Schauer und Gewitter. Höchstwerte 17 bis 21 Grad. Morgen gebietsweise trüb, später ein Wechsel aus Sonne und Wolken, ab und an Schauer, vereinzelt auch Gewitter, Höchstwerte dann 19 bis 22 Grad. Und am Sonntag wolkig, zeitweise Schauer und vereinzelt Gewitter bei 18 bis 21 Grad. Es ist 6.05 Uhr.
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1: 7 Uhr mit Claudia Drews. Der ukrainische Präsident Selenskyj schlägt Kreml-Chef Putin ein direktes Treffen vor. In einem offenen Brief regt er Verhandlungen über ein Ende des Krieges in der Ukraine an, und zwar in einem neutralen Land, etwa der Schweiz, der Türkei oder in einem arabischen Land. Aus der Nachrichtenredaktion Ivo Maruschik.
2: Zunächst schlägt Selenskyj eine Waffenruhe entlang der aktuellen Frontlinie vor. Dann soll ein direktes Treffen mit Putin folgen. Es sei schon immer Sache der Anführer gewesen, Schlüsselfragen zu lösen. Auf die Vermittlung der USA setzt Selenskyj mittlerweile nicht mehr. Die US-Regierung konzentriere sich auf den Iran und es wäre falsch, darauf zu warten, dass sie ihre Aufmerksamkeit wieder auf den Konflikt in Europa richte. Kreml-Chef Putin ist auf diesen Vorschlag noch nicht eingegangen. Er verwies im Gespräch mit ausländischen Journalisten auf ältere Vorschläge, um den Krieg zu beenden. Putin behauptete aber, Russlands Truppen würden täglich an der Front vorrücken. Mit Spannung wird jetzt erwartet, ob er in seiner Rede heute beim Wirtschaftsforum in St. Petersburg auf Selenskyjs Vorschlag antwortet. US-Präsident Trump reagierte erfreut auf den Vorstoß. Ein direktes Treffen wäre großartig, sie sollten es hinbekommen, sagte er. Beide Seiten müssten aber Kompromisse eingehen.
1: Vertreter der Europäischen Union und der Westbalkanländer beraten heute über eine engere Zusammenarbeit. Am Gipfel in der Küstenstadt Tivat in Montenegro nimmt auch Bundeskanzler Merz teil. Aus Berlin, Georg Schwarte.
3: Merz hatte bereits im Vorfeld in einem Brief an die EU-Spitze dafür geworben, den 6 Westbalkanstaaten auf ihrem Weg in die EU mit Zugeständnissen, wie beispielsweise dem ungehinderten Zugang zum EU-Binnenmarkt, entgegenzukommen. Außenminister Wadefuhl, der erst Ende letzten Jahres alle Westbalkanländer bereist hatte, warnt weiter nachdrücklich davor, dass der Einfluss Russlands und Chinas im Westbalkan wachse. Das könne nicht im europäischen Interesse sein.
1: Die sogenannte Wiedergutmachungseinbürgerung richtet sich an Menschen, die selbst oder deren Vorfahren vom Unrecht des NS-Regimes betroffen waren. Ihnen steht ein deutscher Pass zu. Grundlage ist eine Reform des Staatsangehörigkeitsrechts von 2021. Jetzt hat das Bundesinnenministerium Zahlen dazu veröffentlicht. Aus Berlin, Jasper Ruppert.
4: Für Betroffene von NS-Unrecht gibt es die vereinfachte Möglichkeit, die deutsche Staatsangehörigkeit zu bekommen. Mehr als 50.000 Menschen haben dadurch seit 2021 einen deutschen Pass erhalten, weil sie oder ihre Vorfahren die deutsche Staatsangehörigkeit verloren haben oder sie nie erhalten konnten. Den deutschen Pass erhalten können Menschen jüdischen Glaubens und andere Betroffene, die aus politischen, rassistischen oder religiösen Gründen während der NS-Herrschaft die deutsche Staatsangehörigkeit verloren oder aufgegeben haben, sowie deren Nachfahren. Für die Einbürgerung gelten erleichterte Bedingungen. Ob die Antragsteller Deutsch sprechen können, spielt beispielsweise keine Rolle. Die Behörden gehen davon aus, dass die Betroffenen ihren deutschen Pass ohne eigenes Verschulden verloren haben. Die meisten Antragsteller leben im Ausland, besonders viele in Israel und Großbritannien.
1: Der Chef des Bayer-Konzerns Anderson hat angesichts der anhaltenden Blockade der Straße von Hormuz davor gewarnt, dass weltweit die Ernten einbrechen könnten. Durch die Meerenge laufe rund ein Drittel des Welthandels mit stickstoffbasiertem Dünger, sagte Anderson dem Portal T-Online. Bleibe die Route gesperrt, müsse schon im Herbst mit geringeren Ernten gerechnet werden. Engpässe erwartet der Chef des Agrar- und Pharmakonzerns auch beim Tierfutter, was wiederum zu steigenden Preisen bei verschiedenen Lebensmitteln führen dürfte. Eine Woche vor dem Start der Fußball-Weltmeisterschaft in Mexiko eskalieren dort Proteste von Lehrern. Die Gewerkschaft fordert deutlich höhere Gehälter. Aus Mexiko-Stadt, Anne Dämmer.
5: Demonstranten rannten mit abgebrochenen Laternenstangen gegen die Eingänge des Bildungsministeriums in Mexiko-Stadt, warfen Fensterscheiben ein und schossen Feuerwerkskörper auf die Einsatzkräfte ab, wie lokale Medien berichteten. Die Polizei reagierte mit Tränengas. Die mexikanische Präsidentin Claudia Sheinbaum lehnt ein hartes Vorgehen gegen die Protestierenden ab. Die Lehrer drohen nun mit Massenprotesten rund um die Eröffnung der WM am 11. Juni. Darunter beim Auftaktspiel Mexiko gegen Südafrika im Aztekenstadion.
1: Das waren die Nachrichten. Das Wetter in Norddeutschland, Sonne und Wolken, auch mal stark bewölkt, im Tagesverlauf von Westen her Schauer und Gewitter, Höchstwerte 17 bis 21 Grad. Morgen gebietsweise trüb, später ein Wechsel aus Sonne und Wolken, ab und an Schauer, vereinzelt auch Gewitter, Höchstwerte 19 bis 22 Grad. Und am Sonntag wolkig, zeitweise Schauer, vereinzelt Gewitter, 18 bis 21 Grad. Es ist 7.05 Uhr.
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1: Um 8 Uhr mit Claudia Drews. Der ukrainische Präsident Selenskyj hat den russischen Staatschef Putin aufgefordert, persönlich über ein Kriegsende zu sprechen. Die Mehrheit der Russen sei bereit für Frieden, schrieb Selenskyj in einem offenen Brief an Putin. Aus der NDR Nachrichtenredaktion Jonas Valentin Weber.
2: Als Land, in dem die Gespräche stattfinden könnten, schlägt Selenskyj in dem Brief die Schweiz vor, genauso wie die Türkei oder einen der arabischen Staaten. Kiew oder Moskau als Verhandlungsort schloss er aus. Als Bedingung für direkte Gespräche verlangte Selenskyj eine Waffenruhe entlang der jetzigen Frontlinie, die von den USA überwacht werden sollte. Dass es aber tatsächlich zu einem Treffen von Selenskyj und Putin kommt, ist mehr als fraglich. Zwar hat etwa US-Präsident Trump den Vorstoß von Selenskyj gelobt, Putin wiederholte bislang allerdings nur sein altes Angebot, über ein Kriegsende in Moskau zu verhandeln. Er hält heute aber auch noch eine Rede bei einem Wirtschaftsforum in St. Petersburg, wo er noch einmal auf Selenskyjs Vorschlag eingehen könnte.
1: Sozialverbände und Gewerkschaften haben die Pläne von Bundesgesundheitsministerin Warken für eine Pflegereform kritisiert. Das Vorhaben der CDU-Politikerin gehe vor allem zulasten von Pflegebedürftigen und Angehörigen, so der Tenor. Aus der NDR-Nachrichtenredaktion Volko Damm.
3: Die Pläne von Warken sehen Mehreinnahmen und Ausgabenkürzungen für die Pflegeversicherung vor. Dafür sollen Heimbewohner, Besserverdienende und Menschen ohne Kinder stärker belastet werden. Von einer Bankrotterklärung der Sozialpolitik etwa sprach der Hauptgeschäftsführer des Arbeiter-Samariter-Bundes, Fichtmüller, in den Funke-Zeitungen. Mit Blick auf steigende Eigenanteile für Pflegebedürftige sagte er, dieser Kurs beschädige die Solidarität im Land nachhaltig. Deutliche Worte wählte auch die Chefin des Deutschen Gewerkschaftsbundes Fahimi. Warkens Pläne seien reiner Zynismus und eine Zerstörungsreform der Pflegeversicherung.
1: Die sogenannte Wiedergutmachungseinbürgerung richtet sich an Menschen, die selbst oder deren Vorfahren vom Unrecht des NS-Regimes betroffen waren. Ihnen steht ein deutscher Pass zu. Grundlage ist eine Reform des Staatsangehörigkeitsrechts von 2021. Jetzt hat das Bundesinnenministerium Zahlen dazu veröffentlicht. Aus Berlin Jasper Rupert.
4: Für Betroffene von NS-Unrecht gibt es die vereinfachte Möglichkeit, die deutsche Staatsangehörigkeit zu bekommen. Mehr als 50.000 Menschen haben dadurch seit 2021 einen deutschen Pass erhalten, weil sie oder ihre Vorfahren die deutsche Staatsangehörigkeit verloren haben oder sie nie erhalten konnten. Den deutschen Pass erhalten können Menschen jüdischen Glaubens und andere Betroffene, die aus politischen, rassistischen oder religiösen Gründen während der NS-Herrschaft die deutsche Staatsangehörigkeit verloren oder aufgegeben haben, sowie deren Nachfahren. Für die Einbürgerung gelten erleichterte Bedingungen. Ob die Antragsteller Deutsch sprechen können, spielt beispielsweise keine Rolle. Die Behörden gehen davon aus, dass die Betroffenen ihren deutschen Pass ohne eigenes Verschulden verloren haben. Die meisten Antragsteller leben im Ausland, besonders viele in Israel und Großbritannien.
1: Im Norden halten viele Menschen Vereine für unverzichtbar. Das ist das Ergebnis einer nicht repräsentativen, aber gewichteten Umfrage von NDR fragt. 22.000 Menschen haben mitgemacht. 93% finden, dass Vereine einen wichtigen Beitrag zum gesellschaftlichen Zusammenhalt leisten. Aus Hamburg, Lukas Knauer.
5: Gleichzeitig sehen 79% ein Nachwuchsproblem. Um Vereine zukunftsfähig zu machen, wünschen sich die Befragten vor allem attraktivere Angebote für junge Menschen, eine stärkere Förderung des Ehrenamts und mehr Kooperation mit Schulen, Kitas oder Unternehmen. Vereine werden außerdem als wichtige Brücke zwischen den Generationen wahrgenommen. 3/4 der Befragten, die sich bereits in einem Verein engagieren, berichten, dass Jüngere und Ältere in ihren Vereinen gemeinsam aktiv sind und voneinander profitieren. Ein großer Teil findet, Vereine sind keineswegs überholt, müssen sich aber weiterentwickeln, um auch künftig Menschen für gemeinschaftliches Engagement zu begeistern.
1: Auf der dänischen Insel Anholt ist der Buckelwal obduziert worden, der immer wieder an der deutschen Ostseeküste gestrandet ist. Fachleute haben den Kadaver zerlegt und untersucht. Warum der Wal verendet ist, konnten sie aber noch nicht feststellen. Verletzungen seien nicht zu erkennen gewesen. Im Maul und im Magen wurden keine Netze gefunden. Gewebeproben sollen jetzt im Labor untersucht werden. Das waren die Nachrichten. Das Wetter in Norddeutschland, Sonne und Wolken und auch mal stärkere Bewölkung. Im Tagesverlauf dann von Westen her Schauer und Gewitter. Höchstwerte heute 17 bis 21 Grad. Morgen gebietsweise trüb, später wieder ein Wechsel aus Sonne und Wolken und ab und an Schauer und vereinzelt Gewitter. Höchstwerte 19 bis 22 Grad. Es ist 8.05 Uhr.
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1: Um 9 Uhr mit Emily Seidel. Der ukrainische Präsident Selenskyj hat den russischen Staatschef Putin aufgefordert, persönlich über ein Kriegsende zu sprechen. Die Mehrheit der Russen sei bereit für Frieden, schrieb Selenskyj in einem offenen Brief an Putin. Aus der NDR Nachrichtenredaktion Jonas Valentin Weber.
2: Als Land, in dem die Gespräche stattfinden könnten, schlägt Selenskyj in dem Brief die Schweiz vor, genauso wie die Türkei oder einen der arabischen Staaten. Kiew oder Moskau als Verhandlungsort schloss er aus. Als Bedingung für direkte Gespräche verlangte Selenskyj eine Waffenruhe entlang der jetzigen Frontlinie, die von den USA überwacht werden sollte. Dass es aber tatsächlich zu einem Treffen von Selenskyj und Putin kommt, ist mehr als fraglich. Zwar hat etwa US-Präsident Trump den Vorstoß von Selenskyj gelobt, Putin wiederholte bislang allerdings nur sein altes Angebot, über ein Kriegsende in Moskau zu verhandeln.
1: In Montenegro findet heute ein EU-Westbalkan-Gipfel statt. Auch Bundeskanzler Merz wird in die Küstenstadt Tivat reisen. Bei dem Treffen geht es vor allem um einen möglichen EU-Beitritt der 6 Westbalkan-Staaten. Unser Korrespondent David Freches berichtet, was die südosteuropäischen Länder von dem Gipfel erwarten.
3: Ja, ich glaube, ein klares Signal wäre da nicht schlecht. Bundeskanzler Friedrich Merz, der hat ja vor dem Gipfel eine Diskussion angestoßen mit seinem Vorschlag für eine assoziierte Mitgliedschaft der Ukraine. Also vereinfacht gesagt, eine Mitgliedschaft light. Aber die EU, die kann dabei nicht nur an die Ukraine denken, sondern sie muss auch auf den Westbalkan schauen. Im Sinne von, es ist besser, diese Länder an uns zu binden, geopolitisch, bevor das eine andere Großmacht tut. Wenn durch den Gipfel eine Perspektive aufgezeigt wird, dann könnte auch das Treffen in Tivat ein Erfolg werden.
1: Die Deutsche Stiftung Patientenschutz hat den Reformentwurf von Gesundheitsministerin Wagen für die Pflegeversicherung als reines Sparprogramm kritisiert. Die Milliardenlücken in der Pflegeversicherung dürften nicht zu mehr Kürzungen führen, sagte der Vorsitzende der Stiftung Brüsch im ARD-Morgenmagazin.
4: Ja, zur Wahrheit gehört, dass diese Milliarden Euro in der Pflegeversicherung zunächst einmal politisch zu verantworten sind. Wir dürfen nicht vergessen, in der Corona-Zeit hätten die Kredite schon längst zurückgezahlt werden aus dieser Zeit, ebenso die pflegenden Angehörigen. Auch das muss aus Haushaltsmitteln bezahlt werden und nicht aus den Mitteln der Pflegeversicherung. Und das alles gibt's nicht. Stattdessen werden jetzt zukünftig der größte Pflegedienst Deutschland, und er ist meistens weiblich, dafür bestraft, dass zu Hause sowohl Eltern oder auch der Ehemann oder die Ehefrau versorgt werden. Und das ist doch kein Zukunftskonzept.
1: Eugen Brüsch von der Stiftung Patientenschutz. Die deutschen Autobauer fallen im internationalen Vergleich zurück. Zu diesem Ergebnis kommt eine Studie der Beratungsgesellschaft EY. Sie hat Umsätze und Gewinne der weltweit 19 größten Hersteller verglichen. Der Gewinn der deutschen Konzerne Volkswagen, Mercedes-Benz und BMW ging im ersten Quartal um 23% zurück und der Umsatz um 4%. Laut Studie kämpft die deutsche Autoindustrie mit Absatzeinbrüchen im Ausland, hohen Softwareinvestitionen und einem langsamen Hochlauf der Elektromobilität. Eine Woche vor dem Start der Fußball-Weltmeisterschaft in Mexiko eskalieren dort Proteste von Lehrern. Die Gewerkschaft fordert deutlich höhere Gehälter. Die Regierung hatte zuletzt 9% mehr angeboten. Eine Einigung gibt es bislang nicht. Aus Mexiko-Stadt Anne Demmer.
5: Demonstranten rannten mit abgebrochenen Laternenstangen gegen die Eingänge des Bildungsministeriums in Mexiko-Stadt, warfen Fensterscheiben ein und schossen Feuerwerkskörper auf die Einsatzkräfte ab, wie lokale Medien berichteten. Die Polizei reagierte mit Tränengas. Bereits am Vortag hatten wütende Demonstranten riesige WM-Figuren mit Seilen zu Boden gezogen. Die mexikanische Präsidentin Claudia Sheinbaum lehnt ein hartes Vorgehen gegen die Protestierenden ab. Sie wolle nicht in die Falle tappen, die Gewalt kurz vor der WM als Vorwand für Repression zu nutzen. Die Lehrer drohen nun mit Massenprotesten rund um die Eröffnung der WM am 11. Juni, darunter beim Auftaktspiel Mexiko gegen Südafrika im Aztekenstadion. Mexiko erwartet zur Weltmeisterschaft etwa 5 Millionen Touristen. Rund 100.000 Einsatzkräfte in den Austragungsorten sollen für Sicherheit sorgen.
1: Das waren die Nachrichten. Das Wetter in Norddeutschland. Sonne und Wolken, auch mal stark bewölkt. Im Tagesverlauf von Westen her Schauer und Gewitter, Höchstwerte 17 bis 21 Grad. Morgen dann gebietsweise trüb, später ein Wechsel aus Sonne und Wolken, hier und da Schauer, vereinzelt Gewitter, Höchstwerte 19 bis 22 Grad. Am Sonntag wolkig, zeitweise Schauer, vereinzelt Gewitter 18 bis 21 Grad und Montag heiter bis wolkig zur Nordsee und Ems hin abends Schauer, dann bei Temperaturen zwischen 20 bis 24 Grad. Es ist 9.05 Uhr.
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sitzt der Filialleiter und raucht. 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Ach nee, doch nicht.

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1: Um 10 Uhr mit Emily Seidel. Die geplante Pflegereform von Bundesgesundheitsministerin Wagen stößt von vielen Seiten auf Kritik, etwa bei Stiftungen, dem Städtetag und diversen Sozialverbänden. Der Entwurf sieht unter anderem vor, dass es in Zukunft schwieriger werden soll, Pflegeleistungen zu bekommen. Ob es so gelingen kann, das drohende Finanzloch in den Pflegekassen zu schließen, schätzt Birte Sönnigsen aus Berlin ein.
2: Das kommt jetzt, glaube ich, auch ein bisschen darauf an, was von dieser Reform am Ende übrig bleibt. Wenn ich das jetzt vergleiche mit den Sparbemühungen der Bundesgesundheitsministerin bei der gesetzlichen Krankenversicherung, dann hat sie da einen ersten Vorschlag auf den Tisch gelegt, wo deutlich mehr gespart wird als das, was dann am Ende die Bundesregierung, das Kabinett beschlossen hat. Und jetzt beschäftigt sich gerade der Bundestag damit und will vielleicht auch noch mal ein bisschen was rausstreichen. Auf der anderen Seite muss man aber sagen, der Druck, der ist einfach riesig, weil die Pflegekassen echt in großen finanziellen Schwierigkeiten stecken. Und da sind die Babyboomer noch gar nicht dabei. Die gehen ja jetzt erst so langsam in Rente und werden dann erst in Zukunft pflegebedürftig. Und schon jetzt sehen wir aber aktuell große Probleme.
1: Bundeskanzler Merz ist heute beim EU-Westbalkan-Gipfel in Montenegro. 6 Balkanstaaten wollen in die EU aufgenommen werden. Albanien, Bosnien-Herzegowina und Kosovo, außerdem Montenegro, Nordmazedonien und Serbien. Bei dem Gipfel soll es darum gehen, wie die Beitrittskandidaten schon während der Verhandlungen näher an die EU herangeführt werden können. Nach Einschätzungen des Hohen Repräsentanten der Vereinten Nationen für Bosnien-Herzegowina Schmidt muss den Westbalkanstaaten klargemacht werden, dass es letztlich um eine vollständige Mitgliedschaft geht. Auf dem Weg dahin seien Anreize aber sinnvoll, sagte Schmidt im Deutschlandfunk.
3: Und wir haben mit Montenegro und mit Albanien 2 Länder, die sehr weit fortgeschritten sind bei der Mitgliedschaft. Die anderen 4, die sind noch sehr weit davon entfernt. Und für das müssen wir Wege finden. Aber trotzdem muss man jetzt ein Stück vorangehen, damit die jungen Menschen auch im Westbalkan sagen, Donnerwetter, es lohnt sich. Wir sind Teil Europas und wir müssen nicht durch Migration versuchen, ins zentraleuropäische EU-Land zu kommen.
1: Der hohe Repräsentant für Bosnien-Herzegowina Schmidt. Mehr als 50.000 Menschen haben seit 2021 die deutsche Staatsbürgerschaft durch die sogenannte Wiedergutmachungseinbürgerung erhalten. Wer während der NS-Zeit aus Deutschland vertrieben wurde, aus politischen, rassistischen oder religiösen Gründen, dem steht ein deutscher Pass zu. Diese Regelung richtet sich an Direktbetroffene des NS-Regimes und auch an deren Nachfahren. Grundlage dafür ist eine Reform des Staatsangehörigkeitsrechts von 2021, durch die sich der Kreis der möglichen Antragsteller deutlich vergrößert hat. Die Zahlen hat das Bundesinnenministerium als Antwort auf eine Anfrage der Linken veröffentlicht. Die Gewerkschaft Verdi ruft ihre Mitglieder heute erneut zu einem bundesweiten Warnstreik im Handel auf. Unter anderem werden Beschäftigte bei H&M, Zara, Primark, Kaufland, Rewe und Otto ihre Arbeit niederlegen. Aus der NDR-Nachrichtenredaktion Veronika Streuer.
4: Mit den Aktionen will die Gewerkschaft den Druck vor den kommenden Verhandlungsrunden erhöhen. Das bisherige Angebot der Arbeitgeber liegt laut Verdi unterhalb der Inflationsrate. In den unteren Entgeltgruppen teils sogar unter dem gesetzlichen Mindestlohn. Verdi fordert unter anderem ein Plus von 7%, mindestens aber 225 Euro mehr. Die Gewerkschaft hat deshalb auch zu Kundgebungen aufgerufen, heute etwa in Berlin, Saarbrücken und Bochum. Der Handelsverband Deutschland erwartet kaum spürbare Auswirkungen für Kunden durch die Streiks. Die Unternehmen seien gut vorbereitet.
1: Die Polizei hat bei Razzien in mehreren norddeutschen Städten 3 Männer festgenommen, die im Darknet mit Drogen gehandelt haben sollen. Unter den Verdächtigen ist auch ein Zollbeamter. Auch ein Polizist soll in die Geschäfte verwickelt sein. Aus Bremen, Irene Lottes.
5: Die Männer zwischen 31 und 37 Jahren stehen im Verdacht, mit Drogen wie Cannabis, Amphetamin, Kokain und Ecstasy im Wert von mindestens 500.000 Euro gehandelt zu haben. Laut der Generalstaatsanwaltschaft Oldenburg haben sie die Ware im Darknet und über Messenger-Dienste verkauft. Die Ermittler gehen von mehr als 1.000 Fällen seit 2019 aus. Ein Zollbeamter soll die Drogen beschafft haben, ein Komplize soll sich um den Versand, ein weiterer um die Zahlungen gekümmert haben. Dabei soll ihnen ein Beamter der Polizeidirektion Oldenburg geholfen haben.
1: Das waren die Nachrichten. Das Wetter in Norddeutschland. Sonne und Wolken, auch mal stark bewölkt. Im Tagesverlauf von Westen her Schauer und Gewitter, Höchstwerte 17 bis 21 Grad. Morgen gebietsweise trüb, später ein Wechsel aus Sonne und Wolken, hier und da Schauer, vereinzelt Gewitter, Höchstwerte 19 bis 22 Grad. Am Sonntag wolkig, zeitweise Schauer, vereinzelt Gewitter 18 bis 21 Grad. Und in einer neuen Woche am Montag heiter bis wolkig, zur Nordsee und Ems hin abends Schauer, 20 bis 24 Grad. Es ist 10.05 Uhr.
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7: Heute reden wir über Paul Simon, einer der interessantesten Songschreiber der letzten 50, 60 Jahre.
8: Er hat immer Kopf und Herz und Bauch zusammengefügt und das ist eigentlich sein Geheimnis.
7: Man merkt auch, dass vielen Leuten diese Songs unglaublich viel bedeuten.
8: Bei Simon & Garfunkel und bei Paul Simon ist es immer so gewesen, das waren auch die Jungen, die Studenten, aber auch die Eltern. Das war Musik, die alle wirklich akzeptieren konnten und die alle vereint haben.
7: Paul Simon ist heute unser Thema bei Urban Pop Musik Talk mit Peter Urban. Wir reden hier über Musik von Paul Simon, über Simon & Garfunkel, über einen überaus kreativen Songschreiber, der eine ganz eigene Mischung verschiedener Stile zustande gebracht hat. Ich bin Oke Bandixen, ich bin Redakteur bei NDR Info und Peter Urban sehe ich mir hier gegenüber. Hallo Peter.
8: Hallo Oke.
7: Musikredakteur, viele Jahre Moderator und unser Popmusikerklärer im Norddeutschen Rundfunk. Bevor wir über Leben und Werk sprechen von Paul Simon, du hast ihn ja mehrfach getroffen, also richtig über mehrere Jahre immer wieder getroffen. Wie ist er, wenn man dem begegnet? Mir scheint er immer eher zögerlich, nachdenklich zu sein im Gespräch. Ist das so?
8: Genau so ist das. Ein schüchterner Mann. Aber man sieht ihn die Augen und die blitzen, also der Mann weiß, was er tut. Aber er macht die Sachen sehr, sehr bedächtig, nachdenklich. Er ist ein Perfektionist, glaube ich, der also auch, wenn er ein Interview führt, will er es so ausdrücken, dass man es auch aufschreiben kann, nicht irgendwas dahin sabbeln. Das macht er nicht. Also ich habe ihn mehrfach getroffen, das erste Mal eigentlich in so einer informellen Atmosphäre. Ein Essen nach einem Konzert, seinem ersten Konzert hier in Hamburg 1980, wo er mit seiner Band, unter anderem mit dem Pianisten Richard T., dem Schlagzeuger Steve Gadd und Sängerin, dann beim Essen waren wir und da standen Flügel und dann entstand eine wahnsinnige Session, eine Gospel-Session und Paul selbst auch dabei hat mitgesungen mit denen. Da lockerte er sich richtig auf. Man merkte, Musik war dann das Thema. Da musste man gar nicht groß reden, sondern das war also eine Kommunikation, die großartig war und eine lockere Stimmung. Und dann die späteren Begegnungen waren einmal auf so einer großen Pressekonferenz. Das ist natürlich keine persönliche Begegnung, aber später dann auch ein längeres Interview, wo man über ganz viele Themen, natürlich über das aktuelle Album damals gesprochen hat, und aber auch über die Dinge, seine Familie, seine neue Frau und anderes. Das war schon spannend.
7: Würdest du sagen eigentlich generell, dass Paul Simon, na sagen wir mal, zu wenig gewürdigt wird oder wurde? Ich meine, er ist ein über so viele Jahrzehnte kreativer, immer wieder suchender Autor von Musikstücken gewesen, ein toller Interpret. Irgendwie geht er einfach zu schlecht weg in der Musikgeschichte?
8: Ach, das weiß ich nicht, ob er in der Musikgeschichte schlecht weggeht. Im aktuellen Wahrnehmen ist er vielleicht nicht so präsent wie einer wie Dylan, der ständig unterwegs ist, der immer auch in irgendwelche Schlagzeilen kommt, der ständig Dinge veröffentlicht aus der Vergangenheit, Aufnahmen, Raritäten, der immer präsent ist. Und da ist Paul Simon eben nicht so. Der hat sich doch mehr zurückgezogen, hat sich 2018 dann auch von der Bühne verabschiedet. Aber viele Leute, wenn sie ihn dann mal wieder kennenlernen mit die Songs für Simon & Garfunkel und seine Soloalben, dann sind sie voll beeindruckt, denn der ist echt bedeutend und einer der führendsten Songschreiber unserer Zeit und einer der reichsten und cleversten übrigens auch, denn er hat seine Songrechte behalten. Er hatte ja früher als Jugendlicher schon Erfahrungen mit dem Musikbusiness, hat da viele Aufnahmen gemacht, gearbeitet und hat gemerkt, mein Gott, ich muss doch meine Songrechte gar nicht einem Verlag geben, sondern ich behalte die. Und so verdient er ungefähr 2/3 mehr als die Kollegen, die ihre Songs bei Verlagen verlegt haben. Und das war immer so sein Prinzip. Auch seine Rechte an seinen Plattenaufnahmen hat er die Kontrolle, die zum Beispiel Taylor Swift ja haben wollte, die hat er über seine Alben. Also er kann bestimmen, was damit passiert.
7: Bevor wir davon reden, was Paul Simon ausmacht als Musiker, wo seine Einflüsse herkommen und was alles zustande gebracht hat, hören wir mal ein bisschen Musik von Paul Simon. 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

0: von Paul Simon, unter anderem natürlich auch von Simon & Garfunkel. Wir reden hier über Paul Simon heute bei Urban Pop Musik Talk mit Peter Urban. Ja, da waren verschiedene Sachen natürlich aus verschiedenen Jahrzehnten drin, die so zusammengemischt auch ein bisschen komisch klingen, finde ich. Aber man merkt, da sind unglaublich verschiedene Einflüsse, verschiedene Phasen in diesem Musikerleben. Wie hat das eigentlich angefangen? Wo kommt Paul Simon her? Wo nimmt er diese Wurzeln her eigentlich?
1: Also er ist aufgewachsen in New York, er ist ein reiner New Yorker, geboren in New York, Newark, aber dann ist die Familie nach Queens gezogen und in eine Neighborhood. Sein Vater war Bandleader in einer Band und seine Mutter war Grundschullehrerin, aber der Vater, der blieb nicht nur Bandleader, denn der fing dann an, in den 50er Jahren auch noch zu studieren. Ursprünglich, das muss man schon dazu sagen, es ist eine Familie, die aus Ungarn, eine jüdische Familie aus Ungarn emigriert nach Amerika in den 30er Jahren. Paul ist 41 geboren und die Eltern hatten es am Anfang ziemlich schwer, aber der Vater war, wie gesagt, Musiker. Dann ist er Lehrer geworden und sogar Professor, College-Professor, hat promoviert, also hat dann noch eine intellektuelle Karriere gemacht. Und die Eltern haben ihren Sohn natürlich sehr gefördert. Er war auf der Highschool und da hat er schon mit 11 Jahren seinen Freund Art Garfunkel getroffen. Und die beiden haben gesungen. Die waren die Stars der Schule. Auch Paul, der ein bisschen kleiner war. Er ist sehr klein, sagen wir mal so, wenn man neben ihm steht. Und ich bin sehr klein eigentlich. Und er ist immer noch ein bisschen ein Kopf kleiner, dann wundert
0: man sich schon, ist er noch.
1: Fast ein Kopf kleiner. Und das ist trotzdem ein Mann, der natürlich merkt, daher kommt auch viel Ehrgeiz. Also am Anfang hieß es, Art hat immer gesagt, ja, der will ja nur die Mädchen kriegen und er hat irgendwie so viel Power und so, weil er unbedingt sich durchsetzen will. Und die beiden haben das gemacht, haben gesungen an der Schule, haben sich zum Beispiel auch in einem kleinen Musical, Alice in Wonderland, dann auf die Bühne gewagt. Paul war das Kaninchen, Rabbit, und Art war die Cheshire Cat. Und dann haben sie gesungen im Stil der Everly Brothers und haben auch schon eine kleine Karriere gemacht. Mit 16 haben sie eine Platte aufgenommen, sind nach New York gefahren, haben vorgesungen und einer hat sie unter Vertrag genommen. Und sie hatten einen echten Hit. Auf Platz 49 der Billboard Charts kamen sie mit 16. Hey School Girl hieß das Ding und sie nannten sich Tom and Jerry. Was sie dann Gott sei Dank abgelegt haben.

0: Es gibt so Fotos aus dieser Zeit, wo die beiden grinsend nebeneinander sind, sehr, sehr blank geputzt, herausgeputzt, wie von ihren Eltern herausgeputzt, dastehen.
1: Es waren 50er Jahre, mein Gott.
0: Ein großartiger Bandname, finde ich. Tom und Jerry hat sich dann am Ende nicht ganz durchgesetzt, wie die Musik auch. Aber ich meine, man muss ja trotzdem sehen, da hatten ja auch dann die Eltern, also von Paul Simon zum Beispiel, ihm ja diese Karriere irgendwie ermöglicht oder sagen wir mal zumindest zugetraut. Der fiel dann schon auch auf

0: gegangen sind und gesagt, guck mal, hier ist ein Song, der ist wie Dion oder andere Künstler, den hört ihr euch mal an. Und solche Sachen hat Paul dann aufgenommen. Also er hat eine unglaubliche Erfahrung gesammelt, schon als Jugendlicher, um Musik zu machen. Er hat dann auch andere Projekte gestartet, wollte zum Beispiel in einer Doo-Wop-Band singen, in einem Chor, The Mystics. Aber nach den Anfängen musikalisch passte er voll rein, aber er war ihnen zu klein. Das waren alles größere Jungs und da stand dieser ganz kleine Paul und da flog er wieder raus. Ich glaube, solche Dinge haben natürlich beigetragen, dass Paul auch manchmal verbittert und enttäuscht war, aber sein Ehrgeiz und seine Ambition war riesig. Und hat dann natürlich, als er in New York merkte, da passiert was in Greenwich Village, die Folk-Szene kommt, das hat ihn dann schwer beeinflusst. Der frühe Bob Dylan, ohne den, hat er später gesagt, hätte er Sounds of Silence nie geschrieben. Und nachdem sich Art und Paul also nicht mehr so viel gesehen haben und auseinandergelebt hatten, kamen sie wieder zusammen, weil Paul Art traf und sagte, ich habe einen großartigen Song geschrieben, hör dir den mal an. Und das war Sounds of Silence. Und damit gingen sie an eine Plattenfirma in New York, spielten das vor und die wurden natürlich gleich unter Vertrag genommen, weil das doch sehr, sehr offensichtlich war, wo hier ein Talent war. Und dann fing eigentlich die Karriere von Simon & Garfunkel an, denn so wurden sie genannt. Denn der Plattenmensch sagte, nee, Tom und Jerry, das nehmen wir nicht, sondern wir nehmen Simon & Garfunkel. Das klingt auch irgendwie moderner und zeitgemäßer. Und nahm ein erstes Album auf.
1: Ich bleib noch mal eine Sekunde stehen bei der Erfahrung in den Clubs in New York, in Greenwich Village. Da ist ja Paul Simon offenbar nicht so richtig alleine dann angekommen. Sonst wäre er ja quasi so ein Dylan-Epigone geworden. Er hat ja dann noch einen wirklich eigenen Weg eingeschlagen. So in der Nachfolge hat es dann doch nicht funktioniert eigentlich, oder?
0: Nee, er war also keine Kopie von Bob Dylan und er hat es auch schwer. Er kam nun aus Queens, sagen wir mal, einem wohlhabenderen Viertel mit vielen jüdischen Familien und kam nach Greenwich Village, wo da die Typen aus ganz Amerika kamen und Folkmusik spielten, zum Beispiel Tom Paxton aus Oklahoma oder dieser Bob Dylan eben aus dem Mittleren Westen und der auch noch erzählte, er wäre auf den Eisenbahnwagen, auf den Zügen durch Amerika gefahren wie so ein Hobo. Also man brauchte diese Kerouac-Straßenerfahrung eigentlich, um da glaubwürdig zu sein, auch wenn es gelogen war, denn Bob Dylan hat das nie gemacht. Aber Paul Simon wurde dann eben so betrachtet wie, ach, da kommt dieser kleine Schnösel da aus Queens und will uns auch was vorsingen. Das war schwierig für ihn am Anfang. Er hat dann auch manchmal so kleine Dylan-Kopien gesungen, manchmal auch ironisch. Es gibt Songs auf den ersten Alben, wo er wirklich sich ein bisschen lustig macht über den Stil, wie Dylan singt, diesen abgehackten, typischen Dylan-Stil, diesen Talking Blues. Aber Paul hatte natürlich eine andere Stimme, eine andere Qualität, die musikalisch auch anders war. Und das stellte sich aber dann später erst raus. Am Anfang war er schon von der Folkbewegung beeinflusst. Das ließ dann später nach. Das werden wir ja dann auch noch erleben. Aber das erste Album, das sie dann aufnahmen, Wednesday Morning 3 a.m., das erschien aber nicht. Da sagten die, ja gut, wir nehmen das im März 64, glaube ich, war das, auf. Wir lassen es erstmal liegen. Und dann ist Paul nach England gefahren. Für ihn eine ganz wichtige Erfahrung. Er hatte England schon 63 besucht und ist dann wieder zurückgekommen, ist dort auch aufgetreten und wurde unheimlich warm empfangen und war dann gleich sehr erfolgreich in dem lebendigen Folk-Zirkeln in London und in England. Und er verbrachte dann das ganze Jahr 64 in London, in England und spielte über im ganzen Land, war auch erfolgreich. Die BBC spielte Songs von ihm, machte eine Aufnahmesession und die Songs liefen in einem Religionsprogramm am Samstagvormittag, wo aber eine große Zuhörerschaft war, denn danach lief der Saturday Club und die Leute hörten zu. Das waren Millionen von Zuhörern und die hörten diesen Paul Simon, der schöne Folksong sang. Und die Anfragen kamen so stark, dass die Plattenfirma sogar nach England kam und mit Paul ein Soloalbum aufnahm, wo Paul in London in einem Studio saß und seine Songs, wie er sie im Folkclub singt, dann vorgetragen hat und aufgenommen hat. Das hieß The Paul Simon Songbook. Die meisten Songs tauchten dann später auf den Simon & Garfunkel Platten auf. Und das waren also diese großartigen Songs, auch wie I'm a Rock oder dann A Most Peculiar Man. Das waren alles sehr ernste Themen. I'm a Rock über jemanden, der verschlossen und einsam ist, Kontaktangst hat. Also eigentlich auch sehr autobiografisch. Und zum Beispiel Sounds of Silence ist ja auch ein Song über Einsamkeit

0: Kälte und Entfremdung und man hört Klänge, obwohl es gar keine Klänge gibt und ist mit dem Leben unglücklich, ist dann resignativ. Das sind die Themen, die so Jugendliche und junge Studenten zum Beispiel sehr beschäftigen, die übers Leben nachdenken. Das war so die Phase. Und für Paul selbst war aber das eine Befreiung, in London zu spielen, und er wurde akzeptiert. Das war in New York ja noch nicht so der Fall.
1: Das finde ich erstaunlich, wie eben so so eine Erfahrung sich ja über 8 oder 10 Jahre dann auch hinzieht, ehe jemand so eine Art von Reife hat als Bühnenkünstler, aber auch als Songschreiber natürlich. Also er braucht natürlich auch in gewisser Weise auch diese Bestätigung, weil der hat ja einfach wirklich auch damals schon sehr, sehr schöne Songs geschrieben. Also er hat ein wirkliches Talent für Songs, ne?
0: Unglaublich tolle Songs geschrieben, die dann später eben auch Gott sei Dank weltbekannt wurden. Und der Witz war ja, es ging so, die Platte, die sie in New York aufgenommen hatten, die kam dann raus und einige College-Radios spielten dauernd Sounds of Silence in einer Folk-Version, in der Originalversion. Und immer mehr Nachfragen kamen nach diesen Songs, obwohl das Album sich gar nicht verkaufte. Und dann kam der Produzent Tom Wilson, das ist der Mann, der auch Like a Rolling Stone für Bob Dylan produziert hat, auf die Idee, lass uns das doch noch mal ein bisschen aufpeppen, und spielte einfach ein Schlagzeug und eine elektrische Gitarre darauf mit den Musikern, die Like a Rolling Stone gespielt hatten. Und das wurde dann veröffentlicht als Single. Und Paul wusste davon gar nichts. Der war in England. Er hörte nur, dass sie eine neue Version, eine elektrische Version von Sounds of Silence gemacht hätten. Und da war erstmal erbost. Er sagt, das kann man doch nicht machen. Aber als er es dann hörte, war er dann doch zufrieden, denn der Erfolg war auf einmal da. Innerhalb von 3 oder 4 Wochen ging dieses Stück auf Nummer 1 der Charts und brachte den Durchbruch für Simon and Garfunkel. Und Paul kriegt einen Anruf, du musst kommen, aus England wieder nach New York.
1: Wahrscheinlich musste er auch erstmal Art Garfunkel wieder zusammen, also die mussten sich erstmal wieder zusammentun, nee, oder?
0: Art war in New York, studierte weiter Architektur und wusste schon, dass Paul irgendwann wiederkommt, aber Paul war sich gar nicht so sicher, ob er wiederkommen sollte, denn er hatte auch noch seine große Liebe getroffen. Kathy Chitty hieß die Frau, die in einem Folkclub in Brentwood, Essex an der Kasse saß. Und die beiden hatten eine sehr lange, sehr intensive Beziehung. Und diese Frau taucht in vielen Songs auf. Cathy's Song
1: zum Beispiel.
0: Selbst in America später, wo sie nie in Amerika war, hieß es dann Cathy, I'm lost. Und so, also die taucht immer wieder auf, aber er hat dann doch die Karriere genommen. Es war die Entscheidung, gehe ich jetzt nach New York und mache eine Pop-Karriere oder bleibe ich in England und bleibe der Folk-Künstler und habe hier meine Liebe. Und Cathy wollte nicht mitkommen. Sie war sehr, sehr schüchtern, noch schüchterner als Paul.
1: Kann man sich gar nicht vorstellen, oder? Wenn du das so erzählst. Bevor wir ein bisschen weiterreden, habe ich eine kleine Zusammenstellung, Simon & Garfunkel. Dinge, die wir wahrscheinlich alle sowieso schon im Kopf haben jetzt, aber man hört das einfach zu gerne, finde ich.

0: Musik von Simon und Garfunkel. Wir sprechen heute über Paul Simon und alles, was er ja auch mit Art Garfunkel zusammen aufgenommen hat, aber vor allem, was er für Musik sich ausgedacht hat. Worüber singt der Peter? Der singt immer von, ja, das sind sehr melancholische Lieder zum Teil, aber auch zum Teil sehr witzige, groovy Songs.
1: Ja, er singt also über unheimlich viele Themen. Seine Texte sind auch nicht so eindimensional, die sind vielschichtig. Das läuft auf verschiedenen Ebenen ab. In einem Song, also oft auch mit obskuren Bildern, wo man erstmal literarische Assoziationen oder irgendwie aus der Politik oder aus der Zeitgeschichte. Man muss viel nachdenken, wenn man seine Texte analysiert. Aber er schreibt natürlich über das Leben, über Natur, über die Jahreszeiten, über Angst, Resignation, über soziale und, sagen wir mal, auch psychische Entfremdung, auch über viel Trost. Bridge Like a Troubled Water. Es gibt kaum einen Song, der mehr Hoffnung und Trost spendet als dieser Song. Also ich will bei dir sein, ich will die Brücke sein, auf der du dich über den Fluss gehen kannst. Also Gospelbilder natürlich sind das auch aus der Tradition des Gospels und der religiösen Songs. Aber dazu gibt's eben auch sehr lustige Songs, sehr witzige Bilder und auch schräge Geschichten. Da sind Songs und auch Texte dann, die eine Einheit sind mit der Musik. Das muss man also wirklich sagen. Bei Paul Simon ist es so, er hat oft die Texte erst nach der Musik geschrieben und deswegen fließt das gut zusammen. Also er hat dann die Worte so gesucht, dass sie in die Musik reinpassen. Er hat nicht ein Gedicht genommen oder einen Text, den er geschrieben hat und hat den dann vertont, sondern eher umgekehrt. Und das merkt man. Bei ihm ist eine fließende Einheit, eine Harmonie zwischen Worten und zwischen Melodien und Musik.
0: Spielt es eine Rolle, dass er, ich habe gelesen, er ist Linkshänder, spielt aber wie ein Rechtshänder Gitarre. Spielt das eine Rolle bei seiner Art zu
1: Ich weiß das nicht, spielen? Das glaube ich eigentlich nicht. Er ist aber als Gitarrist, das hörte ich auch von anderen, einer der besten, den es überhaupt gibt. Er ist also Laura Marling, eine britische Folk-Sängerin, sagt, das ist ihr großes Vorbild als Gitarristin. Also er hat eine wahnsinnige Technik, eine Picking-Technik, die wohl einzigartig ist. Vielleicht hat das damit zu tun, dass er eben Linkshänder ist und aber andersrum spielt. Und ist aber eben auch vielseitig und neugierig, Klänge zu verarbeiten. Auf den ersten Simon & Garfunkel-Platten, da war das eher so folkig, Pop mit großem Arrangement. Aber später wird's immer spannender. Dazu kommen wir sicher auch noch. Aber bei Simon & Garfunkel ist es so, dass Paul nicht allein entscheiden konnte. Es war praktisch ein Trio. Garfunkel hat eigentlich ja nur gesungen, aber hat eben auch sein Urteil und seine Meinung abgegeben, wenn die Platten produziert wurden. Und der Toningenieur Roy Haley, der eine wichtige Rolle spielt, der eben auch der dritte Mann war. Und Paul hat später gesagt, es war oft so das Verhältnis 2:1. Also er meinte was und die anderen sagten, ach komm, lass es doch noch mal ein bisschen süßer und schwülstiger machen. Also Art Garfunkel singt eben sehr süßlich und Roy Haley liebte auch diese riesigen Geigenarrangements. Und dagegen konnte sich Paul dann immer nicht durchsetzen. Der ist einfacher, gerader und nicht so süßlich haben wollte. Aber die Simon & Garfunkel Platten sind eben so und das hat viele Leute auch ein bisschen abgestoßen. Viele Leute sagten auch früher schon, ach, das ist mir aber zu sweet. Dabei ist die Essenz der Lieder oder der Melodien und der Texte alles andere als süßlich. Das war auch einer der Gründe für die Trennung. Ich glaube, Paul Simon wollte echt das nicht mehr mitmachen. Immer seine Meinung gegen die anderen durchsetzen, das wollte er nicht. Er wollte das machen, was er wollte. Und besonders nach diesem unfassbar überragenden Erfolg des Albums Bridge Over Troubled Water.
0: Ich habe jetzt in einem Interview gesehen, dass ich nachgeschaut habe vor unserer Aufnahme hier, dass Paul Simon gesagt hat, also dieser Song, Bridge Over Troubled Water, ist eigentlich sogar besser, als ich sonst bin als Songschreiber. Das finde ich kurios, sich selbst so zu beurteilen. Es ist ja auch
1: das klingt eigentlich nicht typisch, weil er ist eigentlich sehr selbstbewusst, wenn man mit ihm redet, denn er weiß, dass er gut ist. Er hat ja oft den Vorwurf auch bekommen, er hätte von anderen sich bedient oder hätte andere Musiker hätte deren Musik oder Inspirationen genommen und dann für sich verarbeitet. Das hat er sicher getan, aber er hat es so getan, dass er diese Sache noch verbessert und auf ein anderes Level gehoben hat. Also da Das weiß ich nicht. Aber er war der Kopf der Veranstaltung. Zum Beispiel ein Album Bookends aus dem Jahr 68, für die sie sehr viel Zeit verbrachten im Studio. Denn sie revolutionierten auch mit die Aufnahmetechnik, mit den Beatles zusammen eigentlich. Also von 4-Spur auf 8-Spur und dann später auch auf 16-Spur. Sie zwangen praktisch CBS Columbia ein 16-Spur-Studio anzuschaffen, also ein Pult, wo man auch mit 16 Spuren aufnimmt, um diese vielen Stimmen und Instrumente und Einflüsse, die das Arrangement verlangte, zu realisieren. Und gerade Bookends, ein Album, das also auch ein Thema hat, das ist wie eine Suite über das Leben von Generationen. Das beginnt mit diesem Kind, das da vom Hochhaus springen will. Dann erzählt er über ältere Menschen, die auf einer Parkbank sitzen, Old Friends
0: ja.
1: Die da sitzen wie Bookends, wie Buchstützen aneinander gelehnt. Und dann die Suche nach Amerika in diesem wunderschönen Song America, wo es darum geht, diese Verlorenheit in einer Zeit, es war der Vietnamkrieg, die jungen Menschen wussten nicht, wo leben wir eigentlich, in was für einem Land. Wir kommen nicht klar mit dieser Lage, mit der Geschichte, mit der aktuellen Politik. Und deswegen diese Unsicherheit, die sich dann auch vielen Studentenprotesten ausdrückte. Und das merkt man in diesen Songs. Er hat keine klaren politischen Songs geschrieben, die also Slogans runterbrettern, aber auch nicht wie Dylan, die ganz direkt die Kriegsherren, die Masters of War anprangerten. Paul hat es immer subtiler gemacht, in einer Mischung aus Intellekt und Gefühl. Also er hat immer Kopf und Herz und Bauch zusammengefügt und das ist eigentlich sein Geheimnis, diese Mischung von Emotion und Kopf und Geist.
0: Nun hätten es ja Simon & Garfunkel, ich sag mal, so leicht haben können. Sie hätten 60er, End-60er Ikonen bleiben können, auch aus dieser Zeit, weil die Songs sind ja sehr, sehr, sehr erfolgreich gewesen. Sie sind wirkliche Helden dieser Zeit und so, ich glaube, so eine Generation, die mit denen da so groß geworden ist, das zeigt sich ja später auch in diesem großen Central Park Konzert. Die feiern das wahrscheinlich ihr ganzes Leben ab. Aber Paul Simon, ich will nicht sagen, hat es nicht genügt. Der ist ja weitergegangen und zwar aus einem künstlerischen Antrieb heraus. Ja. Nicht nur aus geschäftlichen Ehrgeiz oder so, sondern weil er wusste, er geht weiter. Und die Platten danach, die hören sich in der Tat auch sofort an, nicht wie 2 Jahre später, sondern wie, weiß nicht, 5, 6 Jahre später, finde ich.
1: Ja, man muss sich das mal vorstellen. Also die machten 1970 erschien das Album, 69 schon die erste Single The Boxer, auch ein grandioser Song, auch musikalisch spannend. Und das Album Bridge Over Troubled Water, eines der erfolgreichsten der Geschichte überhaupt, verkaufte Millionen Mal und war zum Beispiel in den USA 20 Wochen auf Platz 1, in England 50 Wochen auf Platz 1, insgesamt 3 Jahre in den Top 100 der Charts, also ein Dauerbrenner, ein Klassiker, jeder hatte und kannte diese Platte und Paul wusste, das kann ich gar nicht übertreffen. Also du kannst jetzt nicht einen Nachfolgesong für Bridge Over Troubled Water veröffentlichen, das wäre immer kleiner und das war ein Grund. Ein anderer Grund war, dass das Verhältnis der beiden hatte sich sehr verschlechtert, denn Art Garfunkel wurde auf einmal Filmstar, er bekam eine Rolle im Film Catch 22 von Mike Nichols. Für Paul sollte auch eigentlich eine Rolle da sein, die wurde dann aber aus dem Skript geschrieben. Also insofern hatte Paul viel Zeit alleine im Studio in New York, um an Bridge Over Troubled Water zu arbeiten. Art Garfunkel war nicht da, der war in Mexiko und drehte einen Film. Und das merkt man schon, dass das sehr, sehr an Paul gefressen hat. Also er hat zum Beispiel 2 Songs auf diesem Album, wo man schon merkt, er ist mit der Lage nicht zufrieden. Ein Song ist So Long, Frank Lloyd Wright, einer der berühmten Architekten. Und dann denkt man, wenn man den Text sieht, wieso singt er da über den Architekten Frank Lloyd Wright?
0: Singt er über Art Garfunkel in dem Song?
1: Ja. Und er singt dann, ja, wir haben bis nachts immer Harmony gesungen. Und wieso singt er mit dem Architekten Harmony? Und Architekten kommen und Architekten gehen, heißt eine andere Zeile. Und dann merkst du, ach ja, Art Garfunkel hat ja Architektur studiert. Das war so gemeint. Das habe ich auch, wurde mir kürzlich erst klar, als ich ein Interview gelesen habe mit ihm. und der andere Song The Only Living Boy in New York. Damit meinte er Paul Simon, der alleine an diesem Song arbeitete, einer der großen Songs auf Bridge Over Troubled Water. Und auf diesem Song drückte er eigentlich auch seine Stimmung. Ich bin hier alleine, was soll das? Kann ich auch alleine weitermachen? Das war so die Idee dahinter. Und dann kam noch dazu, er hat das später gesagt, wenn er alleine Musik macht, dann muss er sich nicht immer an die andere Stimme halten. Also für ihn war das eine Befreiung, endlich alleine zu arbeiten, obwohl alle gesagt haben, bist du wahnsinnig. Die Plattenfirma hat gesagt, oh Gott, das könnt ihr doch nicht machen. Okay, mach ein Soloalbum, aber dann gibt's doch wieder Simon & Garfunkel, oder? Clive Davis, der Chef der Plattenfirma, der berühmte Plattenmogul, hat gesagt, Paul, nie im Leben wirst du so erfolgreich sein wie mit Simon & Garfunkel. Er hat sich geirrt. Graceland hat fast genauso viel verkauft wie Bridge Over Troubled Water und wurde ein monumentaler Erfolg. Obwohl die ersten Solo-Platten, das muss man schon sagen, viel weniger verkauften, aber immer noch viel, immer noch genauso viel wie eine Rolling Stones-Platte oder sowas. Aber das war für jemanden, der zig Millionen verkauft hat, dann schon ein Flop. Aber er war befreit. Er freute sich, er brauchte ja kein Geld mehr verdienen. Das war genug da.
0: Gut, aber man hört es natürlich musikalisch auch, also finde ich zumindest. Ja.

0: Also, wir haben ja schon gerade gehört, er hat versucht, sozusagen seinem eigenen Schatten zu entkommen ein bisschen. Aber ich finde, man hört auch, dass er befreit aufspielt. Also zumindest ahne ich das da dran. Geht es dir ähnlich oder ist
1: es ja, Quatsch? Es war so, also ich war am Anfang natürlich auch skeptisch. Ja, geht das eigentlich? Weil natürlich die Stimme von Art Garfunkel ist schon sehr präsent und war auch sehr im Vordergrund. Die sind ja trotzdem immer wieder zusammengekommen. Das ist ja das Komische, ne, für dieses große Konzert. Und es war immer schwierig. Art hatte immer gehofft, ja, irgendwie kommen wir dann auch wieder zusammen und machen neue Alben. Aber das war dann zu spät, weil Paul hatte mittlerweile ja 10 Jahre lang eigene Alben gemacht, war selbstständig, musste mit niemandem sich absprechen, hatte wirklich abenteuerliche Reisen, Musikreisen unternommen in Welten, die Art Garfunkel gar nicht mitgemacht hätte. Insofern war das eine Illusion. Also für Paul war das echt eine Befreiung. Aber wie vielschichtig, auch dieser kleine Ausschnitt, das ist natürlich schwierig, in so kurzen Ausschnitten diese Bandbreite von Musik darzustellen. Also es sei jedem wirklich empfohlen, sich mal diese Dinge alle mal voll und ganz anzuhören, auch in ihrer Entwicklung, weil viele Songs, die fangen an wie ein einfacher Song und gehen dann weiter und explodieren dann irgendwo, kommen dann in eine andere Ebene mit Harmonien, mit Arrangements, mit einem anderen Rhythmusteil. Das ist bei Paul Simon oft so. Also es ist nicht dieses einfache Strophe, Refrain, Strophe, Schluss, sondern da passiert nochmal was. Zum Beispiel, da gibt es ein Lied, da hat er einfach eine Melodie genommen, die ein deutsches Kirchenlied ist. American Tune heißt seine Version von O Haupt voll Blut und Wunden. Und das Lied ist auch in der anglikanischen und amerikanischen protestantischen Kirche präsent und geschrieben von, wie hieß er, Hans Leo Hassler, irgendwie 1600 etwas. Und Paul Gerhardt hat den Text geschrieben damals. Bach hat es für seine Matthäus-Passion benutzt. Und diese Melodie hat er genommen, hat daraus aber einen nachdenklichen Song über den Zustand von Amerika gemacht. In einer Phase eben, da war noch, glaube ich, Nixon Präsident und dadurch einen aktuellen Bezug gefunden und wunderschön immer noch anzuhören, American Tune. Aber dann gab es dann wieder Songs, das war reiner Gospel, ne? Und deswegen auch dieser Pianist Richard T., der da sehr wichtig für ihn war, weil der ihn eben in diese Gospel-Ebenen auch reinführte. Die Dixie Hummingbirds, eine Gospel-Vokalgruppe, die er gerne, mit denen er gerne musiziert hat. Und auch der Schlagzeuger Steve Gadd, der ihm manchmal auch Rhythmen gegeben hat, wie 50 Ways to Leave Your Lover, da macht er ja diesen Schlagzeug-Roll am Anfang, der aus, ich weiß nicht was kommt, aus der Musik von New Orleans oder sowas. Und das sind originelle Dinge, die Paul Simon einfach gemacht hat und hat wirklich klasse Alben gemacht, wohl am besten sind Here Comes Rhyming Simon oder Still Crazy. Dann gab es aber eine längere Pause bis One Trick Pony eigentlich, in der er viel auf Tournee war, wo er also aber auch privat ziemlich viel durchgelebt hat und ist aber wirklich immer noch musikalisch interessiert gewesen, andere Dinge zu entdecken. Und als ich ihn hier live sah, 80 und dann traf, war das gerade die Zeit von One Trick Pony, ein Film, der nicht so erfolgreich lief. Und da waren aber schöne Stücke drin, zum Beispiel dieses Late in the Evening. Und danach war aber so ein bisschen Leere. 81 gab es dann das große Konzert im Park mit Art Garfunkel.
0: 500.000 Menschen, sagt man. Und ja, wie ein freies Konzert.
1: Also auch der Grund war einfach interessant. New York ging es damals nicht so gut und auch die Stimmung in der Stadt war schlecht. Und da sagte die Stadtverwaltung, lasst uns doch mal ein großes Konzert im Park machen. Und wen fragen wir? Paul Simon. Und der fragte dann auch seinen alten Partner und daraus kam dann dieses gemeinsame Konzert. Eines der bedeutendsten Konzerte ist dann auch gefilmt worden und auf Platten erschienen. Paul Simon hat es 91 nochmal wiederholt. Da hieß es aber The Paul Simon Concert in the Park. Er hat Art nicht gefragt damals, der schwer beleidigt war, dass er das nicht getan hat. Da kamen sogar 750.000. Es gilt als eines der größten Konzerte der Geschichte überhaupt und auch natürlich, weil es umsonst war, aber er war einfach, ist einfach für New York eine Ikone, ne? Jemand wie ein Prophet, der dann nach Hause kommt und aber unheimlich sympathisch, also auch auftritt. Er ist ja nicht der große Star, der mit Mantel und Showtreppe da kommt, sondern ganz einfach steht und die Songs singt, die alle Menschen oder viele Menschen bewegt haben.
0: Ich glaube, man merkt auch, dass vielen Leuten diese Songs unglaublich viel bedeuten. Also es singen viele Leute mit, der Jubel ist unglaublich. Ich meine, es sind 500.000 Menschen, was wohl soll wohl sein. Aber es ist wirklich so, man hat das Gefühl, ja, es ist ein sehr glückhaftes Erlebnis einfach, oder?
1: Aber es ist ganz wichtig, es ist nicht nur eine Generation. Bei Simon & Garfunkel und bei Paul Simon ist es immer so gewesen, das waren auch die Jungen, die Studenten, aber auch die Eltern. Das war Musik, die alle wirklich akzeptieren konnten und die alle vereint haben. Also eine wirkliche Musik, die Amerika bedeutet hat und auch dargestellt hat. Und das wurde auch später klar, als Paul Simon von Barack Obama geehrt wurde oder anderen Präsidenten, dass das wirklich ein Symbol für Amerika ist. Und klar, über Generationen hinüber, über verschiedene.
0: Ich habe das Album Graceland hier in der Hand und dieses Album ist ein wirkliches Wunderwerk. Wenn man es äußerlich betrachtet, es heißt Graceland, wie das Haus von Elvis. Ja. Es hat vereint viele Klänge, unter anderem auch aus viele afrikanische Klänge. Viele afrikanische Musikerinnen und Musiker haben mitgemacht. Und es ist aber vorne drauf auf dem Cover ist so eine Art Mittelalter-Miniatur. Ich weiß nur damals, man kriegte das kaum richtig zusammen. Ja. Es ist eine schräge Mischung. Aber erzähl, wie ist es dazu gekommen, dass Paul Simon sich auf diese Reise gemacht hat?
1: Ja, das war ganz eigenartig. Eigentlich ein Zufall. Er hat von einer Sängerin, mit der er arbeitet, Heidi Burke, eine Kassette bekommen, weil die kannte wohl jemanden, der Musik aus Südafrika mitgebracht hatte. Und die hat er Paul mal, Kassette hat sie ihm geliehen, er hat sie im Auto gehört und dachte, Mann, was ist ja super, was ist denn was für Musik? Er wusste gar nicht, dass das Musik aus Südafrika war. Das stellte er dann fest und versuchte dann auch Leute kennenzulernen in Südafrika, Kontakte zu knüpfen, um überhaupt daran zu kommen und schaffte dann Verbindung zum Juluka. Das ist ja die Band, die man auch kennt, die in Südafrika lebt und produziert wird. Und dann reiste er dahin. Er traf die Musiker, die er da auf dem Tape gehört hatte. Sie gingen ins Studio und entwickelten Songs. Und es sind nicht Songs, die Paul allein geschrieben hat. Er hat sie auch eben mit den afrikanischen Musikern geschrieben. Es gab große Diskussionen, ob er das machen sollte, denn damals herrschte ein UN-Boykott gegen Südafrika. Künstler sollten nicht nach Südafrika reisen, dort auftreten. Südafrika hat immer gelockt mit Auftritten in Sun City, diesem großen Vergnügungsgelände mit Riesengagen. Und das machten auch viele amerikanische Künstler. Also das wollte Paul ja gar nicht. Er wollte ja aufnehmen, die südafrikanische Musik bekannt machen. Und das hat er dann da getan und hat sich durchgesetzt gegen die Boykottdrohung, bekam auch sogar Drohungen von politischen Gruppen, die das überhaupt nicht gut fanden. Und Artists Against Apartheid war also eine Organisation, Little Steven ist dabei, Springsteens Gitarrist, die so auch sehr kritisch waren gegenüber dem. Aber Paul hat das dann alles widerlegt. Er hat dann gesagt, hier hört mal zu, ich benutze diese Musik nicht, sondern wir zusammen machen Musik. Ich bringe diese Musiker auch nach Europa und nach Amerika. Ich schreibe die Musik mit ihnen. Ich klaue mir hier nichts. Ich stehle nichts. Und ich tue sehr viel auch für das Verhältnis von Schwarz und Weiß. Und ich bin eigentlich ganz sicher, dass die Aktivitäten von Paul Simon in dieser Zeit auch dazu beigetragen haben, dass Apartheid dann irgendwann gescheitert ist, dass Mandela freigelassen wurde, diese Aufmerksamkeit, die geschaffen wurde auch dadurch. Und ich habe hier einen Ausschnitt aus meinem Interview damals mit Paul Simon über dieses Album Graceland und er sagte sogar, das ist ein politisches Album. Hören wir doch mal rein.
2: It was a very political album, but I never sang a political song on there. I made it as an album. The political statement was, how can you possibly have an attitude that these people are inferior and should be by law denied anything? What are you talking about? It's an incredible culture with incredible gifted people. And what do you mean blacks and whites can't work together? Of course they can. Look at this.
1: Also der Beweis, dass Weiß und Schwarz zusammenarbeiten können, ist dieses Album und er will diese Kultur, die unglaublich reich ist und blühend ist, einfach auch bekannt machen und das war sein Anlass. Und wie kann man ein ganzes Volk als nicht würdig, als inferior, als geringer einschätzen, das hat Apartheid ja getan. Also insofern seine Arbeit und auch der Erfolg des Albums nachher war ein klarer Appell gegen Apartheid.
0: Dann hören wir jetzt ein bisschen Musik aus Graceland von Paul Simon.

0: Ich glaube, da hat Linda Ronstadt mitgesungen. Mhm, also genau. Das ist in der Tat jetzt nicht nur ein, sagen wir mal sowas wie ein afrikanisches Paul Simon Album, es hat verschiedene Einflüsse.
1: Ja, ja, ne? Genau. Es gibt auch dann Songs mit Los Lobos, die also mehr wie Südstaaten oder Mexican Rock Dinge Einflüsse sind. Die Verbindung, sagt er, ist das Akkordeon, das es in Südafrika gibt und das eben auch in Musik aus New Orleans gerne benutzt wird. Und es ist interessant übrigens, die Texte hat er erst später geschrieben. Er hat die Musik aufgenommen und darüber erst dann Melodien ohne Texte gesungen. Und die Texte sind auch echt so verwirrend manchmal, dass man nicht genau weiß, was meint er eigentlich. Es sind viele Assoziationen, Bilder, aber es sind auch Aspekte, die sozialer Natur sind, also auch über die Rolle von Afrikanern. Da gibt es auch Texte in Graceland. Also es ist nicht nur, dass es so ein abgehoben esoterischer Kram ist, sehr eklektisch, aber es hat eben auch einen gewissen Bezug zur Realität. Die Tournee ging dann von 86, 87 ging es los. Da spielte er auch hier in Hamburg zum Beispiel in der Sporthalle bis 89, 90 ging die Graceland-Tournee, also, und er nahm die afrikanischen Musiker mit, also die Originalbesetzung war dann mit großem Aufwand auf der Bühne zu sehen, Ladysmith, Black Mambazo, diese großartige Gesangsgruppe war immer dabei, und die wurden natürlich dadurch in aller Welt bekannt, also hat er praktisch auch sehr viel für südafrikanische Musiker getan, und es war ein unfassbarer Erfolg. Ich kann auch gar nicht glauben. Ich habe mir das gestern nochmal angeguckt, wie viele Konzerte dieser Graceland-Tournee es gab. Durch die gesamte Welt. Das ist schon beeindruckend. Paul Simon hat in seiner Karriere mindestens 800 große Auftritte gemacht. Also wahnsinnig viele und alle mit einer großen Qualität, weil er hat sich nicht da alleine hingestellt, sondern das machen ja viele. Ja, machen wir mal einen Soloauftritt. Nee, dann war es immer mit exquisiten Musikern und einer hohen Qualität.
0: Nun haben wir wieder das Problem, dass ein sehr erfolgreiches Album da ist. Und dann ja. Hat man immer das Gefühl, was kommt jetzt, was kommt jetzt? Da gab es danach Rhythm of the Saints. Da wurde dann ein bisschen brasilianische Klänge beispielsweise eingeflochten. Es war nicht ganz so erfolgreich. Und auch andere Alben danach waren nicht mehr ganz so im Fokus. Macht aber eigentlich nichts, oder?
1: Ja, bei Rhythm of the Saints war es so, dass die Musik spannend und interessant war, aber es war mehr eben, wie gesagt, sagst du, brasilianische Klänge, sehr viel Percussion, sehr viele Jazz-Einflüsse. Es war, sagen wir mal, eklektischer und aber weniger eingängig. Es waren keine so klaren Melodien, bis auf ein, zwei Songs. Born at the Right Time ist einer dieser Songs, die dann also auch als Songs erfolgreich werden konnten. Es war anspruchsvoller und schon schwieriger. Dennoch, immer noch wurde das gut verkauft und die Tournee dauerte auch 3 Jahre lang, war er mit diesem Programm Born at the Right Time, hieß die Tournee, unterwegs. Also man kann nicht sagen, dass das nun ein absoluter Flop gewesen sei. Danach, also nach der Tournee, kam aber ein neues Projekt für ihn und das war eben ein Musical. Auch mit sehr hohem Anspruch, ein Musical, eine Geschichte eines Mörders, der aus der lateinamerikanischen Ecke New Yorks kommt. Deswegen die Musik auch sehr gemischt zwischen Rock'n'Roll, Doo-Wop und Latin Music. Eine Mischung, die es vorher auch nicht gab. War dann aber auch nicht erfolgreich, obwohl die Stars Mark Anthony und Ruben Blades, also Weltstars eigentlich sind, später Weltstars wurden eigentlich. Aber die New Yorker Presse mochte dieses Musical überhaupt nicht. Hat also gar nicht auf die Musik gehört oder die Performance und hat einfach gesagt, nee, das Thema ist ja blöd und ist furchtbar. Und wenn die New Yorker Presse was niedermacht, dann hast du keine Chance. Das Broadway-Musical, nach 3 Wochen, glaube ich, war es dann am Ende.
0: Und Paul, das hat er dir, glaube ich, erzählt, war darüber kreuzunglücklich eigentlich.
1: Ne? Er war komplett traurig und es war sehr, sehr schwer für ihn. Dennoch waren die 90er Jahre für ihn spannend, denn in seiner Lieblingsfernsehshow Saturday Night Live, da ist er ungefähr 14 Mal schon aufgetreten. Da musste er ja nicht nur Musik spielen, sondern auch Sketche machen. Er hat zum Beispiel mal in einem Puta-Kostüm hat er einen Song gesungen. Also du musst da irgendwie verkleidet immer Sachen machen. Und da lernte er, ja, da lernte er seine dritte Frau, Edie Brickell, eine großartige Rockmusikerin, die mit ihrer Band The New Bohemians auch einen Hit hatte, What I Am, großartige Frau, großartiger Song. Die lernte er 92 kennen in der Fernsehshow. Und das war wohl Liebe auf den ersten Blick. Und drei Kinder hat er gehabt. Ein Mädchen, über das er auch gerne singt. Father and Daughter ist ein Song. Lulu heißt sie und zwei Jungs. Da war er ja 52, als er diese bekam.
0: Also, wir sind ja immer noch verheiratet und
1: ja,
0: immer noch
1: glücklich.
0: Immer glücklich miteinander.
1: Ja, wunderbar.
0: Ich habe ein bisschen Musik aus diesen letzten Alben und aus dieser Phase nach The Songs from the Cape Man auch zusammengestellt. Vielleicht, um einen Ausblick noch zu geben, was Paul Simon immer noch in der Lage ist zu tun.

0: Peter, man hört...
1: Wunderbar.
0: Ja, wunderbar, oder?
1: Echt? Also, ja. Man hat die ja gar nicht so oft gehört, diese Songs, weil diese Alben auch nicht so präsent waren oder so. Aber man hört die Dinge wieder. Da entdeckt man Großartiges, wirklich. Er macht nur alle paar Jahre eine Platte. Also er hat dann, glaube ich, 2006 eine gemacht, 2011 und dann nochmal 2016 oder 18 dann auch noch eine Abschiedstournee. Und war aber auch ständig auf Tournee, auch nochmal mit Art Garfunkel in den 2000er Jahren. Und dann sollte 2010 eine große Reunion-Tour kommen, aber dann versagte Art die Stimme. Er hatte wohl eine Stimmbandentzündung und die Tournee fiel aus. Und das war, glaube ich, auch ein ganz, ganz schwieriger Punkt für Art Garfunkel. Aber es ging einfach nicht. Und eine andere Tournee hatte er schon in den 90ern noch, 98, 99, mit Bob Dylan unternommen. Eine seltsame Kombination, denkt man, aber sie waren mittlerweile Freunde geworden. Sie kannten sich ja schon aus Greenwich Village, aus der Folk-Szene. Da war Dylan der große Held und Paul der Kleine. Und da hatten sie sich nur mal gesehen. Und es gab ein Erlebnis in Gurdy's Folk City. Da traten Simon und Garfunkel auf im März 64. Und Paul Simon fühlte sich furchtbar gestört durch einen sehr lauten Menschen, der am Tresen stand. Und es war Bob Dylan, der mit Robert Shelton, einem Journalisten von der New York Times, da stand. Die hatten schon was getrunken und haben sich laut unterhalten. Gar nicht negativ über die Musik geredet, sondern einfach nur laut. Und das ist ja bei der Musik von Simon & Garfunkel nicht so passend, weil die ist ja leise. Und darüber hat sich Paul unglaublich geärgert und er war furchtbar enttäuscht. Enttäuscht von einem Helden, einem Mann, den er verehrt hatte, so behandelt zu werden. Er hat das persönlich genommen. Dylan hat das wahrscheinlich gar nicht mitgekriegt. Aber dann haben sie sich ungefähr 20 Jahre später öfters getroffen, haben auch die Familienbesuche ausgetauscht und haben viel Zeit miteinander verbracht. Zwei Menschen, die eigentlich auf sehr intellektueller, poetischer Ebene, aber doch ganz, ganz unterschiedlich und verschieden arbeiten. Dann haben sie eben so eine Tournee gemacht, die auch eigentümlich war, denn die Kombination Bob Dylan, der ständig ja irgendwo spielt und seine Musik immer in anderen Versionen singt und dieser sehr, sehr perfekte und perfektionistische Paul Simon. Aber es hat funktioniert.
2: Working with Bob was really interesting, you know, the two American songwriters out of their generation. So that was fine. Personally, I like the guy. I think he's funny. He makes me laugh. And it was a kind of interesting show, just different, you know, light and dark. The guys who know the same thing and write about it in a different way.
1: Dunkel und Licht, und wir beide schreiben über dieselbe Sache auf verschiedene Art und Weise.
0: Auch das geradezu poetisch. Hm. Einer der führenden Songschreiber unserer Zeit, ein amerikanischer, ja, wie soll ich sagen, Begleiter, ein Gradmesser oder so etwas, könnte man das sagen zu Paul Simon?
1: Also ein Begleiter über die ganze Zeit, über 60 Jahre. Er wird jetzt 80 im Oktober, aber irgendwie ist es immer noch ein verrückter Geist. Irgendwie still crazy after all these years. Ein Mann, der unheimlich viel gegeben hat, der vielleicht nicht so oft im Licht der Öffentlichkeit stand. Also er ist nicht ein Schlagzeilenmacher eigentlich, höchstens in seiner Zeit mit Carrie Fisher. Da war er mal öfters in den Spalten. Aber sonst hat er durch musikalische Qualität und unglaubliches Talent, eine unfassbare Gabe. Also er ist sicher eine der Figuren, die auch über die Zeit hinweg im nächsten Jahrhundert auch noch präsent sein werden. Also das ist seine Rolle und da besteht kein Zweifel.
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4: Um 11 Uhr mit Emily Seidel. Die Kritik an den Reformplänen für die Pflegeversicherung wird lauter. Pflege- und Sozialverbände lehnen den Entwurf von Gesundheitsministerin Wagen ab. Sie befürchten, dass künftig Versicherungsleistungen gekürzt werden. Der Gesundheitswissenschaftler Heinz Rothgang von der Uni Bremen warnte auf NDR Info davor, Angehörige von Pflegebedürftigen durch die Reform zusätzlich zu belasten.
5: Seit Jahren sagen wir, versicherungsfremde Leistungen, allgemeine Staatsaufgaben müssen steuerfinanziert werden. Zum Beispiel die Rentenversicherungsbeiträge für pflegende Angehörige. Statt aber hier jetzt Steuermittel reinzutun, werden diese einfach um ein Drittel gekürzt. Das heißt, bei pflegenden Angehörigen, wir reden immer vom größten Pflegedienst der Nation, wir sind denen so dankbar, dass sie die Aufgaben übernehmen. Und zur Belohnung kriegen sie dann später eine ärmliche Rente. Also Pflege führt zu Altersarmut. Das ist die Nachricht, die da, das ist das Signal, das da ausgesprochen wird. Finde ich katastrophal.
4: Der Gesundheitswissenschaftler Rothgang von der Uni Bremen auf NDR Info. Die Verhandlungen über den EU-Beitritt der 6 Westbalkanstaaten soll beschleunigt werden. Bei einem Gipfeltreffen in Montenegro wollen Bundeskanzler Merz und Frankreichs Präsident Macron dafür eine neue Initiative starten. Ein gemeinsames Positionspapier sieht unter anderem vor, dass die Staaten auch schon vor dem Beitritt enger in die Europäische Union eingebunden werden sollen. An dem EU-Westbalkan-Gipfel in der Küstenstadt Tivat nehmen neben dem Gastgeber Montenegro auch Albanien, Bosnien-Herzegowina, das Kosovo, Nordmazedonien und Serbien teil. Auch die frühere Sowjetrepublik Moldau ist eingeladen. Der ukrainische Präsident Selenskyj schlägt Kreml-Chef Putin ein direktes Treffen vor. In einem offenen Brief regt er Verhandlungen über ein Ende des Krieges in der Ukraine an, und zwar in einem neutralen Land, etwa der Schweiz, der Türkei oder in einem arabischen Land. Aus der Nachrichtenredaktion Ivo Maroschik.
6: Zunächst schlägt Selenskyj eine Waffenruhe entlang der aktuellen Frontlinie vor. Dann soll ein direktes Treffen mit Putin folgen. Kreml-Chef Putin ist auf diesen Vorschlag noch nicht eingegangen. Er verwies im Gespräch mit ausländischen Journalisten auf ältere Vorschläge, um den Krieg zu beenden. Putin behauptete aber, Russlands Truppen würden täglich an der Front vorrücken. US-Präsident Trump reagierte erfreut auf den Vorstoß. Ein direktes Treffen wäre großartig, sie sollten es hinbekommen, sagte er. Beide Seiten müssten aber Kompromisse eingehen.
4: Im Norden halten viele Menschen Vereine für unverzichtbar. Das ist das Ergebnis einer nicht repräsentativen, aber gewichteten Umfrage von NDR fragt. 22.000 Menschen haben mitgemacht. 93% finden, dass Vereine einen wichtigen Beitrag zum gesellschaftlichen Zusammenhalt leisten. Aus Hamburg, Lukas Knauer.
7: Gleichzeitig sehen 79% ein Nachwuchsproblem. Um Vereine zukunftsfähig zu machen, wünschen sich die Befragten vor allem attraktivere Angebote für junge Menschen, eine stärkere Förderung des Ehrenamts und mehr Kooperation mit Schulen, Kitas oder Unternehmen. Vereine werden außerdem als wichtige Brücke zwischen den Generationen wahrgenommen. 3/4 der Befragten, die sich bereits in einem Verein engagieren, berichten, dass Jüngere und Ältere in ihren Vereinen gemeinsam aktiv sind und voneinander profitieren.
4: Die Gewerkschaft Verdi hat heute erneut die Beschäftigten im Einzelhandel zum bundesweiten Streik aufgerufen. Schon gestern hatten viele Angestellte die Arbeit niedergelegt. Im Norden gab es eine große Kundgebung in Kiel. In Hamburg findet eine Streikkonferenz der Beschäftigten statt. Von den Ausständen betroffen sind laut Verdi Filialen und Logistikstandorte verschiedener Händler. Der Handelsverband Deutschland erwartet allerdings keine spürbaren Auswirkungen für Kunden. Verdi fordert 7% mehr Geld, mindestens aber 225 Euro pro Monat. Die Arbeitgeber halten die Forderungen für zu hoch. Kurz vor dem Start der Fußball-Weltmeisterschaft spricht Mexiko trotz Protesten eine sichere WM. Außenminister Velasco sagte nach einem Treffen mit seinem deutschen Kollegen Wadefuhl, die WM werde unter Einhaltung aller erforderlichen Sicherheitsvorkehrungen ausgerichtet. Derzeit gibt es Proteste und Straßenblockaden einer streikenden Lehrergewerkschaft. Auch andere soziale Gruppen haben Demonstrationen während der WM angekündigt. Mexiko ist mit 3 Stadien und 13 Spielen Mitgastgeber der WM. Das waren die Nachrichten. Das Wetter in Norddeutschland. Heute Sonne und Wolken, auch mal stark bewölkt. Im Tagesverlauf von Westen her Schauer und Gewitter. Höchstwerte 17 bis 21 Grad. Morgen gebietsweise trüb, später ein Wechsel aus Sonne und Wolken. Hier und da Schauer, vereinzelt Gewitter. Höchstwerte 19 bis 22 Grad. Und am Sonntag dann wolkig, zeitweise Schauer, vereinzelt Gewitter bei Temperaturen zwischen 18 bis maximal 21 Grad. Es ist 11.05 Uhr.
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1: Und wir sind zusammen bis 21 Uhr mit neuer Musik. Und es geht los mit One Republic, der Band von Ryan Tedder, die einen neuen Titel haben. Danach Banners aus Großbritannien und Gracie Abrams. Aber zunächst One Republic. Need Your Love.

0: mit einem Beitrag von Pastor Markus Buchholz aus Hannover.
1: Zähne ziehen und Wurzeln behandeln. Das geht seit Anfang des Jahres vor dem Portal der Bethlehemkirche in Hannover. Die wohl kleinste mobile Zahnarztpraxis macht das möglich. Auf

0: Kopfschmerzen und Beschwerden werden oft lange verdrängt oder ignoriert. Das SAMOBIL bietet medizinische Versorgung für bedürftige Menschen, auch ohne Krankenversicherung. Etwa 20 ehrenamtliche Zahnärztinnen, Helfer und Fahrer machen das möglich. Getragen wird das Projekt unter anderem durch das Diakonische Werk Hannover. 2 bis 3 Mal pro Woche parkt das Mobil vor Einrichtungen der Wohnungslosenhilfe und bietet vor Ort eine unkomplizierte und kostenfreie Behandlung an.
1: Das war ein Beitrag von Pastor Markus Buchholz aus Hannover.

Ihr hört NR2 und das war Melt mit ihrem Song Hesitate, sehr, sehr gängiger Soul-Pop. Und hier kommt aus den USA Beck, Ride Lonesome.

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1: Neue Musik von Luisa, einer Sängerin aus Hamburg. Summer in the Woods, der Sommer in den Wäldern. Und danach Boy Loco. Praised You.

Misery war das von Alex Sampson. Ihr hört NDR 2. Alex Sampson ist Kanadier, kommt aus Ontario, aber in den USA ist er erfolgreich geworden. Anscheinend scheint dort das Prinzip Castingshows noch wirklich Erfolg zu kreieren, denn er hat America's Got Talent gewonnen 2024 und jetzt ist er schon ein erfolgreicher Plattenstar mit einem großen Vertrag und mit neuen Songs. Das war einer und jetzt hier ist ein anderer. How lucky am I? Nochmal Alex Sampson.

Terrified of Change, so heißt dieser Song von Mina Richman, eine Singer-Songwriterin, die innerhalb von ein paar Wochen zwei hervorragende Songs herausgebracht hat. Hoffentlich kommt jetzt auch der große Erfolg. Hier ist der neue Song von Joris, Sternen.

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1: Um 12 Uhr mit Astrid Fietz. Die geplante Pflegereform von Bundesgesundheitsminister Wagen stößt auf massive Kritik. Etwa bei Stiftungen, dem Städtetag oder diversen Sozialverbänden. Der Entwurf sieht unter anderem vor, dass es in Zukunft schwieriger werden soll, Pflegeleistungen zu bekommen. Ob es so gelingen kann, das drohende Finanzloch in den Pflegekassen zu schließen, schätzt Birte Sönnigsen aus Berlin ein.
2: Das kommt jetzt, glaube ich, auch ein bisschen darauf an, was von dieser Reform am Ende übrig bleibt. Wenn ich das jetzt vergleiche mit den Sparbemühungen der Bundesgesundheitsministerin bei der gesetzlichen Krankenversicherung, dann hat sie da einen ersten Vorschlag auf den Tisch gelegt, wo deutlich mehr gespart wird als das, was dann am Ende die Bundesregierung, das Kabinett beschlossen hat. Und jetzt beschäftigt sich gerade der Bundestag damit und will vielleicht auch noch mal ein bisschen was rausstreichen. Auf der anderen Seite muss man aber sagen, der Druck, der ist einfach riesig, weil die Pflegekassen echt in großen finanziellen Schwierigkeiten stecken. Und da sind die Babyboomer noch gar nicht dabei. Die gehen ja jetzt erst so langsam in Rente und werden dann erst in Zukunft pflegebedürftig. Und schon jetzt sehen wir aber aktuell große Probleme.
1: Die Verhandlungen über den EU-Beitritt der 6 Westbalkanstaaten soll beschleunigt werden. Bei einem Gipfeltreffen in Montenegro wollen Bundeskanzler Merz und Frankreichs Präsident Macron dafür eine neue Initiative starten. Ein gemeinsames Positionspapier sieht unter anderem vor, dass die Staaten auch schon vor dem Beitritt enger in die Europäische Union eingebunden werden sollen. An dem EU-Westbalkan-Gipfel in der Küstenstadt Tivat nehmen neben Gastgeber Montenegro auch Albanien, Bosnien-Herzegowina, das Kosovo, Nordmazedonien und Serbien teil. Auch die frühere Sowjetrepublik Moldau ist eingeladen. Der ukrainische Präsident Zelensky hat Kreml-Chef Putin ein direktes Treffen vorgeschlagen. In einem offenen Brief regt er Verhandlungen über ein Ende des Kriegs in der Ukraine an, und zwar in einem neutralen Land, etwa der Schweiz, der Türkei oder in einem arabischen Land. Aus der Nachrichtenredaktion Ivo Maroschik.
3: Zunächst schlägt Zelensky eine Waffenruhe entlang der aktuellen Frontlinie vor. Dann soll ein direktes Treffen mit Putin folgen. Kreml-Chef Putin ist auf diesen Vorschlag noch nicht eingegangen. Er verwies im Gespräch mit ausländischen Journalisten auf ältere Vorschläge, um den Krieg zu beenden. Putin behauptete aber, Russlands Truppen würden täglich an der Front vorrücken. US-Präsident Trump reagierte erfreut auf den Vorstoß. Ein direktes Treffen wäre großartig, sie sollten es hinbekommen, sagte er. Beide Seiten müssten aber Kompromisse eingehen.
1: Die Gewerkschaft Verdi hat heute erneut die Beschäftigten im Einzelhandel zum bundesweiten Streik aufgerufen. Schon gestern hatten viele Angestellte die Arbeit niedergelegt. Im Norden gab es große Kundgebungen in Kiel. In Hamburg findet eine Streikkonferenz der Beschäftigten statt. Von den Ausständen betroffen sind laut Verdi Filialen und Logistikstandorte verschiedener Händler. Der Handelsverband Deutschland erwartet allerdings keine spürbaren Auswirkungen für Kunden. Verdi fordert 7% mehr Geld, mindestens aber 225 Euro pro Monat. Die Arbeitgeber halten die Forderungen für zu hoch. Der Hamburger Tennisprofi Alexander Zverev bestreitet am frühen Nachmittag in Paris das Halbfinale bei den French Open. Sein Gegner ist der Tscheche Jakub Menzik, der in der Weltrangliste 24 Plätze hinter Zverev steht. Aus Paris, Steffen Gahr.
4: Jakub Menzik ist erst 20, hat sich in den vergangenen beiden Jahren Schritt für Schritt nach oben gearbeitet und dabei schon öfter Top-10-Spieler geschlagen. Djokovic, Sinner, alle mussten dem Tschechen schon mal gratulieren. Der Körper aber spielt bei Menzik nicht immer so mit. Auch in Paris hatte er mehrfach mit Krämpfen zu kämpfen. Das könnte ein Vorteil für Zverev werden. Genauso wie die Erfahrung. Menzik steht zum ersten Mal im Halbfinale eines Grand-Slam-Turniers. Für Zverev ist es allein in Paris das 5. Halbfinale in den vergangenen 6 Jahren. Einmal schaffte er dabei den Sprung ins Finale. Auf den Titel aber wartet er noch immer. Das bisher einzige Duell zwischen beiden hatte der Hamburger gewonnen, vor ein paar Wochen auf dem Sand von Madrid. Und spielt Zverev so souverän und druckvoll wie zuletzt in Paris, sollte er den Sprung ins Finale schaffen.
1: Das waren die Nachrichten. Das Wetter in Norddeutschland. Wolken und Sonne, gebietsweise Schauer und Gewitter. Höchstwerte 17 bis 21 Grad. Morgen anfangs neblig, zeitweise heiter, später wieder Schauer und vereinzelt Gewitter. Höchstwerte um 20 Grad. Am Sonntag zeitweise Regen, selten Gewitter, 18 bis 21 Grad. Und am Montag meist trocken, an der Nordsee abends Schauer bei 20 bis 24 Grad. Es ist 12.04 Uhr.
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7: Und gleich hören wir die Hymne zur Fußball-WM. Dai Dai heißt sie, von Shakira und Burna Boy aus Nigeria. Und davor aber Fury in the Slaughterhouse, ein weiterer Track aus ihrem kommenden Album, das so in 3 Wochen etwa erscheint. Dieser Track heißt Fix This Crack. Viel Spaß.

Shakira und Burner Boy mit Die Die. Und natürlich ist das clever gemacht. Dieser Groove, dieser Rhythmus ist einfach hypnotisch. Es ist immer toll, diese Mischung aus Latino und afrikanischen Rhythmen zu hören. Und das eignet sich ja besonders für Fußball. Ideal. Hier kommt aus Österreich, ja, die sind ja auch dabei. Und ich weiß nicht, ich glaube, die werden gar nicht so schlecht abschneiden, obwohl einer ihrer besten Spieler, Baumgartner, leider sich verletzt hat und nicht mitspielen kann, was sehr traurig ist. Hier ist Push Reality von Bilderbuch aus Österreich.

Becky Lee aus Schweden mit diesem sehr attraktiven Refrain Lucky Again. Sie hat noch einen weiteren Song, der aktuell überall läuft. Ein neues Album hat sie auch. Hier ist Licky Lee mit Happy Now.

Die australischen Geschwister Angus Stone und Julia Stone mit ihren Erlebnissen in der Karaoke-Bar. Da kann man ja einiges erleben. Die neuen Songs von Paul McCartney sind da wahrscheinlich noch nicht drin, aber sie kommen sicherlich. Und wir hören uns nach 20 Uhr ein wenig ausführlicher das neue Album von Paul McCartney an, das seit einigen Tagen erschienen ist, The Boys of Dungeon Lane. Hier sind Honeymoon.

0: Joy von Mama's Gun, einer englischen Band. Ich glaube, es ist einer meiner drei Lieblingstitel bisher in diesem Jahr. Joy von Mama's Gun.
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0: Wir machen weiter mit der irischen Band Florence Road Hanging Out to Dry. Also raushängen, um es zu trocknen. Die Wäsche also. Und danach die Black Keys mit She Does It Right.

kräftiger Blues von den Black Keys, She Does It Right. Und das tut Freya Ridings ja schon lange. Sehr, sehr erfahrene mittlerweile und sehr, sehr gute Singer-Songwriterin aus Großbritannien. Hier ist ihr neuer Song von ihrem aktuellen Album Wild.

schöner Song von Jungle, Carry On, bei uns oft gelaufen im Radio. Und jetzt gibt's einen neuen Song, der fast genauso eine schöne, attraktive Melodie hat. The Wave, wieder von der Londoner Band Jungle.

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Und in Deutsch singt Nico Santos diesen großartigen Song Optimist. Ohne große Synthesizer, Drummaschinen und so weiter. Nur mit schönen akustischen Instrumenten.

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1: Um 13 Uhr mit Astrid Fietz. Bundeskanzler Merz ist heute auf einem internationalen Gipfeltreffen in Montenegro. 6 Balkanstaaten wollen in die EU aufgenommen werden. Albanien, Bosnien-Herzegowina und das Kosovo. Außerdem Montenegro, Nordmazedonien und Serbien. Bei dem Gipfel soll es darum gehen, wie die Beitrittskandidaten schon während der Verhandlungen näher an die EU herangeführt werden können. Vor Beginn der Gespräche räumte Merz auch Versäumnisse der EU in der Vergangenheit ein.
2: Die Europäische Union muss zeigen, dass sie erweiterungsfähig und erweiterungswillig ist. Und das wollen wir heute diskutieren. Es gibt natürlich eine ganze Reihe von Fragen, die wir beantworten müssen, die wir gemeinsam beantworten müssen. Aber über alledem muss stehen, dass dieser Teil Europas in der Perspektive zur Europäischen Union dazugehört. Und wenn wir jetzt seit 13 Jahren keine neuen Mitglieder mehr aufgenommen haben, das zeigt, dass die Versäumnisse auch auf der Seite der Europäischen Union liegen. Und die wollen wir heute überwinden. Und ich fühle mich ermuntert durch die Gespräche heute Morgen. Aber es liegt noch ein großer Teil der Wegstrecke vor uns. Aber die Arbeit ist lösbar.
1: Bundeskanzler Merz in Tivat in Montenegro. Die geplante Pflegereform von Bundesgesundheitsministerin Wagen stößt weiter auf Kritik. Besonders viel Gegenwind gibt es gegen den Vorschlag, die Rentenbeiträge für Menschen zu senken, die Angehörige zu Hause versorgen. Die werden bislang von der Pflegekasse gezahlt. Die Kürzung der Rentenbeiträge ist aber nur ein Punkt von vielen, wie Uwe Berndt in Berlin zusammenfasst.
3: Der Sozialverband Deutschland zum Beispiel bezeichnet das Gesetz als ein reines Sparpaket. Es würden Strukturreformen fehlen. Der Deutsche Pflegerat kritisiert, dass die Arbeitsbedingungen für das Pflegepersonal verschlechtert würden. Und der Spitzenverband der gesetzlichen Krankenkassen, der ja auch für die Pflegeversicherung zuständig ist, der sagt, ja, die Versicherung muss dringend reformiert werden, aber dieses Paket sei unausgewogen, das ginge zu Lasten der Versicherten. Also alle sind sich einig, dass gespart werden muss, sonst würden die Beiträge zur Pflegeversicherung immer weiter steigen. Das soll verhindert werden. Steigen sollen die Beiträge nur noch für Leute, die mehr als 5.800 Euro verdienen und für Leute, die keine Kinder haben. Da könnte man schon sagen, ja, das ist vielleicht gerecht, aber der Punkt mit den gekürzten Rentenbeiträgen zum Beispiel, der wird bestimmt noch sehr viel Widerstand auslösen.
1: Der US-Konzern Anthropic hat zu einer weltweiten Pause bei der Entwicklung von KI-Systemen aufgerufen. Dabei müssten aber alle großen Unternehmen mitmachen, die Anwendungen künstlicher Intelligenz anbieten. Aus Frankfurt am Main, Antje Erhardt.
4: Das Ziel? Man müsse gesellschaftliche Strukturen anpassen, Forschung vorantreiben, damit die KI immer im Interesse der Menschen agiert und nicht in eigenen. Anthropic räumt ein, dazu fehle es in der Branche an Bereitschaft. Vielmehr würden sich Unternehmen eher überbieten, hunderte Milliarden in Infrastruktur wie Chips und Rechenzentren zu investieren. Anthropic will nun mit anderen Entwicklern ein Kontrollsystem entwickeln. Auslöser für die Warnung von Anthropic ist der schnelle Fortschritt, den KI-Modelle erzielen. Vor allem werden sie immer besser darin, sich selbst weiterzuentwickeln. Damit steige das Risiko, dass der Mensch die Kontrolle über KI verliert.
1: Die Gewerkschaft Verdi hat heute erneut die Beschäftigten im Einzelhandel zum bundesweiten Streik aufgerufen. Schon gestern hatten viele Angestellte die Arbeit niedergelegt. Im Norden gab es eine große Kundgebung in Kiel. In Hamburg findet eine Streikkonferenz der Beschäftigten statt. Von den Ausständen betroffen sind laut Verdi Filialen und Logistikstandorte verschiedener Händler. Der Handelsverband Deutschland erwartet allerdings keine spürbaren Auswirkungen für Kunden. Tennisprofi Alexander Zverev steht heute Nachmittag im Halbfinale der French Open. Seinen nächsten Anlauf, ein Grand-Slam-Turnier zu gewinnen. Gegner des Hamburgers ist der Tscheche Jakub Menšík. Aus Paris, Steffen Gahr.
5: Jakub Menšík ist erst 20, hat sich in den vergangenen beiden Jahren Schritt für Schritt nach oben gearbeitet und dabei schon öfter Top-10-Spieler geschlagen. Djokovic, Sinner, alle mussten dem Tschechen schon mal gratulieren. Der Körper aber spielt bei Menšík nicht immer so mit. Auch in Paris hatte er mehrfach mit Krämpfen zu kämpfen. Das könnte ein Vorteil für Zverev werden. Genauso wie die Erfahrung. Menšík steht zum ersten Mal im Halbfinale eines Grand-Slam-Turniers. Für Zverev ist es allein in Paris das 5. Halbfinale in den vergangenen 6 Jahren.
1: Das waren die Nachrichten. Das Wetter in Norddeutschland. Wolken und Sonne, gebietsweise Schauer und Gewitter. Höchstwerte 17 bis 21 Grad. Morgen anfangs neblig, zeitweise heiter, später wieder Schauer und vereinzelt Gewitter. Höchstwerte um 20 Grad. Am Sonntag zeitweise Regen, selten Gewitter, 18 bis 21 Grad. Und am Montag meist trocken, an der Nordsee abends Schauer bei 20 bis 24 Grad. Es ist gleich 13.05 Uhr.
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9: Und in zwei Tagen erscheint ein neues Album von Lake. Lake? Sagen Sie was? In den 70er Jahren eine sehr, sehr erfolgreiche Band, nicht nur bei uns in Deutschland, in Europa, in Großbritannien, auch in den USA. Erfolgreich selbst hoch in den Charts dort mit ihren Alben. Jetzt kommt ein viertes Album. Wie viele Jahre später, fast 50 Jahre später, von Detlef Petersen betreut als Produzent und Hauptkomponist. Und in der nächsten Woche wird er hier sein und uns über dieses Werk erzählen. Lake 4 heißt das Werk und hier ist einer der Perlen daraus. Wunderbare Songs, toll produziert, toll gesungen. Wish I Was a Sailor von Lake.

I Play the Fool. Das ist eine Filmmusik, eine Fernsehmusik von der Serie Rooster. Und wen wir hörten, war natürlich Michael Stipe von R.E.M. Und es ist wunderbar, diese Stimme wieder zu hören. Ich hoffe, es kommt mehr, auch vielleicht ein Soloalbum. Zusammen hat er das aufgenommen mit Andrew Watt. Andrew Watt, da fragen einige, wer ist das? Er ist einer der erfolgreichsten Produzenten, Komponisten, die es im Moment gibt. Er hat die beiden letzten Alben der Rolling Stones produziert. Er hat viele, viele Erfolge gehabt. Er hat Brandy Carlisle, Elton John produziert und er hat auch Paul McCartney produziert, denn der ist vor 5 Jahren etwa zu diesem Mann in Los Angeles gefahren, hat ihm was vorgespielt, haben sie drüber sich unterhalten, wie man das machen könnte. Und das ist jetzt ihr gemeinsames Werk, das gerade erschienen ist. Paul McCartneys neues Album The Boys of Dungeon Lane. Dungeon Lane ist natürlich eine Straße in Liverpool, eine Straße, die Paul als Junge oft gegangen ist. Es ist nämlich die Straße im Süden Liverpools in Richtung Strand, wo er gerne mal gesessen hat. Er hat selbst erzählt, er hätte da gerne die Vögel beobachtet. Und einmal wurde er überfallen von irgendwelchen Jungs. Die haben ihm seine Armbanduhr geklaut und Paul ist zur Polizei gegangen und die Jungs wurden gefunden und verknackt. Und er hat sie aber Gott sei Dank, sagt er, nie wieder getroffen. Wir hören seine Geschichte später, aber jetzt erstmal den ersten Track aus diesem neuen Album von Paul, das am vergangenen Freitag, Samstag erschienen ist. Come Inside von Paul McCartney.

0: Und ja, er spielt das Schlagzeug selbst. Es kam nämlich so, er hat mit dem Produzenten Andrew Watt geredet, ja, was machen wir denn, ja, spielen wir denn alles gemeinsam, sollen wir es einzeln einspielen? Und dann hat er gesagt, ja, du spielst doch auch Schlagzeug, mach das doch auch, versuch doch mal. Und am Ende hat Paul McCartney alle Songs auf diesem Album selbst getrommelt. Eigentlich hat man ihn als Bassisten gekannt, als Gitarristen, als Sänger, als Komponisten, aber er kann auch Schlagzeug spielen, auch bei der Nummer, bei der Ringo dann mit singt. Und hier ist er selbst. Er hat nämlich einige Kommentare aufgenommen über seine Songs und besonders über den Song Days We Left Behind, eine sehr nostalgische, romantische Nummer. Da geht's um die Vergangenheit natürlich, die große Vergangenheit seiner Jugend und seiner Band.
1: And this next song is like very much a memory song for me. I was doing an interview yesterday thinking, well, songwriters, you know, and writers in general, so what else can you draw on besides the past? I mean, you can do the present, but still a lot of the past in that. So anyway, this is the past. You know, it's just a lot of memories of Liverpool for me. And that involves a little bit in the middle about John. Forthland Road, which is where I, street I used to live in. And this is where the title of the album, which is Boys of Dungeon Lane, came from. Because Dungeon Lane is a place near where I used to live. I used to live in a place called Speak, which is, you know, working class, quite sort of, you know. It's only looking back on it, you think, yeah, we didn't have much at all. But, you know, as they always say, it didn't matter. Because it was like, oh, the people were so great. And you didn't notice, you didn't have much. Anyway, so that's Dungeon Lane's mentioned in the song. Yeah, so it's called Days We Left Behind.

folkige Paul McCartney, Down South von seinem neuen Album The Boys of Dungeon Lane. Da geht's um Erinnerungen an die Zeit mit den jungen Beatles, als sie noch gar nicht eine Band waren. Jetzt haben wir hier noch einen Song und mit dem hat Paul McCartney Folgendes gesagt. Er hat versucht zu erklären den Leuten, wie sie früher Platten gemacht haben. Selbst die großen Werke wie A Day in the Life haben sie auf einem 4-Spuren-Tonbandgerät aufgenommen, einem Studer-Gerät. Und es ging so, dass man also was aufnahm und dann nahm man noch eine Spur auf und dann mischte man das zusammen und dann hatte wieder eine Spur frei. Und so ging es immer weiter, ungefähr 20, 30 Mal. Und so entstanden diese großen Werke. Und er hat auf diesem neuen Album auch einen Song in dieser Art und Weise aufgenommen, auf einem alten Gerät in der 4-Spur-Technik. We Two heißt es auch, wir zwei, Paul McCartney.

0: Ja, die schönen analogen Tonbandgeräusche. Auch nochmal am Schluss hier angefügt an diesen Song von Paul McCartneys neuem Album.
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0: Und wir machen weiter mit einem Track vom jüngsten Album von Joe Jackson, Hope and Fury. Ein hervorragendes Album, das vor etwa 2 Monaten erschienen ist. Ich habe auch schon eine Reihe von Songs vorgestellt, aber man sollte immer wieder dran erinnern. Ein großes, großes Album. Im September kommt der Mann auch auf Tour. Joe Jackson, Fabulous People. Und dann...

0: Paul McCartney vom neuen Album Ripples in a Pond, ein Liebeslied für seine Frau Nancy. Und jetzt erzählt er gleich im nächsten Take über den Song Never Know, denn er hat das Album auch teilweise in Los Angeles im Studio von Andrew Watt aufgenommen, und das ist in der Nähe der Canyons, und er denkt in diesem Song auch ein wenig musikalisch zurück an die Zeit von Joni Mitchell, vom Topango Canyon, von der Zeit von Crosby, Stills, Nash und vor den romantischen Zeiten der späten 60er, frühen 70er Jahre. Und das hat er erzählt im nächsten Track über Never Know.
1: Yeah, so we did a lot of this record, Andrew's bit, in L.A. It's, you know, his first little studio was there, and Sussex. And when I was in L.A., I always liked the idea of Laurel Canyon, Joni Mitchell, and all the gang, the Eagles, and all that, all sort of hanging out, getting stoned, and playing the guitars, you know. So that was the sort of vibe that started this next song. You might get the feeling of this first, the strumming of the guitars. Feels, hopefully, a bit Laurel Canyon. There you go. It's called Never Know.

viele kreative Ideen hier und ein musikalisches Abenteuer bei Never Know von Paul McCartneys neuem Album. Und da haben wir auch einen Titel drauf, der erinnert musikalisch auch an die 20er, 30er Jahre. Paul macht das ja gerne, so die Salonmusik, die er früher von seinem Vater gehört hat, der auch ein Dixieland-Band-Jazzmusiker war. Und über den hören wir dann gleich mehr. Hier ist zunächst Life Can Be Hard von Pauls neuer Platte.

Salesman Sane, wunderschöner Song über seine Eltern und Erinnerungen an seinen Vater, der ein Jazzmusiker war. Und ja, ich habe noch ein Stück, das allerletzte Stück, das heißt Mama Gets By. Aber da hat Paul gesagt, das ist ein fiktiver Song, bezieht sich nicht auf seine Eltern, auf seine Verwandten, auf seine Familie. Es bezieht sich auf niemanden. Es ist eine erfundene Geschichte, aber eine wunderschöne Musik von Paul McCartney auf seinem neuen Album The Boys of Dungeon Lane.

Mama Gets By, Paul McCartney von seinem neuen Album The Boys of Dungeon Lane. Es ist wirklich ein großes Album, obwohl natürlich auch andere Stücke, schwächere Stücke drauf sind, aber ich glaube, die ich hier rausgesucht habe, das sind schon absolut unsterbliche Perlen und kleine Klassiker. Jetzt nochmal der Mann hier, Joe Jackson, See You in September. Damit sage ich Bye-Bye, bis zur nächsten Woche. Peter Urban kündigt dann an, ja, was gibt's? Den Besuch von Lake-Produzent und Macher und Komponist Detlef Petersen. Bis dann.

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1: Um 14 Uhr mit Astrid Fietz. Bundeskanzler Merz ist heute auf einem internationalen Gipfeltreffen in Montenegro. 6 Balkanstaaten wollen in die EU aufgenommen werden. Albanien, Bosnien-Herzegowina und das Kosovo. Außerdem Montenegro, Nordmazedonien und Serbien. Bei dem Gipfel soll es darum gehen, wie die Beitrittskandidaten schon während der Verhandlungen näher an die EU herangeführt werden können. Vor Beginn der Gespräche räumte Merz auch Versäumnisse der EU in der Vergangenheit ein.
2: Die Europäische Union muss zeigen, dass sie erweiterungsfähig und erweiterungswillig ist. Und das wollen wir heute diskutieren. Es gibt natürlich eine ganze Reihe von Fragen, die wir beantworten müssen, die wir gemeinsam beantworten müssen. Aber über alledem muss stehen, dass dieser Teil Europas in der Perspektive zur Europäischen Union dazugehört. Und wenn wir jetzt seit 13 Jahren keine neuen Mitglieder mehr aufgenommen haben, das zeigt, dass die Versäumnisse auch auf der Seite der Europäischen Union liegen. Und die wollen wir heute überwinden. Und ich fühle mich ermuntert durch die Gespräche heute Morgen. Aber es liegt noch ein großer Teil der Wegstrecke vor uns. Aber die Arbeit ist lösbar.
1: Bundeskanzler Merz in Tivat in Montenegro. Die geplante Pflegereform von Gesundheitsministerin Wacken stößt auf massive Kritik, etwa bei Stiftungen, dem Städtetag oder diversen Sozialverbänden. Der Entwurf sieht unter anderem vor, dass es in Zukunft schwieriger werden soll, Pflegeleistungen zu bekommen. Ob es so gelingen kann, das drohende Finanzloch in den Pflegekassen zu schließen, schätzt Birte Sönnigsen aus Berlin ein.
3: Das kommt jetzt, glaube ich, auch ein bisschen darauf an, was von dieser Reform am Ende übrig bleibt. Wenn ich das jetzt vergleiche mit den Sparbemühungen der Bundesgesundheitsministerin bei der gesetzlichen Krankenversicherung, dann hat sie da einen ersten Vorschlag auf den Tisch gelegt, wo deutlich mehr gespart wird als das, was dann am Ende die Bundesregierung, das Kabinett beschlossen hat. Und jetzt beschäftigt sich gerade der Bundestag damit und will vielleicht auch noch mal ein bisschen was rausstreichen. Auf der anderen Seite muss man aber sagen, der Druck, der ist einfach riesig, weil die Pflegekassen echt in großen finanziellen Schwierigkeiten stecken. Und da sind die Babyboomer noch gar nicht dabei. Die gehen ja jetzt erst so langsam in Rente und werden dann erst in Zukunft pflegebedürftig. Und schon jetzt sehen wir aber aktuell große Probleme.
1: Der US-Konzern Anthropic hat zu einer weltweiten Pause bei der Entwicklung von KI-Systemen aufgerufen. Dabei müssten aber alle großen Unternehmen mitmachen, die Anwendungen künstlicher Intelligenz anbieten. Aus Frankfurt am Main, Antje Erhardt.
4: Das Ziel? Man müsse gesellschaftliche Strukturen anpassen, Forschung vorantreiben, damit die KI immer im Interesse der Menschen agiert und nicht in eigenen. Anthropic räumt ein, dazu fehle es in der Branche an Bereitschaft. Vielmehr würden sich Unternehmen eher überbieten, hunderte Milliarden in Infrastruktur wie Chips und Rechenzentren zu investieren. Anthropic will nun mit anderen Entwicklern ein Kontrollsystem entwickeln. Auslöser für die Warnung von Anthropic ist der schnelle Fortschritt, den KI-Modelle erzielen. Vor allem werden sie immer besser darin, sich selbst weiterzuentwickeln. Damit steige das Risiko, dass der Mensch die Kontrolle über KI verliert.
1: Die Gewerkschaft Verdi hat heute erneut die Beschäftigten im Einzelhandel zum bundesweiten Streik aufgerufen. Schon gestern hatten viele Angestellte die Arbeit niedergelegt. Im Norden gab es eine große Kundgebung in Kiel. In Hamburg findet eine Streikkonferenz der Beschäftigten statt. Von den Ausständen betroffen sind laut Verdi Filialen und Logistikstandorte verschiedener Händler. Der Handelsverband Deutschland erwartet allerdings keine spürbaren Auswirkungen für Kunden. Tennisprofi Alexander Zverev steht heute Nachmittag im Halbfinale der French Open. Sein nächster Anlauf, ein Grand-Slam-Turnier zu gewinnen. Gegner des Hamburgers ist der Tscheche Jakub Menšík. Aus Paris Steffen Gahr.
5: Jakub Menšík ist erst 20, hat sich in den vergangenen beiden Jahren Schritt für Schritt nach oben gearbeitet und dabei schon öfter Top-10-Spieler geschlagen. Djokovic, Sinner, alle mussten dem Tschechen schon mal gratulieren. Der Körper aber spielt bei Menšík nicht immer so mit. Auch in Paris hatte er mehrfach mit Krämpfen zu kämpfen. Das könnte ein Vorteil für Zverev werden. Genauso wie die Erfahrung. Menšík steht zum ersten Mal im Halbfinale eines Grand-Slam-Turniers. Für Zverev ist es allein in Paris das 5. Halbfinale in den vergangenen 6 Jahren.
1: Das waren die Nachrichten. Das Wetter in Norddeutschland. Wolken und Sonne, gebietsweise Schauer und Gewitter. Höchstwerte 17 bis 21 Grad. Morgen anfangs neblig, zeitweise heiter, später wieder Schauer und vereinzelt Gewitter. Höchstwerte um 20 Grad. Am Sonntag zeitweise Regen, selten Gewitter, 18 bis 21 Grad. Am Montag meist trocken, an der Nordsee abends Schauer bei 20 bis 24 Grad. Es ist 14.04 Uhr.
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8: Guten Abend. Heute in einer Woche geht's los mit der Fußball-WM und spätestens ab dann werden wir diesen Song hier wahrscheinlich bis zum Erbrechen hören, denn es ist der offizielle WM-Song 2026. Shakira und Burna Boy mit Die.

0: Disco Lines, Tina Shay, No Broke Boys hier. Enjoy Play am Donnerstagabend.
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0: Immer um diese Zeit stellen wir euch ja unseren Song des Abends vor. Ein Song, von dem wir glauben, dass ihr ihn unbedingt mal gehört haben solltet. Das ist so eine kleine persönliche Empfehlung von uns für euch. Und heute kommt dieser Song von Ravin Lenae. Die hat zuletzt einiges an neuer Musik veröffentlicht. Und in diesem Zuge hat sie auch gesagt, dass wir alle von ihr immer erwarten können, dass sie musikalisch immer wieder was Neues ausprobiert, selbst wenn sie nur mal so ein kleines bisschen an den Reglern dreht. Aber sie hat schon den Anspruch, sich nicht zu wiederholen, immer wieder was Neues auszuprobieren, und sie will lieber mit neuen Dingen vorangehen. Also sie schraubt gerne immer wieder an ihrem Sound, und auch ihr neuester Song unterscheidet sich schon wieder ein bisschen von dem, was sie so bisher gemacht hat. Unser Song des Abends heute hier in Enjoy Play, für den ihr wie immer sehr gerne Feedback schicken könnt über den Messenger in der kostenlosen Enjoy App. Uns interessiert ja auch immer, wie findet ihr die Songs, die wir euch so spielen? Also schreibt sehr gerne mal, ist es so euer Sound oder eher weniger? Freuen uns über eine kurze Nachricht. Das hier ist unser Song des Abends, Ravin Lenae mit Handle in Enjoy Play.

gehört Enjoy Play. Eure Show für neue Musik. 18:22 am Donnerstagabend und das hier ist Musik von Rin und Reezy. Wach heißt

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0: Bruno Mars ist das in Enjoy Play. Seit vergangener Woche ist ja die neue Single von Ariana Grande draußen. That I Made You Love Me. Und auf Instagram hat sie jetzt gezeigt, also Ariana Grande, wie so ein Song entsteht oder zumindest entstehen kann. Und zwar so ganz casual, mitten in der Nacht, da hatte Ariana plötzlich eine Eingebung. Und dann hat sie diese Sprachnemo hier für ihr Team aufgenommen.
1: So I have a very rough lyric. Okay. Here goes. Hi. I can't tell you why, but something inside is dancing with fire.
0: Ja, da hat sie dann irgendwann nach Mitternacht diese Sprachmemo in irgendeine Producer-Team-WhatsApp-Gruppe gehauen. Und dann ist aus dieser nächtlichen Idee wirklich nach einiger Zeit ihr neuer Song entstanden. So kann es halt auch gehen. Einfach mal nachts ein bisschen vor sich hin summen und am Ende wird ein Song draus, der auf der ganzen Welt läuft. Schon krass, worüber sich MusikerInnen nachts so Gedanken machen, aber es kann eben sehr gut funktionieren, wie wir hier am Beispiel von Ariana Grande sehen. Wir hören den Song jetzt auch, der aus dieser kleinen Sprachmemo entstanden ist. Das hier ist Ariana Grande mit neuer Musik, Hate That I Made You Love Me, hier in Enjoy Play.

0: nach Berlin.
1: Chapo 102, Gustav, die 102 Boys mit Warschau. Hier in Enjoy Play, eurer Show für neue Musik. Gleich für euch die Enjoy Infos und bis dahin unter anderem noch Alok und Khalid mit Dive Into Me.

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1: Um 15 Uhr mit Tarek Yusbashi. Bundeskanzler Merz und Frankreichs Präsident Macron haben sich beim Gipfeltreffen der EU mit 6 Westbalkanstaaten für eine schnellere Erweiterung der Europäischen Union stark gemacht. Merz räumte in diesem Zusammenhang auch Versäumnisse der EU ein.
2: Die Europäische Union muss zeigen, dass sie erweiterungsfähig und erweiterungswillig ist. Und das wollen wir heute diskutieren. Es gibt natürlich eine ganze Reihe von Fragen, die wir beantworten müssen, die wir gemeinsam beantworten müssen. Aber über alledem muss stehen, dass dieser Teil Europas in der Perspektive zur Europäischen Union dazugehört. Und wenn wir jetzt seit 13 Jahren keine neuen Mitglieder mehr aufgenommen haben, das zeigt, dass die Versäumnisse auch auf der Seite der Europäischen Union liegen. Und die wollen wir heute überwinden. Und ich fühle mich ermuntert durch die Gespräche heute Morgen. Aber es liegt noch ein großer Teil der Wegstrecke vor uns. Aber die Arbeit ist lösbar.
1: Bundeskanzler Merz in Tivat in Montenegro. Die geplante Pflegereform von Bundesgesundheitsministerin Wagen stößt weiter auf Kritik. Besonders viel Gegenwind gibt es gegen den Vorschlag, die Rentenbeiträge für Menschen zu senken, die Angehörige zu Hause versorgen. Die werden bislang von der Pflegekasse gezahlt. Die Kürzung der Rentenbeiträge ist aber nur ein Punkt von vielen, wie Uwe Bernd in Berlin zusammenfasst.
3: Der Sozialverband Deutschland zum Beispiel bezeichnet das Gesetz als ein reines Sparpaket. Es würden Strukturreformen fehlen. Der Deutsche Pflegerat kritisiert, dass die Arbeitsbedingungen für das Pflegepersonal verschlechtert würden. Und der Spitzenverband der gesetzlichen Krankenkassen, der ja auch für die Pflegeversicherung zuständig ist, der sagt, ja, die Versicherung muss dringend reformiert werden, aber dieses Paket sei unausgewogen. Das ginge zu Lasten der Versicherten. Also alle sind sich einig, dass gespart werden muss. Sonst würden die Beiträge zur Pflegeversicherung immer weiter steigen. Das soll verhindert werden. Steigen sollen die Beiträge nur noch für Leute, die mehr als 5.800 Euro verdienen und für Leute, die keine Kinder haben. Da könnte man schon sagen, ja, das ist vielleicht gerecht. Aber der Punkt mit den gekürzten Rentenbeiträgen zum Beispiel, der wird bestimmt noch sehr viel Widerstand auslösen.
1: Bundesjustizministerin Hubig setzt sich im Sexualstrafrecht für eine Einführung des Konsensprinzips nach dem Motto »Nur Ja heißt Ja« ein. Das wurde beim Treffen der EU-Justizminister bekannt. Aus Brüssel Katrin Schmidt.
4: Sie sei dafür, dass nun auch Deutschland den konsequenten Schritt hin zu »Ja heißt Ja« im Strafrecht geht, so Justizministerin Hubig. Sie wolle das nun in der Koalition vorantreiben. Damit soll sich Deutschland einigen EU-Staaten anschließen, erklärte sie im Kreise ihrer europäischen Ministerkolleginnen und Kollegen. Denn in EU-Staaten wie Schweden, Spanien und Frankreich zum Beispiel gilt bereits das Prinzip »Nur Ja heißt Ja«. Sex gilt damit nur dann als einvernehmlich, wenn alle Beteiligten ausdrücklich zugestimmt haben und in körperlicher wie geistiger Verfassung für eine solche Zustimmung waren.
1: Der US-Konzern Anthropic hat zu einer weltweiten Pause bei der Entwicklung von KI-Systemen aufgerufen. Dabei müssten aber alle großen Unternehmen mitmachen, die Anwendungen künstlicher Intelligenz anbieten. Aus Frankfurt am Main, Antje Erhardt.
5: Anthropic räumt ein, dazu fehle es in der Branche an Bereitschaft. Vielmehr würden sich Unternehmen eher überbieten, hunderte Milliarden in Infrastruktur wie Chips und Rechenzentren zu investieren. Anthropic will nun mit anderen Entwicklern ein Kontrollsystem entwickeln. Auslöser für die Warnung von Anthropic ist der schnelle Fortschritt, den KI-Modelle erzielen. Vor allem werden sie immer besser darin, sich selbst weiterzuentwickeln. Damit steige das Risiko, dass der Mensch die Kontrolle über KI verliert.
1: In dem Prozess um die tödlichen Schüsse in Neumünster im vergangenen September ist heute das Urteil gefallen. Der Angeklagte wurde wegen Totschlags zu 8 Jahren Haft verurteilt. Aus Kiel Moritz Olsen.
6: Der 26-jährige Angeklagte war nach einem vorangegangenen Streit mit einem Revolver bewaffnet in eine Bar in Neumünster gegangen, um den Streit beizulegen. Dort kam es jedoch zu einer körperlichen Auseinandersetzung und der Angeklagte schoss in die Menge. Ein 24-Jähriger wurde tödlich getroffen. Das Gericht hatte bei dem Prozess auch Video- und Tonmaterial einer Überwachungskamera analysiert und war zu dem Schluss gekommen, dass der Angeklagte nicht mit dem Vorsatz, jemanden zu töten, die Bar betreten hatte. Gegen das Urteil kann noch Revision eingelegt werden.
1: Das waren die Nachrichten. Das Wetter in Norddeutschland. Wolken und Sonne, gebietsweise Schauer und Gewitter bei Höchstwerten von 17 bis 21 Grad. Nachts noch letzte Schauer, dann meist trocken. Später Nebel bei Tiefstwerten von 13 bis 7 Grad. Morgen anfangs trüb, zeitweise heiter, später dann wieder Schauer und auch vereinzelte Gewitter. Die Höchstwerte liegen um 20 Grad. Am Sonntag zeitweise Regen, selten kann es Gewitter geben, 18 bis 21 Grad. Und am Montag dann meist trocken, an der Nordsee abends aber noch Schauer, 20 bis 24 Grad. Es ist 15.05 Uhr.
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10: Guten Abend, ich hoffe, ihr kommt einigermaßen gut und sicher nach Hause bei all dem Regen und dem ganzen Stau. Also Enjoy ist auf jeden Fall an eurer Seite. Ich hoffe, ihr habt möglichst einen entspannten und guten Abend.
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0: Wir stellen euch hier in Enjoy Play ja auch immer wieder Newcomerinnen und Newcomer aus dem Norden vor. Und jetzt kommen wir zu einer Künstlerin aus Hamburg.
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0: So, als alter Indie-Boy war ich schon sehr, sehr früh Fan vom Sound von dieser Frau hier, Brockhoff. Ja, dahinter steckt Lina Brockhoff aus Hamburg. 4 Jahre ist es jetzt schon her, dass sie ihre erste EP Sharks veröffentlicht hat, mit diesem Titel hier drauf. Und danach hat sie weiterhin regelmäßig Musik veröffentlicht, aber erst jetzt ist endlich ihr Debütalbum fertig mit dem Titel Easy Peeler. Morgen wird es erscheinen und Lina Brockhoff hat mich vorher hier im Enjoy-Studio zum Interview besucht und ich wollte erstmal von ihr wissen, warum es denn eigentlich so lange gedauert hat bis zum ersten Album.
2: Also ich habe ja 2 EPs veröffentlicht und danach, obwohl da auch schon immer der Plan war, ein Album zu machen, aber ich wollte mir einfach Zeit nehmen fürs Album und auch Raum nehmen. Also ich habe die ersten 2, 3 Jahre, seitdem ich als Brockhoff Musik veröffentlicht habe, sehr viel getourt und halt parallel noch so einzelne Songs und EPs released und habe gemerkt, irgendwie um ein Album zu machen, brauche ich einfach mehr Space und mehr Zeit und auch so ein bisschen abgeschottet von irgendwie nicht, dass ich parallel noch irgendwas release oder auf Tour bin oder so. Und die habe ich mir dann genommen und deswegen hat es dann irgendwie so lange gedauert.
0: Lass uns mal konkret aufs Album kommen, Easy Peeler. Ich meine, eigentlich fragt man nicht nach Albumtiteln, das ist so ein bisschen, ein bisschen witzlos. Aber in dem Fall muss ich schon mal danach fragen. Also es geht ja um dieses Bild mit der Clementine. Also ja, Easy Peeler ist ein Begriff für Clementine, ne?
2: Genau, für Clementine-Arten, die sich leicht schälen lassen, so leicht pellen lassen.
0: Und da muss ich halt schon mal fragen, also was hat es damit auf sich?
2: Voll, also ich bin auf den Begriff in einem Song von der Band Flight aus London gestoßen. Und habe das dann selber auch gegoogelt, also ich wusste das auch nicht direkt, dass das so dafür auch steht, aber es war auch, es ist auch in dem Song schon sinnbildlich einfach für so eine gewisse Sensibilität gemeint. Und ich fand das einfach so eine schöne, fand es einfach sehr, eine sehr schöne Metapher. Also ich habe durch den Begriff auch irgendwie dann für mich so diese Eigenschaften wie so sehr emotional zu sein, sehr sensibel zu sein, als was Positives irgendwie lernen können, dass das was Positives ist und mir nicht immer nur im Weg stehen muss.
0: Ich würde gerne über einen Song sprechen, den du schon veröffentlicht hast, Front Row. Also es geht ja da so ein bisschen um dieses Gefühl, du hast gerade das Wort benutzt, ausgeliefert sein, wenn man auf die Bühne geht und dann diese Herausforderung, auf der Bühne zu stehen, ins Publikum zu gucken und da vor den Leuten zu spielen. Oder erklär es nochmal in deinen eigenen Worten, worum geht's?
2: Front Row ist ein bisschen die Story. Es gab immer in meinen Teenie-Lieblingsfilmen wie Hannah Montana, Camp Rock, in diesen Musik-Highschool-mäßigen Filmen gab es immer diese eine Szene, wo die Hauptperson auf der Bühne steht und einen Song performt und auf einmal ist dann so die Person, über die der Song ist, ist dann im Publikum. Das ist mega romantisch immer gewesen. Da war ich wirklich obsessed mit als Kind.
0: Ist dir das mal passiert?
2: Das, einmal ist es schon passiert. Ja. Und ich finde diesen Moment irgendwie so spannend und habe darüber irgendwie nachgedacht. Weil als Kind habe ich davon immer geträumt, dass mir das sowas passiert. Und es war natürlich mega aufregend und romantisch. Und jetzt, wo ich das wirklich mache, also regelmäßig auf Bühnen stehen und Songs über auch private Storys sozusagen komme, es ist einfach nur mega scary. Und darüber habe ich diesen Song geschrieben. Es geht auch ein bisschen um Lampenfieber und eben um darum, irgendwie Songs vor bekannten Leuten zu performen. Genau.
0: Und jetzt hören wir natürlich auch genau diesen Song. Das ist Front Row von Brockhoff. Musik aus Hamburg hier für euch in Enjoy Play.

Das ist Brockhoff mit Front Row von ihrem Debütalbum Easy Peeler, was morgen erscheint. Musik aus Hamburg war das. Ihr hört Enjoy Play jetzt mit Olga Miko. 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

Alex Warren mit Fever Dream und Alex hat das Geheimnis, von dem er die letzten Tage auf Social Media gesprochen hat, jetzt auch gelüftet. Es wird ein neues Album geben. Am 28. August kommt es raus. Wild Child wird es heißen. Und morgen kommt schon eine neue Single, die klingt so. Passenger heißt sein ganz neuer Song, wie gesagt, kommt morgen raus. Und hört ihr dann direkt auch in voller Länge morgen früh um 7:45 in eurer Enjoy Morning Show.

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hört Enjoy Play am Donnerstagabend. Jetzt mit neuer Musik von Krista Serrandi. Good Old Days heißt dieser Track hier. 20 vor 8.

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Loy mit Red Eyes hier in Enjoy Play. Und Loy ist ja eine von diesen Künstlerinnen, denen das Schicksal ereilt hat, ja, was viele ereilt, die jetzt nicht vielleicht zu der absoluten Top-Top-Star-Liga gehören, denn sie musste ihre Tour absagen, die für Herbst geplant war, und zwar weil einfach nicht genug Tickets verkauft wurden. Das ist ja wirklich ein Problem, mit dem viele Künstlerinnen und Künstler zu tun haben, die jetzt, wie gesagt, nicht so in der allerersten Liga spielen. Ja, die Tourtickets oder beziehungsweise Konzerttickets sind unheimlich teuer geworden. Es kann sich bei weitem nicht mehr jeder leisten. Und das hat Loy eben auch gemerkt und musste dann die Tour absagen, weil es einfach zu wenig war, was da verkauft wurde. Herber Rückschlag für sie, auf jeden Fall bitter. Enjoy Play, jetzt mit Bless, Terms and Conditions hier am Donnerstagabend.

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1: Um 16 Uhr mit Tarek Yusbashi. Bundeskanzler Merz ist heute beim EU-Westbalkan-Gipfel in Montenegro. 6 Balkanstaaten wollen in die EU aufgenommen werden. Albanien, Bosnien-Herzegowina und das Kosovo, außerdem Montenegro, Nordmazedonien und Serbien. Bei dem Gipfel soll es darum gehen, wie die Beitrittskandidaten schon während der Verhandlungen näher an die EU herangeführt werden können. Vor Beginn der Gespräche räumte Merz auch Versäumnisse der EU in der Vergangenheit ein.
2: Die Europäische Union muss zeigen, dass sie erweiterungsfähig und erweiterungswillig ist. Und das wollen wir heute diskutieren. Es gibt natürlich eine ganze Reihe von Fragen, die wir beantworten müssen, die wir gemeinsam beantworten müssen. Aber über alledem muss stehen, dass dieser Teil Europas in der Perspektive zur Europäischen Union dazu gehört. Und wenn wir jetzt seit 13 Jahren keine neuen Mitglieder mehr aufgenommen haben, das zeigt, dass die Versäumnisse auch auf der Seite der Europäischen Union liegen. Und die wollen wir heute überwinden. Und ich fühle mich ermuntert durch die Gespräche heute Morgen. Aber es liegt noch ein großer Teil der Wegstrecke vor uns. Aber die Arbeit ist lösbar.
1: Bundeskanzler Merz in Tivat in Montenegro. Die geplante Pflegereform von Bundesgesundheitsministerin Wagen stößt weiter auf Kritik. Besonders wie Gegenwind gibt es gegen den Vorschlag, die Rentenbeiträge für Menschen zu senken, die Angehörige zu Hause versorgen. Die werden bislang von der Pflegekasse gezahlt. Die Kürzung der Rentenbeiträge ist aber nur ein Punkt von vielen, wie Uwe Berndt in Berlin zusammenfasst.
3: Der Sozialverband Deutschland zum Beispiel bezeichnet das Gesetz als ein reines Sparpaket. Es würden Strukturreformen fehlen. Der Deutsche Pflegerat kritisiert, dass die Arbeitsbedingungen für das Pflegepersonal verschlechtert würden. Und der Spitzenverband der gesetzlichen Krankenkassen, der ja auch für die Pflegeversicherung zuständig ist, der sagt, ja, die Versicherung muss dringend reformiert werden, aber dieses Paket sei unausgewogen. Das ginge zu Lasten der Versicherten. Also alle sind sich einig, dass gespart werden muss. Sonst würden die Beiträge zur Pflegeversicherung immer weiter steigen. Das soll verhindert werden. Steigen sollen die Beiträge nur noch für Leute, die mehr als 5.800 Euro verdienen und für Leute, die keine Kinder haben. Da könnte man schon sagen, ja, das ist vielleicht gerecht. Aber der Punkt mit den gekürzten Rentenbeiträgen zum Beispiel, der wird bestimmt noch sehr viel Widerstand auslösen.
1: Bundesjustizministerin Hubig setzt sich im Sexualstrafrecht für eine Einführung des Konsensprinzips nach dem Motto »Nur Ja heißt Ja« ein. Das wurde beim Treffen der EU-Justizminister bekannt. Aus Brüssel, Katrin Schmidt.
4: Sie sei dafür, dass nun auch Deutschland den konsequenten Schritt hin zu Ja heißt Ja im Strafrecht geht, so Justizministerin Hubig. Sie wolle das nun in der Koalition vorantreiben. Damit soll sich Deutschland einigen EU-Staaten anschließen, erklärte sie im Kreise ihrer europäischen Ministerkolleginnen und Kollegen. Denn in EU-Staaten wie Schweden, Spanien und Frankreich zum Beispiel gilt bereits das Prinzip nur Ja heißt Ja. Sex gilt damit nur dann als einvernehmlich, wenn alle Beteiligten ausdrücklich zugestimmt haben und in körperlicher wie geistiger Verfassung für eine solche Zustimmung waren. In Deutschland gilt seit einer Reform des Sexualstrafrechts 2016 das Prinzip Nein heißt Nein. Rechtlich liegt also eine Vergewaltigung nur dann vor, wenn Beteiligte ausdrücklich widersprechen.
1: Der US-Konzern Anthropic hat zu einer weltweiten Pause bei der Entwicklung von KI-Systemen aufgerufen. Dabei müssten aber alle großen Unternehmen mitmachen, die Anwendungen künstlicher Intelligenz anbieten. Aus Frankfurt am Main, Antje Erhardt.
5: Anthropic räumt ein, dazu fehle es in der Branche an Bereitschaft. Vielmehr würden sich Unternehmen eher überbieten, hunderte Milliarden in Infrastruktur wie Chips und Rechenzentren zu investieren. Anthropic will nun mit anderen Entwicklern ein Kontrollsystem entwickeln. Auslöser für die Warnung von Anthropic ist der schnelle Fortschritt, den KI-Modelle erzielen. Vor allem werden sie immer besser darin, sich selbst weiterzuentwickeln. Damit steige das Risiko, dass der Mensch die Kontrolle über KI verliert.
1: Der Bundesliga-Absteiger FC St. Pauli hat einen neuen Trainer gefunden. Einen Tag nach der Trennung vom bisherigen Coach Alexander Blessin gab der Hamburger Club die Verpflichtung von Marcel Rapp bekannt. Der 47-Jährige war zuletzt Trainer bei Holstein Kiel. Er führte die Schleswig-Holsteiner 2024 in die Bundesliga, stieg mit dem Verein nach nur einer Saison aber wieder in Liga 2 ab. Das waren die Nachrichten. Das Wetter in Norddeutschland: Wolken und Sonne, gebietsweise Schauer und Gewitter bei Höchstwerten von 17 bis 21 Grad. Nachts noch letzte Schauer, dann meist trocken, später Nebel bei Tiefstwerten von 13 bis 7 Grad. Morgen anfangs trüb, zeitweise heiter, später wieder Schauer und vereinzelt Gewitter bei Höchstwerten um 20 Grad. Und am Sonntag dann zeitweise Regen, selten auch Gewitter, Die Temperaturen liegen bei 18 bis 21 Grad. Es ist 16.05 Uhr.
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9: Und mit Musik von With the MC, Wait for You. Schönen guten Abend.

Leonie mit Don't Worry hier in Enjoy Play. Nicht mehr lange hin, noch etwas über eine Woche. Nächsten Freitag kommt das neue Album von Bibi Rexha heraus, Dirty Blonde. Und das hier ist ein Vorbote darauf, zusammen mit David Guetta. Sad Girls heißt dieser Song. Bibi Rexha.

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1: Und ihr hört einen Beitrag von Klaus Böllert für die katholische Kirche.
2: Manchmal funktioniert das Gehirn ja so. Es verknüpft Dinge, die wenig miteinander zu tun haben. Die Sonne scheint und erinnert mich an den Urlaub. Ich sehe eine Katze und denke daran, dass ich das Vogelfutter nachfüllen muss. So etwas. So ging es mir, als ich Feiern mit Versprich mir gehört habe.
3: Versprich mir einfach, dass du bei mir bleibst.
2: Mir als Radiokirchenmensch ist da diese Rede von Jesus in den Kopf geschossen. Bleibt in meiner Liebe. Dies habe ich euch gesagt, damit meine Freude in euch ist und damit eure Freude vollkommen wird. Das ist mein Gebot, dass ihr einander liebt, so wie ich euch geliebt habe. Ja, das hatte Feiern nicht im Sinn, aber es gibt eine Verknüpfung. Ich finde, die Liebe zwischen zwei Menschen macht das Leben schöner und in Gottes Liebe zu leben auch.
1: Und das war ein Beitrag von Klaus Böllert für die katholische Kirche.
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1: Ja, und immer um diese Zeit stellen wir euch ja unseren Song des Abends vor. Es ist immer ein Song, von dem wir glauben, dass ihr ihn unbedingt mal hören solltet. Also es ist so eine kleine persönliche Empfehlung von uns für euch. Und heute kommt dieser Song des Abends von Raven Lanay. Die hat zuletzt einiges an neuer Musik veröffentlicht und in diesem Zuge hat sie auch gesagt, dass wir alle von ihr immer erwarten können, dass sie musikalisch immer wieder was Neues ausprobiert. Selbst wenn sie nur mal so ein bisschen an den Reglern dreht, aber Raven Lanay hat keine Lust auf Wiederholungen, will lieber immer wieder mit neuen Dingen vorangehen. Also sie schraubt immer wieder an ihrem Sound und auch ihr neuester Song unterscheidet sich wieder mal von dem, was wir so bisher von ihr kennen. Unser Song des Abends heute hier in Enjoy Play, für den ihr sehr gerne wieder Feedback schicken könnt über den Messenger in der kostenlosen Enjoy App. Das hier ist Raven Lanay

gerade mal 18 Jahre alt ist dieser Typ. Young Pep. Haben wir hier gehört mit 1000 Tage und der ist ja in der vergangenen Zeit doch sehr durchgestartet, dieser Leipziger Junge, der wirklich mit seinen Stories vom Großwerden in Leipzig, Plackwitz, irgendwo so zwischen Bolzplatz und Plattenbau, ganz schön viel Erfolg hat. Also hat gerade einen wirklich guten Lauf, Young Pep hier mit 1000 Tage gehört. Das war Enjoy Play für heute. Ich bin Alex, wünsche euch noch einen schönen Donnerstagabend. Wenn ihr mögt, hören wir uns morgen wieder am Freitag, dann am New Music Friday. Also morgen Abend dann ganz, ganz viel tagesfrische Alex Musik. Bis morgen, macht's gut, ciao.

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1: Um 17 Uhr mit Tarek Yusbaschi. Beim EU-Gipfel für den Westbalkan haben Bundeskanzler Merz und Frankreichs Präsident Macron ein Konzept für eine rasche Erweiterung der Staatengemeinschaft vorgelegt. 6 Staaten der Region warten auf eine Aufnahme. Merz macht ihnen Hoffnung.
2: Klare Botschaft des heutigen Tages ist und wird bleiben: Wir wollen euch. Ziel ist und bleibt die volle Mitgliedschaft aller Staaten der Westbalkanregion, weil wir ein strategisches Interesse daran haben, diese Staaten an uns, an die Europäische Union zu binden. Sie umgekehrt auch den Willen haben, Mitglied der Europäischen Union zu werden. Aber wir werden jetzt einen schrittweisen Prozess einleiten, der darin besteht, dass wir zunächst einmal den Weg öffnen, auch in die Institutionen, zum Beispiel als Beobachter. Und dass wir jetzt wirklich ein klares politisches Signal geben, dass die Prozesse beschleunigt werden.
1: Bundeskanzler Merz. Die geplante Pflegereform von Bundesgesundheitsministerin Wagen stößt weiter auf Kritik. Besonders viel Gegenwind gibt es gegen den Vorschlag, die Rentenbeiträge für Menschen zu senken, die Angehörige zu Hause versorgen. Die werden bislang von der Pflegekasse gezahlt. Die Kürzung der Rentenbeiträge ist aber nur ein Punkt von vielen, wie Uwe Berndt in Berlin zusammenfasst.
3: Der Sozialverband Deutschland zum Beispiel bezeichnet das Gesetz als ein reines Sparpaket. Es würden Strukturreformen fehlen. Der Deutsche Pflegerat kritisiert, dass die Arbeitsbedingungen für das Pflegepersonal verschlechtert würden. Und der Spitzenverband der gesetzlichen Krankenkassen, der ja auch für die Pflegeversicherung zuständig ist, der sagt, ja, die Versicherung muss dringend reformiert werden, aber dieses Paket sei unausgewogen. Das ginge zu Lasten der Versicherten. Also alle sind sich einig, dass gespart werden muss. Sonst würden die Beiträge zur Pflegeversicherung immer weiter steigen. Das soll verhindert werden. Steigen sollen die Beiträge nur noch für Leute, die mehr als 5.800 Euro verdienen und für Leute, die keine Kinder haben. Da könnte man schon sagen, ja, das ist vielleicht gerecht. Aber der Punkt mit den gekürzten Rentenbeiträgen zum Beispiel, der wird bestimmt noch sehr viel Widerstand auslösen.
1: Die Wirtschaft in der Eurozone ist entgegen der Erwartungen geschrumpft. Im ersten Quartal ging das Bruttoinlandsprodukt im Vergleich zum Vorjahreszeitraum um 0,2% zurück. Das ergab eine Schätzung von Eurostat. Zuletzt war die Statistikbehörde noch von einem geringen Wachstum von 0,1% ausgegangen. Ausschlaggebend für den Rückgang war, dass die Konjunktur in Irland stark eingebrochen ist. Aus Deutschland wurde ein Wachstum von 0,3% gemeldet. Dänemark schaffte den größten Zuwachs mit 1,2%. Bundesjustizministerin Hubig setzt sich im Sexualstrafrecht für eine Einführung des Konsensprinzips nach dem Motto »Nur Ja heißt Ja« ein. Das wurde beim Treffen der EU-Justizminister bekannt. Aus Brüssel, Katrin Schmidt.
4: Sie sei dafür, dass nun auch Deutschland den konsequenten Schritt hin zu »Ja heißt Ja« im Strafrecht geht, so Justizministerin Hubig. Sie wolle das nun in der Koalition vorantreiben. Damit soll sich Deutschland einigen EU-Staaten anschließen, erklärte sie im Kreise ihrer europäischen Ministerkolleginnen und Kollegen. Denn in EU-Staaten wie Schweden, Spanien und Frankreich zum Beispiel gilt bereits das Prinzip »Nur Ja heißt Ja«. Sex gilt damit nur dann als einvernehmlich, wenn alle Beteiligten ausdrücklich zugestimmt haben und in körperlicher wie geistiger Verfassung für eine solche Zustimmung waren.
1: Die Besatzung der internationalen Raumstation ISS ist angewiesen worden, sich in ihre angedockte Raumkapsel zurückzuziehen. Grund ist ein Leck im russischen Segment der ISS. Die Crew soll sich auf eine mögliche Evakuierung vorbereiten, während der russische Kosmonaut versucht, das Leck abzudichten. Die SpaceX-Crew an Bord der ISS besteht aus 4 Personen. Das Leck macht offenbar bereits seit dem 1. Mai Probleme. Trainerwechsel beim FC St. Pauli. Der Verein hat Marcel Rapp verpflichtet. Der 47-Jährige wird Nachfolger von Alexander Blessin. Aus Hamburg, Jörg Naroska.
5: Wir freuen uns, dass wir mit Marcel Rapp einen Trainer gewinnen, der Erfahrung im deutschen Profifußball mitbringt und bereits bewiesen hat, dass er Teams formen und Spieler weiterentwickeln kann, heißt es beim FC St. Pauli. Rapp selbst spricht von einer sehr spannenden Aufgabe. Er habe große Lust, sofort in die Vorbereitung auf die kommende Saison einzusteigen. Das Mellantor-Stadion und die Fans kenne er bereits aus seiner Kieler Zeit als Gast. Umso mehr freue er sich darauf, die Atmosphäre bald als Heimtrainer zu erleben. 2024 hatte Rapp mit Holstein Kiel den Aufstieg in die Bundesliga geschafft.
1: Das waren die Nachrichten. Das Wetter in Norddeutschland, teils länger trocken, teils Schauer und Gewitter, 16 bis 20 Grad. In der Nacht ein paar Schauer, meist aber trocken und später Nebel bei Tiefstwerten von 13 bis 7 Grad. Morgen anfangs trüb, dann wechselnd wolkig, gebietsweise Schauer, vereinzelt Gewitter bei Höchstwerten von 19 bis 23 Grad. und am Sonntag Wolken und Schauer, auch einzelne Gewitter, dann bei 17 bis 20 Grad. Es ist 17.05 Uhr.
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0: 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Um 18 Uhr mit Wolfgang Berger. Nach dem EU-Gipfel für den Westbalkan in Montenegro hat Bundeskanzler Merz von einem erfolgreichen Treffen gesprochen. Der gemeinsame Vorschlag, mit Frankreichs Präsident Macron die 6 Länder schrittweise an die EU heranzuführen, sei gut angekommen. Aus Tivat David Freches.
1: Es habe Zustimmung für diese Idee gegeben, sowohl vom Europarat als auch von den Westbalkanstaaten selbst. Zwar müssten noch einzelne Schritte ausgearbeitet werden, aber die Message sei klar. Wir wollen euch, sagte der Kanzler wörtlich in Richtung der Westbalkanstaaten. Die EU sei sich einig, diesen Ländern den Weg zu bereiten. Es werde keine Ausreden mehr geben, sondern individuelle Wege, die den Ländern auf dem Weg in die EU zum Beispiel die Teilnahme am SEPA-Zahlungsverfahren ermöglichen sollen, Roaming oder auch Erasmus.
0: Die geplante Pflegereform von Bundesgesundheitsministerin Warken stößt weiter auf Kritik. Besonders viel Gegenwind gibt es gegen den Vorschlag, die Rentenbeiträge für Menschen zu senken, die Angehörige zu Hause versorgen. Die werden bislang von der Pflegekasse gezahlt. Die Kürzung der Rentenbeiträge ist aber nur ein Punkt von vielen, wie Uwe Berndt in Berlin zusammenfasst.
2: Der Sozialverband Deutschland zum Beispiel bezeichnet das Gesetz als ein reines Sparpaket. Es würden Strukturreformen fehlen. Der Deutsche Pflegerat kritisiert, dass die Arbeitsbedingungen für das Pflegepersonal verschlechtert würden. Und der Spitzenverband der gesetzlichen Krankenkassen, der ja auch für die Pflegeversicherung zuständig ist, der sagt, ja, die Versicherung muss dringend reformiert werden, aber dieses Paket sei unausgewogen, das ginge zulasten der Versicherten.
0: Russlands Präsident Putin hat den Vorschlag seines ukrainischen Kollegen Selenskyj für ein Treffen abgelehnt. Er sehe derzeit keinen Grund für eine Zusammenkunft, sagte Putin auf dem Internationalen Wirtschaftsforum in St. Petersburg. Selenskyj hatte einen offenen Brief verfasst, in dem er ein Gespräch beider Staatschefs über ein Ende des Krieges vorschlägt, etwa in der Türkei oder der Schweiz. Putin nannte den öffentlich gemachten Vorstoß flegelhaft. Die Ukraine hatte in den letzten Wochen immer wieder Ziele auf russischem oder russisch besetztem Gebiet mit Drohnen attackiert. Getroffen wurden unter anderem Ölanlagen. Das amerikanische Unternehmen Anthropic, das hinter dem Chatbot Claude steckt, hat vor den Gefahren künstlicher Intelligenz gewarnt. Es schlägt vor, die Weiterentwicklung der Systeme zu verlangsamen. Aus Los Angeles, Reinhard Spiegelhauer.
3: Schon 2023 forderte Anthropic eine verantwortungsvolle Skalierung künstlicher Intelligenz. Firmenchef Dario Amodei gehört seit Jahren zu den prominenten Befürwortern einer Regulierung der Technologie. Erst vor wenigen Monaten hatte Anthropic selbst ein besonders leistungsfähiges KI-Modell vorgestellt, das zahlreiche bislang unbekannte Sicherheitslücken in Software aufspüren konnte. Die Veröffentlichung erfolgte zunächst nur eingeschränkt. Kritiker werfen Anthropic Widersprüchlichkeit vor. Einerseits entwickelt die Firma immer leistungsfähigere KI-Systeme, andererseits warnt sie vor deren Risiken.
0: Trainerwechsel beim FC St. Pauli. Der Verein hat Marcel Rapp verpflichtet. Der 47-Jährige wird Nachfolger von Alexander Blessin. Aus Hamburg Jörg Naroska.
4: Wir freuen uns, dass wir mit Marcel Rapp einen Trainer gewinnen, der Erfahrung im deutschen Profifußball mitbringt und bereits bewiesen hat, dass er Teams formen und Spieler weiterentwickeln kann, heißt es beim FC St. Pauli. Rapp selbst spricht von einer sehr spannenden Aufgabe. Er habe große Lust, sofort in die Vorbereitung auf die kommende Saison einzusteigen. Das Mellantor-Stadion und die Fans kenne er bereits aus seiner Kieler Zeit als Gast. Umso mehr freue er sich darauf, die Atmosphäre bald als Heimtrainer zu erleben. Erst gestern hatte sich St. Pauli von seinem bisherigen Trainer Alexander Blessin getrennt. Wir sind zu der Überzeugung gekommen, dass ein frischer Start in diesem Sommer der richtige Weg ist, so St. Paulis Vereinspräsident Oke Göttlich. 2024 hatte Rapp mit Holstein Kiel den Aufstieg in die Bundesliga geschafft.
0: Tennisprofi Alexander Zverev hat das Finale der French Open in Paris erreicht. Im Halbfinale des Grand-Slam-Turniers gewann der Hamburger in 4 Sätzen gegen Jakub Mensik aus Tschechien. Im Endspiel am Sonntag trifft Zverev entweder auf den Italiener Matteo Arnaldi oder auf dessen Landsmann Flavio Cobolli. Das waren die Nachrichten. Das Wetter in Norddeutschland. Teils länger trocken, teils Schauer und Gewitter, 16 bis 20 Grad. In der Nacht ein paar Schauer, meist aber trocken und später Nebel, Tiefstwerte 13 bis 7 Grad. Morgen anfangs trüb, dann wechselnd wolkig, gebietsweise Schauer, vereinzelt Gewitter, Höchstwerte 19 bis 23 Grad. Am Sonntag Wolken und Schauer, einzelne Gewitter 17 bis 20 Grad. Am Montag oft trocken, an der Nordsee später Schauer, teils auch Gewitter bei 20 bis 24 Grad. Es ist jetzt gleich 18:05 Uhr.
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0: 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Um 19 Uhr mit Wolfgang Berger. Kreml-Chef Putin lehnt ein Friedensgespräch mit dem ukrainischen Präsidenten Selenskyj ab. Er sehe derzeit noch keinen Grund für ein solches Treffen. Aus der MDR Nachrichtenredaktion Martin Seiler.
1: In einer Rede auf dem Internationalen Wirtschaftsforum in St. Petersburg kritisierte Putin den offenen Brief Selenskyjs, in dem dieser direkte Verhandlungen vorgeschlagen hatte, als unverschämt. Putin sagte weiter, ist das ein Weg, um Konditionen für persönliche Treffen und Gespräche zu schaffen oder um ein Umfeld zu schaffen, das jegliche persönliche Treffen unmöglich macht? Ich glaube, es ist Letzteres. Selenskyj hatte Friedensgespräche auf neutralem Boden vorgeschlagen, etwa in der Schweiz. Moskau hatte daraufhin erneut erklärt, die vollständige Kontrolle der ukrainischen Donbass-Region sei Voraussetzung für einen Frieden.
0: Beim EU-Gipfel für den Westbalkan haben Bundeskanzler Merz und Frankreichs Präsident Macron ein Konzept für eine rasche Erweiterung der Staatengemeinschaft vorgelegt. 6 Länder der Region warten auf eine Aufnahme. Merz machte ihnen Hoffnung.
2: Klare Botschaft des heutigen Tages ist und wird bleiben: Wir wollen euch. Ziel ist und bleibt die volle Mitgliedschaft aller Staaten der Westbalkanregion, weil wir ein strategisches Interesse daran haben, diese Staaten an uns, an die Europäische Union zu binden. Sie umgekehrt auch den Willen haben, Mitglied der Europäischen Union zu werden. Aber wir werden jetzt einen schrittweisen Prozess einleiten, der darin besteht, dass wir zunächst einmal den Weg öffnen, auch in die Institutionen, zum Beispiel als Beobachter. Und dass wir jetzt wirklich ein klares politisches Signal geben, dass die Prozesse beschleunigt werden.
0: Merz kündigte zudem an, dass sich Deutschland nach der gescheiterten Kandidatur für den Sicherheitsrat der Vereinten Nationen erneut um einen Sitz im mächtigsten UN-Gremium bewerben wird. Ziel ist es demnach, dem Rat in den Jahren 2035-36 als nichtständiges Mitglied anzugehören. Deutschland war am Mittwoch mit seiner Kandidatur für einen Sitz in den nächsten beiden Jahren bereits im ersten Wahlgang unerwartet deutlich Österreich und Portugal unterlegen. Tennisprofi Alexander Zverev hat das Finale der French Open in Paris erreicht. Im Halbfinale des Grand Slam Turniers gewann der Hamburger in 4 Sätzen gegen Jakub Menšík aus Tschechien. Im Endspiel am Sonntag trifft Zverev auf Flavio Cobolli. Der Italiener musste zu seinem Halbfinale nicht antreten, weil sein Landsmann Matteo Arnaldi krankheitsbedingt ausgefallen ist. Das waren die Nachrichten. Das Wetter in Norddeutschland. Nachts noch ein paar Schauer, meist aber trocken und später Nebel, Tiefstwerte 13 bis 7 Grad. Morgen anfangs trüb, dann wechselnd wolkig, gebietsweise Schauer, vereinzelt Gewitter, Höchstwerte 19 bis 23 Grad. Am Sonntag Wolken und Schauer, einzelne Gewitter 17 bis 20 Grad, am Montag oft trocken, an der Nordsee später Schauer, teils Gewitter 20 bis 24 Grad. Es ist 19.03 Uhr.
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1: Um 20 Uhr mit Wolfgang Berger. Kreml-Chef Putin lehnt ein Friedensgespräch mit dem ukrainischen Präsidenten Selenskyj ab. Er sehe derzeit noch keinen Grund für ein solches Treffen. Aus der NDR Nachrichtenredaktion Martin Seiler.
2: In einer Rede auf dem Internationalen Wirtschaftsforum in St. Petersburg kritisierte Putin den offenen Brief Selenskyjs, in dem dieser direkte Verhandlungen vorgeschlagen hatte, als unverschämt. Putin sagte weiter, ist das ein Weg, um Konditionen für persönliche Treffen und Gespräche zu schaffen oder um ein Umfeld zu schaffen, das jegliche persönliche Treffen unmöglich macht? Ich glaube, es ist Letzteres. Selenskyj hatte Friedensgespräche auf neutralem Boden vorgeschlagen, etwa in der Schweiz. Moskau hatte daraufhin erneut erklärt, die vollständige Kontrolle der ukrainischen Donbass-Region sei Voraussetzung für einen Frieden.
1: Beim EU-Gipfel für den Westbalkan haben Bundeskanzler Merz und Frankreichs Präsident Macron ein Konzept für eine rasche Erweiterung der Staatengemeinschaft vorgelegt. 6 Länder der Region warten auf eine Aufnahme. Merz machte ihnen Hoffnung.
3: Klare Botschaft des heutigen Tages ist und wird bleiben, wir wollen euch. Ziel ist und bleibt die volle Mitgliedschaft aller Staaten der Westbalkanregion, weil wir ein strategisches Interesse daran haben, diese Staaten an uns, an die Europäische Union zu binden. Sie umgekehrt auch den Willen haben, Mitglied der Europäischen Union zu werden. Aber wir werden jetzt einen schrittweisen Prozess einleiten, der darin besteht, dass wir zunächst einmal den Weg öffnen, auch in die Institutionen, zum Beispiel als Beobachter. Und dass wir jetzt wirklich ein klares politisches Signal geben, dass die Prozesse beschleunigt werden.
1: Merz kündigte zudem an, dass sich Deutschland nach der gescheiterten Kandidatur für den Sicherheitsrat der Vereinten Nationen erneut um einen Sitz im mächtigsten UN-Gremium bewerben wird. Ziel ist es demnach, dem Rat in den Jahren 2035-36 als nichtständiges Mitglied anzugehören. Deutschland war am Mittwoch mit seiner Kandidatur für einen Sitz in den nächsten beiden Jahren bereits im ersten Wahlgang unerwartet deutlich Österreich und Portugal unterlegen. Tennisprofi Alexander Zverev hat das Finale der French Open in Paris erreicht. Im Halbfinale des Grand Slam-Turniers gewann der Hamburger in 4 Sätzen gegen Jakub Menschik aus Tschechien. Im Endspiel am Sonntag trifft Zverev auf Flavio Cobolli. Der Italiener musste zu seinem Halbfinale nicht antreten, weil sein Landsmann Matteo Arnaldi krankheitsbedingt ausgefallen ist. Das waren die Nachrichten. Und das Wetter in Norddeutschland. Nachts noch ein paar Schauer, meist aber trocken und später Nebel, Tiefstwerte 13 bis 7 Grad. Morgen anfangs trüb, dann wechselnd wolkig, gebietsweise Schauer, vereinzelt Gewitter, Höchstwerte 19 bis 23 Grad. Am Sonntag Wolken und Schauer, einzelne Gewitter 17 bis 20 Grad, am Montag oft trocken, an der Nordsee später Schauer, teils Gewitter 20 bis 24 Grad. Es ist 20.03 Uhr.
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6: Scham ist für mich kein Hinderungsgrund mehr.
7: Hast du auch durchgespielt, Scham, oder? Also mit deinem Jerks Projekten.
6: Jetzt.
7: Ja, und.
6: Und was noch?
8: Was? Bin ich ja gespannt.
6: Früher wollte ich auf jede Filmparty und inzwischen ertrage ich es nicht mehr, diese plumpen, dämlichen Gespräche. Warum klaue ich den Menschen jetzt die Zeit? Die hören zu.
7: Die haben sich das aber ausgesucht, Fari. Die können auch jederzeit abschalten gerade.
6: Das stimmt. Und ich habe so Angst davor, dass sie abschalten.
9: Hallo, ich bin Eva Schulz und das ist Deutschland 3000. Hier verbringe ich jeden zweiten Mittwoch so eine gute Stunde mit Menschen aus ganz verschiedenen Bereichen, irgendwo zwischen Pop und Politik. Mein Ziel ist, diesen Leuten so zu begegnen, wie ihr sie vorher noch nie gehört habt. Deutschland 3000 soll euch, mich und meine Gäste auf neue Gedanken bringen. Weil man, wenn man jemand anderes kennenlernt, auch immer ein bisschen was Neues über sich selbst erfährt. Fari Yadem ist Schauspieler. Ihr kennt ihn vielleicht aus Kinohits wie Kein Ohrhasen, Männerherzen oder Almanya, Willkommen in Deutschland. Er war auch einige Jahre Tatortkommissar an der Seite von Til Schweiger und hatte eine der Hauptrollen in Christian Ulms Kultserie Jerks. Da am Set habe ich ihn auch zum ersten Mal getroffen. Vor 2 Jahren hatte ich so einen Mini-Auftritt in der 5. Jerks-Staffel und eigentlich gehofft, dass ich Fari da schon als Podcast-Gast gewinnen konnte. Hat dann noch ein bisschen gedauert, aber jetzt hat es endlich geklappt. Und ich bin fast froh, dass es noch so lange gedauert hat, weil ich ihn in einer offenbar sehr speziellen Phase erwischt habe. Er weiß selbst gar nicht, wer er gerade ist, meinte Fari direkt zu Beginn. Und dann hat er aber doch ganz schön viel von sich gezeigt. Ihr hört gleich eine gute Stunde mit einem Fari, der momentan irgendwie lost ist.
7: der nach etwas sucht, aber dieses komische, große Dazwischengefühl auch genießen kann. Zwischendurch hatte ich den Eindruck, in einer Therapiestunde gelangt zu sein und nicht in einer Interviewsituation. Und dann haben wir aber auch noch über seine Beziehung zu Til Schweiger gesprochen, über das Ende von Jerks und eine unangenehme Begegnung mit der Polizei. Ich bin super gespannt, was ihr sagt. Hier kommt eine gute Stunde mit Fari Yardım. Also Fari.
6: Ja, hallo.
7: Ich habe tatsächlich heute Morgen, diesen Podcast fange ich oft an mit, wo kommst du gerade her? Und irgendwie hatte ich so ein Gefühl von, vielleicht muss ich eher bei dir anfangen mit dieser Lanz-Frage von, wo erreiche ich dich heute, obwohl wir hier nebeneinander sitzen.
6: Ah, ja, der Kontext
7: aber
6: ist wichtig.
7: Wie du gerade hier angekommen bist, bestätigt mich das jetzt in meinem Gefühl, dass ich dich vielleicht das frage, wo erreiche ich dich denn heute?
6: Wie, woran machst du das denn fest? An meinen Schlabberklamotten?
7: Nee, weil du hier eben ankommst und so meintest, oh, irgendwie.
6: Ich muss erstmal ankommen.
7: Ja, und weil du meintest, es fühlt sich nicht so gut an.
6: Ich bin noch bei mir nicht angekommen, das ist ja der Klassiker. Ich brauche im Tag eigentlich so einen halben Tag, um bei mir anzukommen, wenn ich nicht irgendwelche Atemübungen gemacht habe oder so hart auf einen harten Boden nicht legen oder so. So irgendwie verbinden mit irgendwas, was sich nach mir selbst anfühlt.
7: Ja.
6: Weil es ist sonst wirkt das alles so skurril und absurd, dass ich, verstehst du, manchmal, ich brauche so Parameter in der Welt, um zu verstehen, das ist unsere Realität. Und auf diese Abmachung lasse ich mich jetzt ein.
7: Und heute war noch nicht so ein Wirklichkeitsmoment.
6: Heute ist irgendwie skurril. Ich bin hier durch den Hintereingang vom Kino. Wir sitzen ja im Kino. Ich finde, das muss man dazu sagen. Und es ist so ein schummriges Licht. Es ist sehr gemütlich.
7: Und es ist morgens um 11. Man sitzt eigentlich nicht zu zweit in einem riesigen Kinosaal morgens um 11.
6: Es ist wie Alkohol am Tag. Ja. Es ist so ein bisschen falsch. Es stimmt nicht. Und ich glaube, ich möchte erstmal, ich weiß gerade nicht, was ich der Welt geben. Also es ist jetzt nicht wieder Koketterie, typisch Fari macht sich klein. Ich lerne gerade, die größte Angst ist die Angst vor der eigenen Größe. Das lerne ich gerade. Und gleichzeitig ist man ja schnell anmaßend in der Öffentlichkeit unterwegs. Und ich glaube, ich habe so eine unfassbare Narzissmusangst. Und wenn aber so ein Mikrofon völlig auf dich gerichtet, wenn du zum Podcast fährst, wo du der Gast bist,
7: ja.
6: Das ist irgendwie, das hat eine merkwürdige Verengung auf mich. Da habe ich so, da strampelt alles in mir und sagt, lass uns mal freistrampeln von mir und versuchen, transpersonal irgendwie die Welt zu beschreiben. Kannst du das nachvollziehen?
7: Ja, ich glaube, ich kann es ein bisschen nachvollziehen. Bringt mich jetzt natürlich in eine blöde Situation, weil ich habe so viele Fragen zu dir.
6: Ich versuche sie immer aufs Allgemeine zu heben und gleichzeitig persönlich zu antworten. Ich kann kein anderes Angebot gerade machen. Ich suche wirklich nach was in mir selbst und ich hoffe, dass das irgendwie irgendwo anders auch noch klingt.
7: Und wodurch ist diese Suche gerade ausgelöst? Also es klingt so ein bisschen, oder ich habe im Vorfeld mir über deinen Alltag Gedanken gemacht und viele Kollegen und Kolleginnen, Schauspielleute erzählen ja, man hat immer entweder zu tun, dann ist man weg und voll eingesogen von so einem Film- oder Serienprojekt, oder man ist zu Hause und hat gar nicht so viel zu tun. Und ich gehe davon aus, gerade bist du eher in der zweiten Phase, bist zu Hause. Und also was hast du dann für einen Alltag, wenn du so einen freien Vormittag hast, ohne Podcast-Termine, Kinder in der Kita oder Schule, Frau weg, was macht Fari dann?
6: Ja, das stimmt. Wahrscheinlich ist es eine Mischung aus Midlife-Crisis und Wohlstandsverwahrlosung. Und gleichzeitig eben, also ein merkwürdiges Gefühl von, das Alte, dieses Junge, das verabschiedet sich gerade, die Sehnsucht nach diesem Rauschen. Und auf der anderen Seite ist noch nichts Neues da. Und ich glaube, in diesem Unzustand bin ich gerade einfach, ja, so tapsig eigentlich durch mein eigenes Leben. Alles wackelt, ist wie so ein riesiger Rütteltest. Und ich stelle alles in Frage, wenn die Kinder in der Kita sind. Und habe jetzt mir zum Beispiel so merkwürdige Disziplinen auferlegt, also nur einen Kaffee zu trinken und dann tapse ich durch diese viel zu große Wohnung und zweifle an der und am Interior. Ja, und dann merke ich, aber es ist doch eh egal, was ich da hinhänge. Ich finde es nach 3 Wochen eh langweilig. Also es ist eine tiefe Langeweile von dem, was so aufgestellt ist, was ich mir die ganze Zeit ersehnt habe. Ich bin irgendwie so wie angekommen und gleichzeitig im Aufbruch.
7: Also du hast alles erreicht und jetzt keine neuen Ziele oder Träume?
6: Also wirklich, im Moment bin ich in mir selbst auf der Suche nach mir selbst und nach dem, was da jetzt so im nächsten Abschnitt kommen könnte. Also es ist wirklich erstmal eine Suche nach mir selbst, um dann von dort aus überhaupt wieder in die Welt zu gehen, ins Außen, dort was zu wünschen. Also im Moment ist ein Wunsch an mich, glaube ich, einfach mal ein paar Antworten. Was, wo wackeln denn Leidenschaften? Ich bin gerade zum Beispiel ganz frisch und das ist so ganz zart, deswegen möchte ich mir das noch nicht so auf die Fahne schreiben, aber entdecke ich meinen Körper. Also auf eine andere Weise, wie ich habe ihn immer so ein bisschen für selbstverständlich genommen und ich finde es ganz spannend, ihn so ein bisschen achtsamer, ein bisschen feinfühliger wahrnehmen zu lernen.
7: Also entdeckst du ihn, weil er nicht mehr so gut funktioniert? Oder also so klingt es jetzt gerade, oder weil, oder was hat das ausgelöst?
6: Nein, vielleicht ist es profan, aber ich habe mir einfach nie wirklich große Gedanken über die Wichtigkeit des Körpers gemacht. Ich habe den so, der war immer so da und hat so funktioniert und er funktioniert auch immer noch ganz gut irgendwie. Aber es ist ganz spannend, mal in ihn reinzugucken, so ein paar Verspannungen mitzubekommen und überhaupt ihn wahrzunehmen, sich Zeit zu nehmen, wenn es nur 10 Minuten sind, eben auf diesem harten Boden liegend und dann da reinzuatmen und so eine kleine Reise durch den Körper zu machen. Es ist noch so wenig. Ich habe nicht viel zu bieten. Du musst gar nichts bieten. Ja, das ist diese beschissene Anspruchshaltung, die da aber immer drüber steht. Warum klaue ich den Menschen jetzt die Zeit? Die hören zu, die nehmen sich die Zeit.
7: Die haben sich das aber ausgesucht, Fari. Die können auch jederzeit abschalten gerade.
6: Das stimmt. Und ich habe so Angst davor, dass sie abschalten. Und deswegen möchte ich ihnen unbedingt irgendwas mitgeben. Aber ich habe eben im Moment wenig zu geben, außer diesen Zustand, in dem ich eben wirklich unklar bin. Wirklich unklar. Ich weiß gar nicht, wer Fari noch ist. Dieser alte Fari kommt mir so immer fremder vor. Er funktioniert noch und er ist so automatisiert in mir noch lebendig. Aber eigentlich schält er sich gerade so ab.
7: Das klingt ziemlich quälend.
6: Ich drücke das so aus, weil das schon auch schmerzhaft ist, so eine Krise. Und gleichzeitig merke ich, das ist eben eine sehr verletzliche Phase. Also es ist wie so ein Hummer. Ich glaube, wenn die wachsen, dann müssen die so ihren Panzer abwerfen und dann werden die so dünnhäutig und fangen aber an zu wachsen. Also es ist eben eine Gleichzeitigkeit aus Wachsen, hoffe ich, also ich nenne das jetzt einfach so, verkläre das ein bisschen und gleichzeitig aber eben sehr dünnhäutig, sehr ungeschützt. Ich bin so ein bisschen ungeschützt, laufe ich so durch diese sehr abgemachte, konstruierte Welt und jede Spitze tut weh. Und auch eben die Abmachung, jetzt hier im Podcast gute Unterhaltung liefern zu müssen.
7: Musst du nicht.
6: Nee?
7: Lass doch einfach gucken. Also du musst dich mal zurücklehnen. Oh. Ich habe ja Fragen. Also eigentlich ist ja das Praktische, du darfst einfach antworten, wenn ich was frage.
6: Du hast komplett recht. Ich nehme alles zurück.
7: Du musst ja nicht wie ein Stand-up machen.
6: Nein. Aber...
7: Hui, okay. Was passiert denn hier gerade? Das hatte ich, glaube ich, noch nie, dass ein Gast so aufgewühlt zum Interview kam. Aber wie cool auch. Jemand anderes hätte vermutlich einfach abgesagt in so einem Moment der Unsicherheit. Wer will sich da schon gerne öffentlich vor tausenden Fremden drüber auslassen? Fari ist trotzdem da und rutscht gerade noch ein Stückchen tiefer in den weichen Kinosessel hier neben mir. Ich habe nicht das Gefühl, dass er nicht hier sein will, aber irgendwie kann ich auch nicht mit meinen normalen Fragen weitermachen. Also go with the Fari Flow. Ich frage mich zum Beispiel gerade, während ich dir zuhöre, also wir sind so, du bist 1980 geboren, ich bin 1990 geboren, wir sind 10 Jahre auseinander, Mitte 30, Mitte 40. Oh. Und ich frage mich mit Mitte 30, also ich kenne ja auch diese Phasen von so dazwischens, zwischen...
6: Jung und alt.
7: Oder auch zwischen Jobs oder zwischen Wohnorten oder zwischen Beziehungen oder ganz, es gibt ja die verschiedensten Auslöser für sowas, wo man immer kurz denkt, oh, jetzt bin ich von was abgesprungen und weiß noch gar nicht, wo ich lande. So klingt das ein bisschen bei dir.
6: Genau.
7: Und ich denke immer, ich habe das vielleicht auch gerade wieder so ein bisschen und denke immer, irgendwann kommt man noch da rein, dass man genug Erfahrung mit diesen Sprüngen hat, um sie zu genießen oder um darauf zu vertrauen, dass man schon auf allen Füßen stabil landen wird. Und bei dir klingt das jetzt immer noch nicht so.
6: Wahrscheinlich
7: klänglich. Kannst du es ein bisschen auch genießen, diese Suche gerade? Das frage ich dich.
6: Okay, ich merke, du willst mich beruhigen und ich will dich jetzt beruhigen, weil ich klinge immer ein bisschen quälender, als es ist. Es fühlt sich eigentlich nicht schlecht an. Es ist wirklich ein einfach nur ein bisschen unangebundener Zustand. Es ist so ein Fallen, genau. Und darin ist eben so vieles so frisch und so unmanifest. Also man hat das Gefühl, ich fasse in etwas rein und dann geht es schon wieder verloren. Es zerrinnt in der Hand und diese Versuche, diese zaghaften Griffe in sich selbst, die dann noch nichts richtig bereithalten, die sind einfach eben ungewohnt. Und ich weiß nicht so richtig, wie ich sie in Worte packen soll, außer eben diesen Zustand zu beschreiben.
7: Wenn es jetzt um deinen Körper geht, gibt es einen Körperteil oder Zustand, den du gerade besonders lieben gelernt hast oder neu schätzen gelernt?
6: Also auch profan. Also, aber ich spiele jetzt ab und zu mal Fußball mit so Herren in meinem Alter. Wir sind alle wahnsinnig erschöpft, schon nach wenigen Minuten und alle hecheln und die Gesichter sind so wirklich schmerzverzerrt und es ist die Ausdauer, ist wirklich ein grauenvolles Pferd. Und wir haben und ich genieße dieses Leiden in dem Moment so wahnsinnig, weil es ist so ein, und vor allem den Zustand danach. Wir haben hochrote Köpfe, wir sehen unglaublich hässlich aus alle, aber auf so eine wunderschöne, erschöpfte Weise und unser Körper brennt und es ist so ein, ich habe wirklich das ist wirklich ein Glückszustand in diesem völligen Erschöpfungszustand, dem Körper so ausgeliefert. Die Gedanken, diese ganzen Luxusgedanken und Selbstzerfleischer sind nicht mehr aktiv. Und ich steige völlig verschwitzt, ich dusche dann nicht, weil ich so lange nachschwitze.
7: Das war sehr konkret jetzt.
6: Ja, das war konkret. Genau, ich habe so ein Handtuch ausgebreitet auf dem Autositz und fahr dann diese halbe Stunde von dieser Halle wieder zurück und genieße diesen und grinse in dieser fröhlichen Erschöpfung. Das ist so etwas, was ich so selten gemacht habe einfach und erlebt habe, weil ich selten so erschöpft war.
7: Ja, aber ich glaube, das ist ja voll gut dann zu wissen, wo man so eine Zufriedenheit findet in einer so unsicheren Phase. Also das gibt einem ja ein bisschen Stabilität wahrscheinlich, oder?
6: Ja, danke, Therapeutin. Es ist eben so, dass ich eben das versuche, im Podcast, glaube ich, ziemlich schnell dafür auszunutzen, dass du mich ein bisschen heilst oder mir hilfst mit deinen Fragen. Können wir das einfach weitermachen?
7: Wir gucken mal, wo wir so landen. Ich frage mich natürlich auch, wie geht's denn deinem Umfeld damit, dass es dir gerade so geht?
6: Naja, die kennen das nun wirklich. Ey, bei denen habe ich das Gefühl, die haben so eine gesunde Gelassenheit entwickelt, das nicht zum großen Drama zu erheben. Also das ist wirklich, das ist so Fari-Selbstsuche, das ist auch so ein bisschen, bin ich vielleicht einfach. Vielleicht bin ich auch das, dieses brechen wollen, mit jedem angekommen sein. Also immer wenn ich ankomme, ist da so eine Riesenlust in mir, damit auch zu brechen. Und deswegen, ich glaube, dieser Knacks, in dem ich auch so groß geworden bin, ist eben ein solches Zuhause. Das ist vielleicht manchmal anstrengend, aber ist auch, ich glaube, auch lustig. Also ist auch, ist wirklich nicht langweilig mit mir.
7: Es ist auch eine Parallele zu deiner Mutter, kann das sein?
6: Die, was ich jetzt erzähle?
7: Ja. Ich habe dich in einem der älteren Interviews, das ich mir jetzt im Vorfeld angehört habe, hast du gesagt, meine Mutter war, ich glaube, also deine Eltern haben sich ja getrennt, du bist bei deinem Vater aufgewachsen, deine Mutter, hast du gesagt, war selber noch sehr auf einer Suche und hätte noch mehr für dich da sein können. Empfindest du das heute als eine Parallele, wenn du jetzt überlegst, wie es dir damals ging oder wie du sie beobachtet hast?
6: Ja. Im Grunde nähere ich mich immer mehr meinen Eltern an, beiden, auf unterschiedliche Weise, so unterschiedlich wie sie sind, aber in diesem Fall wirklich dieser Mutter, die eben mit dieser Migrationserfahrung aus der Türkei nach Deutschland, Trennung vom Mann, also von diesen angenommenen Sicherheitsaufstellungen, irgendwie rein in eine Individualität und auf so eine Suche nach sich selbst. Genau, wer bin ich, wo will ich leben? Also ganz, ganz profane Lebensfragen. Was ist meine Heimat? Also auch eben in dieser Widersprüchlichkeit der eigenen Anteile hin und her gerissen zu sein zwischen etwas vielleicht, was in der Türkei mehr resoniert hat, so das Selige und dann hier aber schon das Bedürfnis nach als Frau vielleicht auch noch eine andere Freiheit zu genießen. Und eben die auszukosten, aber diese Freiheit eben noch mit wenig Antworten ausgestattet. Also das kann ich echt nachvollziehen. Nicht als Frau, aber schon diese Freiheit und die nicht so richtig füllen zu können. Genau. Und gleichzeitig kam bei mir, als du von meiner Mutter sprachst, gleich dieser Knacks, eben diese Trennung auch von meiner Mutter. Und damit auch vielleicht diese ewige Suche nach sich selbst, weil da diese Konstante so verloren gegangen ist, also diese symbiotische Beziehung zur Mutter eben aufgelöst wurde, als ich 4, 5 war und diese
7: früh auch.
6: Ja, genau. Und diese wirklich, also traumatische Erfahrung. Oh, wer bin ich eigentlich noch? Bin ich überhaupt lebenswert? Bin ich überhaupt liebenswert, wenn meine Mutter gehen kann von mir? Die Gründe, die ich jetzt verstehe, mit denen ich auch Mitgefühl habe. Aber dennoch, diese Kinderfahrung war schon sehr immens. Und ich glaube, das ist ein Lebensthema für mich. Also deswegen auch so ein zartes sich selbst aufbauen und annehmen und sagen, das kann ich annehmen, das bist du, ich vertraue dir, damit darfst du sein. Das ist einfach, glaube ich, eine große Herausforderung. Traurig, wenn ich daran denke.
7: Ist sie heute auch noch so?
6: Wer?
7: Deine Mama?
6: Wir haben ein schönes Verhältnis inzwischen und ich bin so ein bisschen vorsichtig gerade, wie tief ich in sowas eintauchen möchte öffentlich. Aber ich, meine Mutter ist eine unfassbar tolle Oma zum Beispiel und schreit so ein bisschen danach, als würde sie da was wieder gut machen wollen. Das finde ich ist es aber gar nicht, weil sie schuldet mir da nichts. Und trotzdem ist es wunderschön zu sehen, einerseits, wie toll sie als Oma da ist für die Kleinen. Und andererseits wird darin eben auch immer die Sehnsucht meines eigenen inneren Kindes deutlich. Wow.
7: Das hätte ich auch haben können. So, ne?
6: Ja, und das stimmt natürlich dann nicht, weil die Lebenswege eben anders sind. Und ich finde es aber sehr heilsam für uns als Familie, dass wir diese Chance bekommen, dass sie da so eine tolle Oma ist und wir sind in ständiger Auseinandersetzung, haben auch Pubertät schon wieder nachgeholt. Also wir sind in Kontakt und in Reibung, aber eben ist wirklich darunter ein sehr liebevolles Mitgefühl füreinander. Also das ist ein spannendes Feld. Ja.
7: Wie alt warst du, als du selber Papa geworden bist?
6: Ich bin wahnsinnig schlecht mit der Vergangenheit, obwohl die lange Vergangenheit erinnere ich gut, die kurze nicht so. 7 ist sie jetzt, ich bin 44, das heißt, ich war, sag mal, sag du mal.

0: Ich habe einen wundervollen Vater gehabt oder immer noch. Also das war das Gehabt bezog sich auf dieses Kindsein. Mhm. Und ich habe diese Sehnsucht einfach irgendwann so eingelöst. Das war nicht alles aufgestellt und ausgebreitet und klar im Kopf, oder sondern so aufgeräumt. Im Nachhinein frage ich mich schon manchmal, wo diese Entscheidung getroffen wurde, aber sie war irgendwie intuitiv einfach da.
1: Mhm.
0: Und
1: schön.
0: Ja. Und es, also ich meine, ein Glück. Es ist der Wahnsinn des Lebens, das Wunderschönste und Anstrengendste zugleich. Aber es ist, ich kann darüber nur so in kitschigen Metaphern sprechen, aber es ist wirklich, vielleicht, das ist, glaube ich, auch der große Veränderer in meinem Leben dann doch. Also, dass diese alten Sehnsüchte, hedonistischen Anteile, die narzisstischen und so weiter eben schon auch ganz schön runtergebügelt werden. Also von dieser Wahrheit, von dieser Realität mit Kindern.
1: Mhm.
0: Und in dieser Rolle verändert sich eben auch der Blick auf sich selbst. Und ich bin auch ein bisschen verloren gegangen in dieser anfänglichen Phase, wo die eben sehr laut sind mit ihren Bedürfnissen. Mhm. Und habe den Eindruck, dass jetzt, wo sie so 3, 4 wird, die Kleine, die Große 7, eben das auch eine Phase braucht des sich selbst Wiederfindens. Mhm. Also nachdem man fast in dieser Aufgabe so ein bisschen flöten gegangen ist.
1: Ja, ja, da muss man sich wahrscheinlich als Paar, als Familie einmal komplett neu ausrichten, justieren.
0: Ja. Ja, ja, da kommt so ein, da ist wirklich ein heftiger Bruch drin in dieser unmittelbaren Notwendigkeit, und dann kommen jetzt so etwas leisere, wie du sagst, so Vormittage. Ich setze mich teilweise manchmal ans Klavier und spiele dann Freiheit von Marius Müller-Westernhagen und schreie das so durch die Wohnung.

0: fehlt.
1: Einfach dieses Gefühl, wieder in meinem eigenen Rhythmus schwimmen zu dürfen und Freiheit, also kitschige Lieder singen zu dürfen. Und das ist wirklich, also alle, die dann noch zu Hause sind, gehen aus dem Raum, aber es ist egal.
0: Das ist ein Gefühl. Und hast du denn das Gefühl, kann man mit Kindern in dem Alter auch gut teilen, dass man als Eltern selber noch auf der Suche ist? Weil wahrscheinlich gerade mit deinem Hintergrund, ne, das war ja auch ein sehr anti-autoritäres Elternhaus, will man ja vielleicht genau das Gegenteil und ganz viel Stabilität und Struktur bieten. Ja. Und dann kriegen die mit, oh, Papa ist gerade aber lost.
1: Ja, das ist eine große Herausforderung für mich zwischen, das ist ja sowieso also Erziehung ist ein so wahnsinniger Spiegel, ist alles abgedroschene Wahrheiten, aber trotzdem, es ist so ein Spiegel für das eigene und für die Ansprüche und gleichzeitig für das, was immer noch haftet, für das Selbstgelernte. Und ich bin dazwischen am Pendeln und Üben und eben ständig auch am Selbstverzeihen. Also es ist, man kann sich eben auch die ganze Zeit dafür peitschen, dass es einem nicht gelingt, die gleiche Kontinuität zu liefern, die man gerne selbst sich gesehnt hätte. Und doch bin ich sehr aufmerksam dabei, eben dieses Reproduzieren von eigenen Erfahrungen auch zu unterbrechen und auch darüber hinaus zu wachsen. Aber das klingt alles so wahnsinnig toll. Also die Haupterkenntnis darin ist, dass es ein Prozess ist und ein Training und langsam ist und dass Beziehungsarbeit ist mit Kindern, mit sich selbst und dann mit Kindern. Und das ist eben, ich finde, die schönste und aber auch eine größte Herausforderung so im Leben.
0: Du hast in unserem Fragebogen geschrieben, dass du dieses Jahr gelernt hast, dass Wut kostbar ist. Was meinst du damit?
1: Ja, ich habe das sehr lange tabuisiert. Auch, ich finde, das ist auch kulturell ein Thema, dass Wut eben als Abschreckung, schnell mit Aggression verbunden, gefährlich assoziiert ist. Und ich entdecke in mir gerade so, wenn ich mich auf meine eigene Wut einlasse, wenn ich da wirklich, wirklich reinspringe, ohne jemanden zu verletzen, in einem gut gehaltenen Rahmen, dann hat das eine Veränderungskraft, die ich in diesem leisen, weichen, sag ich mal, im Schneidersitz meditierenden Zustand manchmal nicht so erreiche. Mhm. Da ist eine Kraft drin, die eben

0: diesem motzenden, unzufriedenen was entgegenstellt und sagt, hier, ich habe auch eine Kraft und eine Motivation, da kommt eine Energie in mir, die ich, ja, die sich vielleicht auch gegen etwas richtet, aber ja, das ist einfach eine Kraft und die wurde lange unterschätzt, auch von mir.
1: Worauf bist du denn wütend?
0: Also zum Beispiel auf mein Gejammer, auf so einen Zustand des Unlebendigen bin ich manchmal wütend. Also ich habe im Moment, entdecke ich eine tiefe Sehnsucht nach echter, wahrer Begegnung mit Menschen. Ich möchte wirklich begegnen und bin aber umgeben und auch selbst oft in einem Zustand der Entfremdung oder Verpanzerung, der Masken, der Rollen. Und es ist so, also ich ertrage es nicht mehr. Ich komme wirklich in, früher wollte ich auf jede Filmparty und inzwischen ertrage ich es nicht mehr, so diese plumpen, dämlichen Gespräche. Und es ist wirklich eine Wut gewachsen, weil ich das immer wieder doch trotzdem gemacht habe. Eine Wut auch auf mich selbst, mich dem so auszuliefern und dann in dieser Selbstzerfleischung auszuhalten. Und das mache ich nicht mehr mit. Und das ist so toll, diese Wut, die Anfragen und dann diese Wut darauf. Nein! Und dann schrei ich diese Einladung an, die nichts dafür können, und das ist eigentlich ganz nett. Aber ich schrei sie an dafür, nein, zerrt mich nicht in euren entfremdeten Zusammenhang. Ich halte mich hier, ist eigentlich eine Wut auf mich selbst. Jetzt geh da nicht wieder hin wegen deinen Verlustängsten, die du von deiner Mutter gelernt hast. Eben dieses, wenn du jetzt nicht dahin gehst, dann bist du irgendwann nicht mehr gefragt und so weiter. Nein! Und es braucht eben eine Wut auch, und gleichzeitig ein Mitgefühl und sich selbst umarmen, zu sagen, alles gut, du gehst nicht verloren. Und selbst wenn du dort verloren gehst, ist es richtig so. Da verlierst du die Richtigen.
1: Ich stelle mir gerade vor, hier draußen, wir sind ja in einem kleinen Kinosaal, in einem sehr großen Kino, wurde für irgendeine Premiere aufgebaut, wie du hier reinkommst und alles von den Wänden reißt mit deiner Wut und einmal irritierst.
0: Ja, ich irritiere, ja, das möchte ich ja gar nicht. Ich möchte ja niemandem wehtun. Ich möchte auch nicht den schönen Aufbau vom Kino kaputt machen. Ich möchte nur zu Hause ins Kissen hauen. Also ich bin da wirklich ein Eso-Wut. Das ist wirklich, zeigt meinen Kindern auch, wir haben so Phasen, da ist der ganze Tag voller Nörgelei, alle jammern, nichts stellt zufrieden, nichts ist genug. Und dann lassen wir uns alle darauf ein und dann tanzen wir in unserer völligen Wut durch diesen späten Nachmittag und hauen ins Kissen. Und ich mache das liebend gerne vor, bis wir alle lachen. Mhm. Und es ist so wundervoll befreiend. Es ist total hölzern, weil es natürlich nicht gelernt ist. Und dadurch wirkt es konstruiert und irgendwie peinlich schlecht vorgespielt. Aber es wirkt. Und ich bin jetzt auf dem Pfad dessen, was wirkt. Alles, was wirkt, mache ich mit.
1: Es klingt auch ein bisschen wie eine Methode aus einer Schauspielschule.
0: Ja. Meinetwegen, ist mir egal, alles peinlich. Peinlich ist sowieso vorbei für mich. Also Scham ist für mich kein Hinderungsgrund mehr.
1: Hast du auch durchgespielt, Scham, oder? Also mit deinem
0: Jerks
1: Projekten.
0: Jetzt.
1: Ja, und.
0: Und was noch? Was? Ja, bin ich ja gespannt. Was fandst du denn noch so peinlich, was ich vielleicht ernst meinte?
1: Nee, sorry, da wollte ich auch nichts anschließen.
0: Du darfst.
1: Lass doch, also wann hat zum ersten Mal jemand zu dir gesagt, Schauspiel, das könntest du zum Beruf machen?
0: Zu mir hat das, ich habe das schon in der Schule tatsächlich so im Theater gespielt und für mich war die reine Motivation, habe ich es auch schon oft gesagt, ich kann mich selbst auch nicht mehr so richtig hören, ich wiederhole es trotzdem. Mhm. Für mich war die reine Motivation, geliebt zu werden. Also dieses Loch an Liebe, das mir dann eben flöten gegangen ist, oder diese Selbstliebe, die bei mir eben noch ein bisschen mehr Training ist als vielleicht für den Durchschnittsmenschen, habe ich versucht zu kompensieren, ganz, ganz klassisch. Ich bin auf die Bühne gegangen und dann gab es Applaus und dieser Applaus, den habe ich erstmal für voll genommen und der hat gut getan und ich habe da irgendwie Quatsch gemacht auf der Bühne und dann haben Leute gelacht und Lachen ist tatsächlich hängen geblieben als diese Bewegung bei jemandem anderen auslösen zu können. Also, dass der Körper sich bewegt und dieses Zucken und dass jemand Geräusche macht, die er eigentlich nicht machen will. Also, dieses unkontrollierte Lachen auszulösen ist, glaube ich, das, also wirklich ein wahnsinnig schönes Geschenk für jemanden, der so danach lechzt. Und das hat dann dazu geführt, dass ich eine Schauspielschule besucht habe und auch da immer so ein bisschen geschielt habe auf das Komödiantische. Weil es eben so laut ist, die Reaktion. Und ich wollte eben Reaktion. Ich wollte wissen, wer bin ich in dieser Welt? Und Und Lachen hat schon bei mir dieses vermeintliche Selbstlieben ausgelöst. Und das ist eben das, was sich jetzt gerade abschält. Ich glaube, das ist so ein bisschen, ich gucke mir jetzt so Interviews von Jim Carrey an oder von dem, der gestorben ist, der Friends-Darsteller, Matthew Perry, der in seinen späten Interviews eben von dieser Erleichterung gesprochen hat, niemanden mehr zum Lachen bringen zu müssen. Also was das für eine Befreiung war, eine Selbstbefreiung, eben nicht mehr gefangen zu sein in dieser Not, wie hier jetzt in diesem Podcast, Entertaining, dieser Entertaining-Druck. Und ich glaube, da kommt man irgendwann hin. Und das ist so für mich gerade so ein Moment von Erwachsenwerden.
1: Mhm. Ja, ja. Wir kamen dahin über, wie du zum Schauspiel gekommen bist. Du hattest mit deinem Papa den Deal, du darfst die Schauspielschule nur machen, wenn du parallel studierst, und hast studiert auf Lehramt. Was ist denn die Gemeinsamkeit vom Beruf Schauspieler und Lehrer?
0: Na, gar nichts. Eben das Gegenteil ist die Gemeinsamkeit, das Gegenüberliegen. Also die Ambiguität wahrscheinlich. Also ich bin da, ich habe da genau diese Anteile. Einerseits ein totales Bedürfnis nach Sicherheit und nach Kontinuität und Beamt. Ich wollte Beamter werden, ich wollte nicht Lehrer werden, ich wollte Beamter werden.
1: Du wolltest nicht, weil ich denke natürlich, da steht man auch vor 25 Leuten und erzählt denen was.
0: Das war nicht die Hauptmotivation. Beim Lehramt war es wirklich, ich bin unkündbar und krieg jeden Monat ganz okayes Geld. Mhm. Also diese Aussicht auf Sicherheit und bis ans Lebensende einfach durchgefüttert zu werden. Gut, ich muss auch zur Schule und so, aber ich wäre ein sehr fauler Lehrer geworden, glaube ich. Irgendwann hätte die gleichen Klausuren immer wieder aufgetischt. Alle zwei Jahre das Gleiche. Genau, und Schauspiel war eben das Wagnis, der Mut, das, was ich auch in mir trage, diese unglaubliche Offenheit und eben aber auch diese unglaubliche Sehnsucht nach Liebe.
1: Hattest du das Gefühl, du musst in eine Rolle schlüpfen, um von anderen geliebt zu werden, dass das mit dir selber gar nicht funktioniert?
0: Ja, ich wusste bis heute, merkt man ja, nicht so ganz, was ich bin. Also weil ich so ein Gestrüpp bin aus so unterschiedlichen Anteilen, die eben auch teilweise stark im Widerspruch zueinander stehen, ist eben eine Lebensaufgabe, das so zu integrieren. Und es sind sicherlich auch Anteile von mir in diesen Rollen gewesen, aber schon war es waren oft Masken. Also meine Fühler waren sehr lange ausgestreckt ins Außen, in das, was ankommt. Also ich war so sehr publikumsnah, wollte immer der charming, funny Boy sein und das ist eben mir ganz gut gelungen. Also dieser Mangel hat eben dazu geführt, dass ich sehr genau geworden bin in der Beobachtung im Außen. Aber jetzt kommt eben eine starke Sehnsucht zu mir selbst und die Fühler gehen so ein bisschen, verkümmern so ein bisschen im Außen. Mhm. Auch das ist ein Prozess. Ich habe dann eben entsprochen, also habe mich assimiliert. Und irgendwann kommt aber diese starke Sehnsucht, wenn du das auch erreichst, wenn du den Applaus bekommst und das Lachen, fehlt irgendwas. Und das ist, also es ist alles so, Entschuldigung, es sind alles, das muss ich immer zwischendurch sagen, weil ich finde, es sind wirklich plumpe Weisheiten. Und trotzdem erlebe ich sie eben sehr laut. Ich erlebe eben sehr plumpe Weisheiten, sehr, sehr lebendig.
1: Nee, ich finde auch interessant, du hast schon ganz früh in diesem Gespräch das Wort Narzissmusangst verwendet. Das ist auch was, was einen begleitet, wenn man sich mit dir beschäftigt. Und deswegen...
0: Ich war einfach ein...
1: Ja, das ist ja die Frage, die ich mir jetzt auch gestellt habe. Und ich habe einen Experten gefragt, Fari. Ach. Kennst du Leon Windscheid? Das ist ein Psychologe, der auch einen Podcast macht, der heißt Betreutes Fühlen. Ja. Und ich habe Leon gefragt, du, ich habe bald Fari zu Gast. Kannst du uns mal was über Narzissmus erzählen, damit wir überprüfen können, ob Fari wirklich einer war?
0: Hast du ihn auch gefragt, ob er mich als Narzissten war?
1: Nein, ich habe ihn nicht dich analysieren lassen. Das wäre ja Küchenpsychologie, er kennt dich ja nicht. Aber er hat mir ein bisschen Input gegeben und wir können darüber sprechen. Warte.
2: Hallo Eva, hi Fari. Es gibt zwei ganz wichtige Eigenschaften, die einen Narzissten ausmachen. Das ist einmal eine Grandiositätsvorstellung und dann ein Anspruchsdenken. Klingt vielleicht ein bisschen sperrig, ist aber einfach erklärt. Also mit Grandiositätsvorstellung ist gemeint, ich bin der Allergrößte. Und nicht so ein bisschen, sondern ich bin quasi gottlike. Ich bin fast wie Jesus. Also, dass Menschen erstmal ein positives Bild von sich haben wollen, sich für toll, vielleicht auch für groß halten, ist das eine. Aber jemand, der jetzt stark narzisstisch wäre, der würde das quasi in allen Bereichen sehen. Ich sehe nicht nur total geil aus, ich bin auch super im Sport, ich bin der beste Schauspieler der Welt, ich bin klüger, lustiger, sympathischer als 99% der anderen Menschen. So, das ist das eine. Und wenn ich dann das Gefühl habe, boah, ich bin so grandios und riesig und toll, dann entsteht natürlich ein Anspruchsdenken, nämlich ich muss besonders behandelt werden. Ich bin ein ganz einzigartiger Mensch und deswegen steht mir eine Extrawurst zu. Also, dass man das mal hat, so weiß nicht, an seinem Geburtstag, ne, da wird einem Kuchen gebacken, da wird für einen gesungen, da ist man irgendwie der Star, der im Mittelpunkt steht, das ist ja auch wieder normal. Beim Narzissten wäre im Prinzip jeden Tag Geburtstag.
1: Hast du jeden Tag Geburtstag gehabt?
0: Also ich bin ja jetzt in der Phase, wo ich sehr viel Mitgefühl entwickle. Also auch für eben diese Notwendigkeit, Narzisst sein zu müssen. Wenn ich ihm so zuhöre, dann klingt das fast wie ausgesucht. Aber das Spannendste daran ist ja eben, dass es so unbewusst stattfindet. Mhm. Und das Unbewusste, dem kann ich echt verzeihen, weil es eine Schutzstrategie war bei mir. Und ich kann damit sehr viel anfangen, was er sagt. Also ich habe eben diesen Mangel ausgeglichen durch so eine Pervertierung von mir selbst. Also ich habe schon geglaubt, ich wäre was ultra Besonderes und verdiene auch das Besondere und die besondere Aufmerksamkeit. Und ich habe auch alles dafür getan. Ich hatte auch sehr viel blinde Flecken. Und ich glaube, für diese Blindheit, also eben in den Rückmeldungen, ich war sehr sehr empfindlich, wenn es um Kritik ging, habe die auch nicht ernst genommen. Also ich habe mich über andere gestellt, eindeutig. Unbewusst. Im Nachhinein, in der Nachbetrachtung fällt mir das eben alles auf. Und inzwischen würde ich schon sagen, das ist Gott sei Dank ein bisschen ausgeglichen. Also ich begleite das. Wenn ich ein narzisstisches Moment erlebe in mir oder so, dann kriege ich den auch schneller zu fassen und so kann das auch ausgleichen oder in Kontakt bringen oder so. Also ich verurteile mich nicht mehr dafür, dass ich Narzisst war. Aber ich finde es schon wichtig, das bewusst zu machen und auch auszusprechen. Also wenn es so war.
1: Aber auch interessant, du sagst, das ist nichts, was dauerhaft in dir steckt, sondern das hast du abgelegt.
0: Naja, nee, ich erwische mich schon dabei, aber ich bin eben näher an mir selbst dran. Ich kriege mich feinfühliger mit und kann auch annehmen, wenn jemand mir eine Rückmeldung gibt, die darauf hindeutet und sagt, Meister, bleib mal, komm mal wieder runter auf den roten Teppich. Immer schön auf dem roten Teppich bleiben. So, also mein Vater ist eine ganz gute, oder meine gute alte Freunde, die mir so einen guten Klaps versetzen, wenn ich mal so Andeutung mache, das reicht hier nicht für ein Fariadim, unser Restaurant. Was das denn? Was habt ihr denn da ausgewählt oder so? Da kommt dann schon mal ein Kommentar, na, reicht das nicht für den Schauschi? Und das ist eben ganz, ganz schön, weil dann gibt es dieses Innehalten und inzwischen dieses Annehmen und sagen, oh, echt? Wirklich? Oh Gott, sind drei der Meinung, ich übertreibe? Okay. Ja, dann sind nicht alle anderen die Geisterfahrer, sondern vielleicht ich.
1: Also man könnte ja meinen, ob jemand Narzisst wird oder nicht, das läge vor allem in der Erziehung begründet. Wie bei Fari mit seiner Mama. Da war vielleicht ein Elternteil nicht präsent genug oder immer kühl und abweisend. Und diesen Mangel überdeckt das Kind dann mit der eigenen Großartigkeit. Von Leon habe ich aber gelernt, es gibt keine wissenschaftlichen Beweise, die auf so einen Zusammenhang zwischen Narzissmus und dem Erziehungsstil der Eltern hinweisen. Stattdessen zeigen verschiedene Messungen, dass Narzisstinnen und Narzissten tatsächlich einen höheren Selbstwert haben. Es ist also gar keine Schwäche in dem Sinne. Leon und sein Co-Host Atze Schröder haben bei Betreutes Fühlen schon mal eine komplette Folge nur zu dem Thema gemacht. Die kann ich sehr empfehlen. Also ich habe dann auch gemerkt, sowohl wenn du über Narzissmus sprichst, als auch wie ich das im Kopf hatte, dass man das immer so negativ behaftet. Und dazu hatte Leon was Spannendes noch zu sagen.
2: Was wirklich problematisch ist, ist, wenn der Narzisst, der von sich denkt, ich bin der Größte, der Tollste, ich habe besonders hohe Ansprüche, darf besonders hohe Ansprüche an andere ans Leben haben, wenn da dann der Applaus ausbleibt, wenn keiner mehr klatscht, es keinen Zuspruch mehr gibt, das können die dann wirklich wie so eine tiefe Kränkung erleben und dann kann es kritisch werden. Aber, das finde ich eigentlich besonders wichtig, das sagt die Forschung eben auch, Menschen, die so sehr von sich eingenommen sind, vielleicht sogar selbstverliebt, was ja auch wieder erstmal doof klingt, die leben oft psychisch gesünder. Und vor allem haben die ein sehr, sehr positives Bild von sich, einen sehr, sehr hohen Selbstwert. Und Mitya Bak, der Narzissmus eben erforscht, sagt, naja, wir können auch eine Reihe von Dingen von Narzissten lernen, nämlich, dass die anderen Menschen begeistern, wie man Ziele setzt und die dann auch wirklich hartnäckig verfolgt, vielleicht auch so ein Stück weit einen Veränderungswillen, ich pack was an und ziehe das dann auch durch, neue, innovative Dinge anstreben, das sind alles Pluspunkte. Und das ist mir nochmal ganz, ganz wichtig, wir haben oft so das Bedürfnis, eine Normalität zu schaffen, so muss ein Mensch sein. Und wer dann anders ist, zum Beispiel, weil er besonders stark narzisstisch ist, der gilt sofort als falsch. Das ist aber eigentlich Bullshit. Wir brauchen eine Gesellschaft, wo Menschen unterschiedlich sind. Und dann kann starker narzisstischer Zug natürlich eine Ecke sein, eine Kante sein, womit man auch mal aneckt. Aber es hat eben auch eine Reihe von Pluspunkten. Genauso wie wir Menschen brauchen, die besonders mutig sind, aber wir brauchen auch in der Gesellschaft zurückhaltende, ängstliche, vielleicht eher abwägende Menschen. So der Astronaut auf dem Mond, der ist total mutig, aber die im Ground Control, die brauchen andere Persönlichkeitseigenschaften. Und das ist auch ein Stück weit bei Menschen mit narzisstischen Zügen so. Wir brauchen auch welche, die charmant und begeisternd und voller Energie und total von sich überzeugt vielleicht hier und da vorne weggehen.
0: Ja, ich war nie, also diesen Anteil von Narzissmus habe ich ehrlich gesagt nicht so stark ausgeprägt gehabt, diesen Durchziehen und Selbstwert.
1: Aber das andere begeistern doch wahrscheinlich schon.
0: Ja, genau.
1: Das ist ja auch im Sinne von Show machen.
0: Genau, also, genau, immer die Show, immer Aufmerksamkeit, die Show begeistern, auch anstecken. Genau, ruhige Töne waren mir fremd. Ich war in jeder Gruppe immer sehr, sehr laut und launisch und musste immer die Lacher ziehen. Hat vielleicht auch Lebendigkeit reingebracht, aber eben auch viel ausgeblendet. Und im Moment interessiere ich mich ein bisschen mehr für die leisen Töne und für die anderen. Mhm. Es war eben die ganze Zeit ging es um mich. Stand auch in meinem Abi-Heft.
1: Ja? Wieso, was stand da?
0: Die Welt dreht sich um mich, habe ich Platz 1.
1: Okay. Habt ihr so Abstimmungen gemacht? Okay.
0: Ja, scheiße. Knackarsch hatte ich. Knackarsch, zweiter Platz in der Gabriel.
1: Grüße gehen raus.
0: Ja. Oh, Arschgesicht. Das hat mich gekränkt, zum Beispiel, dass ich nur Platz 2 war.
1: Aber dafür warst du anders Platz 1.
0: Ja, aber auf diesem Scheißplatz. Die Welt dreht sich um mich. Das hat wehgetan, ja, dieser Spiegel von der ganzen Gruppe.
1: Du hast gerade gesagt, du warst nicht so der Typ, der andere mitzieht oder der was initiiert, ein eigenes Projekt startet. Ich habe jetzt beim Blick in deine ja sehr umfassende Filmografie, die du gemacht hast, da fällt einem ja sehr schnell auf, dass es zwei Freundschaften gibt, die das entscheidend geprägt haben. Der eine ist Til Schweiger, mit dem du, ich glaube, ich habe irgendwo aufgeschrieben, 6, 8 Komödien gemacht hast. Dann wart ihr später das Hamburger Tatort-Duo. Und dann kam eben 2017 auch noch Jerks mit Christian Ulm. Wie haben diese Freundschaften deine Karriere geprägt, aber vielleicht auch dein Leben darüber hinaus?
0: Oh Gott, da soll ich jetzt hin. Ja, okay. Ja, also es ist eine tiefe Dankbarkeit geblieben. Ich weiß nicht, für den Kontext ist es, glaube ich, wichtig zu sagen, dass Till und ich gerade so ein bisschen so eine kriselnde Stimmung erleben. Er hat das auch öffentlich gemacht, dass er enttäuscht ist von mir, dass ich mich nicht mehr gemeldet habe, als es ihm so schlecht ging und auch davor schon. Aber dass er da so ein bisschen vermisst hat, dass da ein Farid, für den er so da war, dass der sich nicht gemeldet hat. Das ist so das Letzte, was in der Öffentlichkeit schwirrte zu unserem Verhältnis. Und ich würde das total gerne mit ihm selbst klären. Das mache ich auch noch. Das habe ich mir fest vorgenommen, aber sammel da ganz schön in mir danach, weil es schon auch viel erzählt. Dieses Loslösen, dieses Mitgehen, auch mit sich an die Hand nehmen lassen, auch Till begeistert zu haben, miteinander irgendwie wirklich auch schöne Zeiten gehabt zu haben und gleichzeitig irgendwann das Gefühl zu haben, ich muss jetzt meinen eigenen Weg weitergehen oder erstmal, also ich hatte dann auch wirklich Krisenphasen und das hat er gar nicht mitbekommen. Und dass ich da so aus dem Kontakt gegangen bin, ohne mich weiter zu melden, das schmerzt mir auch. Da merke ich, das möchte ich mit ihm in Kontakt bringen und das werde ich auch und ich hoffe, dass wir da nochmal eine Möglichkeit bekommen, uns irgendwie anzunähern. Er ist für mich einfach eine unfassbar wichtige, auch glückliche Begegnung in einer Welt, in der es auch einfach Glück braucht und uns verbindet wirklich einiges auf einer emotionalen Ebene. Also ich habe ihn häufig besucht auf Mallorca und in so ruhigen Zuständen, wenn wir eben nicht im Stress, im Kampfmodus set oder er hat irgendwelche Probleme mit, ich weiß nicht was, als er das Geflüchtetenwohnheim bauen wollte, viel Anfeindung von rechts, dann gab es jetzt, glaube ich, andere Aspekte, die ihn da mit der Welt verbunden haben oder in Konflikt gesetzt.
1: Dieser Konflikt, diese Vorwürfe gegen Til Schweiger sind letztes Jahr öffentlich geworden. Der Spiegel hatte damals berichtet, am Filmset von Manta Manta, zweiter Teil, sei Schweiger betrunken gewesen und ausfallend gegenüber Crewmitgliedern geworden. Einen Vorgesetzten der Produktionsfirma Konstantin soll er sogar ins Gesicht geschlagen haben. Es habe hoher Druck geherrscht und Til Schweiger sei regelmäßig ausgerastet, auch schon bei früheren Produktionen. Das Ganze hat dann eine Diskussion über die Arbeitsbedingungen und Zustände in der deutschen Filmbranche im Allgemeinen ausgelöst. Til Schweiger und die Produktionsfirma Konstantin haben das alles erst abgestritten, dann aber doch einige Sachen zugegeben. Schweiger hat gesagt, er wolle an seinem Alkoholproblem arbeiten. Er sei betrunken, nicht er selbst gewesen. Im Zusammenhang mit diesen ganzen Vorwürfen hat er auch Fari öffentlich kritisiert. Darüber hatte der ja eben gesprochen. Bei Matze Hilscher im Podcast Hotel Matze meinte Schweiger, dass es ihn schon sehr bewegt habe, dass Fari sich gar nicht mehr gemeldet hätte, obwohl der ihm so viel zu verdanken hätte. Und das sagt Fari ja auch selbst.
0: Wir haben irgendwie auf irgendeiner tiefen Ebene schwingen da zwei wie Geschwister. Irgendwas Geschwisterliches. Auf einer Humorebene hat sich das oft gezeigt und wir haben, glaube ich, beide eine tiefe Sensibilität, die wir teilen und so eine Verletzlichkeit, wo wir uns irgendwie die Gesellschaft sehr genossen haben. Und das war wirklich schön. Und dass er mich da auch gesehen hat in dieser bekloppten Rolle, die ich bei Wo ist Fred gespielt habe.
1: Und mich war euer erstes gemeinsames Projekt.
0: Ja, genau. Ja. Und das hat er gefeiert und sich daran gefreut und diese Euphorie, die er so zulassen konnte und diese Mitfreude und so, das werde ich auch nicht vergessen. Also wie er seine SchauspielerInnen geliebt hat, das gab's so nicht wieder. In einer fast kindlichen Weise, was ihm ja auch oft um die Ohren fliegt, ist eben dieses dann unaufgeräumte, vielleicht manchmal intuitive, impulsive. So, aber das habe ich so eigentlich nie wieder erlebt. Diese Freude im Schneideraum, wenn er dir was zeigt, mit Tränen in den Augen und mich da immer wieder mitzunehmen in diese großen Projekte, in diese große Welt, auf diese Feiern und so. Das war schon eine echt geile Zeit, muss man wirklich sagen. Und gleichzeitig gab es dann so Dinge, die aber irgendwie in sein Privates reichen. Und da möchte ich irgendwie öffentlich jetzt nicht so drüber, auch nicht referieren oder sagen, was das mit mir gemacht hat. Aber es gab eben auch Anteile, Dynamiken, die zu einer Entfremdung geführt haben. Oder auch mich irgendwann so, ja, irgendwann musste ich zu mir selbst. So, das ist die eine Figur. Wie wirklich in Anteilen was Brüderliches und tiefe Dankbarkeit. Und ich hoffe, dass wir nochmal irgendwie einen Raum bekommen, in Austausch zu kommen, ganz privat. Dass da so ein Frieden einkehrt auf dieser Ebene. Und auf der anderen Seite ist es Christian Ulm, der ist einfach ein Genie, mit dem ich arbeiten durfte, der auch was in mir sieht, was ich ja selbst immer nicht so mir zugestehen kann, noch nicht so gut. Und mit dem wir eben diese unglaubliche Jerks-Sache gemacht haben, die für mich auch heilsam war, weil ich war kurz davor abzuspringen und wollte nicht mehr Schauspieler sein. Und dann kam eben Jerks und Christian Ulm und sein Talent, sein Regietalent, sein Drehbuchtalent, sein Schnitttalent ist ja wirklich auch ein unfassbarer Cutter. Und eben in seinen Entscheidungsprozessen für mich ein unglaubliches Vorbild und unübertroffen. Also in einer guten Welt würde der überhäuft werden, glaube ich, mit Anerkennung. Kriegt er auch. Aber es ist wirklich, also für mich, das resoniert da auf einer anderen Ebene, auf dieser Lust an der Selbstdemontage, dieser öffentlichen Selbstzerstörung, aber so eben stellvertretend und sehr, sehr fein und gleichzeitig laut. Also diese Gleichzeitigkeit aus fein und laut, das ist echt toll.
1: Für den Fall, dass ihr Jerks nicht kennt, erkläre ich vielleicht einmal kurz, was an dieser Serie so besonders ist. Sie ist improvisiert. Es gibt zwar durchaus ein grobes Drehbuch darüber, was in jeder Folge passieren soll, aber die Dialoge werden nicht vorgeschrieben. Und vielleicht noch wichtiger, die Serie tut ziemlich weh. Sie ist zwar lustig, aber wer Fremdschämen nicht gut abkann, der hält das wirklich kaum aus. Fari spielt da zusammen mit Christian Ulm die Hauptrolle. Sie spielen sich selbst, zwei Freunde in Potsdam. Und gleichzeitig hofft man, dass sie eine sehr überzeichnete Version von sich selbst spielen, denn es wird eigentlich permanent richtig unangenehm.
3: Die Wehen haben angefangen.
4: Ja, alles klar. Ich nehme sie mit.
3: Ja.
4: Ich schon okay,
3: ne? Ja. Hey, hier, fühl mir.
4: Schön atmen, schön.
3: Warte mal ganz kurz. Ruf mich an, ja? Warte mal, bitte ganz kurz, ganz kurz.
4: Oh. Ja, wunderbar, sehr gut.
3: Okay.
5: Ich habe Angst, ich habe echt Angst. Ich fürchte mich wirklich.
6: Das ist Routine, das ist Routine.
5: Hey. Jetzt geht das los, jetzt fängt die Hölle an. Jetzt fängt der ganze Terror an.
6: Verstehe nicht.
5: Ja. Das ganze Gemetzel, dieses Aufgedehne, die Scheide wird gedehnt, das Blut und so, die Stückchen. Mutterkuchen, Dammriss, kacken die da hin. Ich will sie nicht verlieren, ich will Philine nicht verlieren.
6: Das ist Routine, das machen die hier tausendmal, vergiss sie nicht. Alles gut. Niemand stirbt mehr bei einer Geburt.
5: Sie hat so eine schöne Scheide. Wie so ein Kunstwerk, wie das so schön aufgeteilt und so eng und so umfassig und zart und so. Und so eine Geburt, da wird das gedehnt, da wird das gestreckt und so und gerissen und so. Und dann bleibt da auch was.
6: Nein.
5: Da bleibt so eine Höhle.
6: Nein,
5: doch.
6: Das bildet sich alles zurück.
5: Das ist Quatsch.
6: Das ist ein Klischee.
5: Nein,
6: so bleibt.
5: Das ist das Klischee.
6: Nein, es bildet sich zurück.
5: Es bleibt so eine Höhle, so eine kindskopfgroße.
6: Das stimmt nicht.
1: Mir war nicht bewusst, dass ihr beide euch wirklich schon als Schüler kanntet. Das und was?
0: Das war eine Lüge. Wir haben gelogen.
1: Okay, seit wann kennt ihr euch?
0: Wer es glaubt, wird selig. Ein Kinofilm, Markus H. Rosenmüller. So eine Komödie, so eine bayerische, lustige.
1: Gut, dann bin ich erleichtert. Also es ist wirklich, weil es stand jetzt irgendwo, während ich recherchiert habe, und ich dachte, ich hatte Christian schon im Podcast. Warum ist mir das damals nicht aufgefallen?
0: Hat er einfach weiter gelogen?
1: Nee, da hat er das nicht erzählt. Ich hatte es jetzt, als wir zu dir recherchiert haben, kam das auf einmal und ich war so, was? Und da stand was von Judo und ich dachte so, hä? Ihr lügt einfach.
0: Ja, weil die Öffentlichkeit eh ein verlogenes Konstrukt.
1: Ich gebe mir hier wirklich Mühe gerade, Fari.
0: Ich weiß.
1: Wir haben von Therapiestunde gesprochen.
0: Ich bin ja auch wahnsinnig aufrichtig bis jetzt.
1: Okay, jetzt bekomme ich hier gleich auch eine Sinnkrise. Da rackert man sich ab und versucht sich so gut wie möglich vorzubereiten auf seine Gäste. Ich meine, die sollen ja auch merken, dass man sich ehrlich interessiert. Und dann verbreiten die einfach Lügen. Nee, im Ernst, das ist natürlich so ein Ding. Rein theoretisch können die Leute mir hier kompletten Quatsch erzählen. Klar machen wir Faktenchecks, wenn es zum Beispiel um historische oder politische Dinge geht. Ihr hört mich ja auch oft genug Themen einordnen oder nochmal erklären. Aber wenn es um persönliche Biografien geht, da komme ich halt an meine Grenzen. In der Regel kann ich nicht recherchieren, ob jemand eine Anekdote noch ein bisschen aufhübscht, zuspitzt oder sich sogar komplett ausdenkt. Ich kann umgekehrt sogar ein kleines bisschen verstehen, dass man als jemand, der richtig viel interviewt wird, irgendwann so eine, ja, diebische Freude daran entwickelt, ein paar Falschinformationen in die Welt zu setzen. Lügen kann witzig sein, wenn man selbst der Lügner oder die Lügnerin ist und wenn niemand zu Schaden kommt. Aber wer wird schon gerne angelogen? Ich ganz bestimmt nicht. Und ich will natürlich auch nicht, dass ihr angelogen werdet. Aber versprechen kann ich's nicht. Insofern gut, dass Fari wenigstens diese Lüge hier gerade aufgeklärt hat. Aber es ist auch interessant, wo du hingehst. Ich kam eben von... Ich kam eben von... Du bist kein Initiator, dann denke ich an diese beiden Männer, die ja immer in den Projekten, die ihr gemeinsam gemacht habt, noch zusätzliche Rollen haben. Also ihr wart beide Schauspieler, aber ein Til Schweiger und ein Christian Ulm waren auch die Produzenten, die Regisseure. Und da habe ich mich eben gefragt, wie ist das, wenn man mit einem Freund solche Projekte macht und der hat aber noch viel mehr Verantwortung? Also ging es dir damit gut oder gab es dadurch auch so ein komisches Gefälle, das gar nicht so gut war?
0: Ja, es gibt immer auch ein Gefälle. Teilweise aber eins, was ich total nachvollziehen konnte und auch gerade weil da so viel Verantwortung ist, eben auch gut mit umgehen konnte und auch es völlig okay ist. Und gleichzeitig gibt es auch Kränkungsmomente, also wo eben das Freundschaftliche plötzlich in den Hintergrund treten soll für eine Anweisung oder so. Aber Das ja, macht, also ich weiß nicht, spielst du auf Machtmissbrauch an?
1: Nee, überhaupt nicht. Nee, einfach drauf, wie ist das mit einer Freundschaft, wenn man dann so intensiv zusammenarbeitet und beide unterschiedliche Aufgaben haben? So.
0: Genau. Es ist mit beiden, sind beide schon so Kaliber, aber ich muss ganz ehrlich sagen, ich habe so einen sehr gemütlichen Anteil in mir, der eben auch in diesem Fahrwasser, was die da so ausbreiten, also eben so ein bisschen trittbrettmäßig da hinterher schlurft. Und ich lasse mich dann da, also da ist das Anti-Autoritäre in mir überhaupt nicht. Da gibt es echt so einen autoritären Charakter, der sich so auch gerne so ein bisschen mitziehen lässt, dann auch ein bisschen empört ist, wenn ich in meinen Freiheiten hier und da eingeschränkt bin. Aber eben im Bewusstsein für deren Verantwortung ist das schon in Ordnung, dann auch mal Knecht sein zu müssen. Also das spiele ich dann eben mit. Außerdem waren die also relativ offen für meine Ideen. Insofern kann ich da gar nicht zu laut jammern.
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1: Um 21 Uhr mit Wolfgang Berger. Russlands Präsident Putin sieht derzeit keinen Anlass, sich mit seinem ukrainischen Kollegen Selenskyj zu treffen. Selenskyj hatte in einem offenen Brief vorgeschlagen, an einem neutralen Ort Gespräche über ein Kriegsende zu führen. Aus der NDR-Nachrichtenredaktion Konstanze Semidey.
2: Putin sagte auf dem Internationalen Wirtschaftsforum in St. Petersburg, er sehe keinen Grund für eine Zusammenkunft, solange kein Friedensabkommen vorliege. Die Art und Weise des Vorstoßes Selenskyjs nannte Putin flegelhaft. Sie sei nicht dazu angetan, ein Umfeld für ein persönliches Treffen zu schaffen. Putin räumte wirtschaftliche Probleme Russlands ein. Das Land sei nun auf das gleiche Niveau gesunken, auf dem sich die Länder der Eurozone seit Jahren befänden. Die Ukraine hatte in den letzten Wochen immer wieder Ziele auf russischem oder russisch besetztem Gebiet mit Drohnen attackiert. Getroffen wurden unter anderem Ölanlagen.
1: Nach dem EU-Gipfel für den Westbalkan in Montenegro hat Bundeskanzler Merz von einem erfolgreichen Treffen gesprochen. Der gemeinsame Vorschlag mit Frankreichs Präsident Macron, die 6 Länder schrittweise an die EU heranzuführen, sei gut angekommen. Aus Tivat David Freches.
3: Es habe Zustimmung für diese Idee gegeben, sowohl vom Europarat als auch von den Westbalkanstaaten selbst. Zwar müssten noch einzelne Schritte ausgearbeitet werden, aber die Message sei klar. Wir wollen euch, sagte der Kanzler wörtlich in Richtung der Westbalkanstaaten. Die EU sei sich einig, diesen Ländern den Weg zu bereiten. Es werde keine Ausreden mehr geben, sondern individuelle Wege, die den Ländern auf dem Weg in die EU zum Beispiel die Teilnahme am SEPA-Zahlungsverfahren ermöglichen sollen, Roaming oder auch Erasmus.
1: 7 EU-Mitgliedstaaten rufen dazu auf, einen so wörtlich ehrgeizigen Kurs zugunsten von Elektroautos beizubehalten. Unter anderem erklärten Frankreich, Spanien und Schweden, die aktuelle Energiekrise zeige ganz deutlich, dass die Verringerung der Abhängigkeit von fossilen Brennstoffen eine absolute Notwendigkeit sei. Die Länder warnen davor, das CO2-Reduktionsgesetz im Automobilsektor aufzuweichen. Hintergrund sind auch deutsche Forderungen nach weiteren Lockerungen beim Verbrenner aus. Der Bundesliga-Absteiger FC St. Pauli hat einen neuen Trainer gefunden. Einen Tag nach der Trennung vom bisherigen Coach Alexander Blessin gab der Hamburger Club die Verpflichtung von Marcel Rapp bekannt. Der 47-Jährige war zuletzt Trainer bei Holstein Kiel. Er führte die Schleswig-Holsteiner 2024 in die Bundesliga, stieg mit dem Verein nach nur einer Saison aber wieder in Liga 2 ab. Das waren die Nachrichten. Das Wetter in Norddeutschland. Nachts noch ein paar Schauer, meist aber trocken und später Nebel. Tiefstwerte 13 bis 7 Grad. Morgen anfangs trüb, dann wechselnd wolkig, gebietsweise Schauer, vereinzelt Gewitter. Höchstwerte 19 bis 23 Grad. Am Sonntag Wolken und Schauer, einzelne Gewitter 17 bis 20 Grad. Es ist 21.03 Uhr.
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6: Ein Podcast von Enjoy aus dem Jahr 2024.
7: Meine Eltern mussten mir sagen, sitz mal 2 Minuten, ansonsten habe ich nur getanzt. Ich merke, wenn ich in Südafrika, dass ich schon sehr hier integriert bin. Also wenn ich sage, wir gehen essen um 19 Uhr, bin ich die Einzige in der Familie um 19 Uhr unten.
8: In welchen Feldern ist Deutschland noch nicht so gut?
7: Oh wow. Wir können immer noch lockerer werden. Wir können, weißt du, wir müssen nicht nur beim Oktoberfest feiern. Ich hatte keine gesundere Verhältnis zu meinem Körper, weil der musste leisten und der musste auch ein bestimmtes Aussehen haben.
9: Hallo, ich bin Eva Schulz und das ist Deutschland 3000. Hier verbringe ich immer so eine gute Stunde mit Menschen aus ganz verschiedenen Bereichen, irgendwo zwischen Pop und Politik. Mein Ziel ist, diesen Leuten so zu begegnen, wie ihr sie vorher noch nie gehört habt. Deutschland 3000 soll euch, mich und meine Gäste auf neue Gedanken bringen. Weil man, wenn man jemand anderes kennenlernt, auch immer ein bisschen was Neues über sich selbst erfährt. Mozzi Mabuse ist mehrfache deutsche Meisterin im Lateintanz und seit über 10 Jahren Jurymitglied bei Let's Dance, der großen Tanzshow auf RTL. Sie ist in Südafrika in der Zeit der Apartheid aufgewachsen und dann gegen den Willen ihrer Eltern nach Deutschland ausgewandert. Hier hat sie gleich eine doppelte Karriere hingelegt, erst als Profitänzerin und dann eben im Fernsehen. Da sprüht sie freitagabends regelmäßig vor Energie und Herzlichkeit. Ihre gute Laune ist ansteckend. Mozzi hat eine beeindruckende Lebensgeschichte und daraus für sich so einige Prinzipien und Erkenntnisse abgeleitet, die ich wirklich inspirierend fand. Falls ihr sie schon aus Let's Dance kennt oder einer ihrer über 600.000 Insta-Follower seid, dann erfahrt ihr in dieser Folge, welche Rolle persönliche Sympathien in der TV-Jury spielen, warum Mozzi ihre eigene Tochter lieber nicht aufs Parkett lassen würde und wie sie einmal die britische Königsfamilie getroffen hat. Denn in England ist sie mindestens genauso berühmt wie hier in Deutschland. Das werdet ihr übrigens auch merken, sie switcht buchstäblich immer wieder zwischen den beiden Sprachen hin und her. Ich fand das sehr lustig zu hören, aber vielleicht muss man sich auch erst kurz dran gewöhnen. Und falls ihr noch nie von Mozzi gehört habt, dann solltet ihr euch diese Folge trotzdem anhören, weil wir euch dann einmal mitnehmen in die wirklich faszinierende Welt des Profitanzens. Und weil Mozzi durch ihre multikulturelle Familie nochmal einen ganz anderen, teils überraschenden Blick auf Deutschland hat. Und weil es trotz unserer, zumindest teilweise ernsten Themen, eine so fröhliche und motivierende Begegnung war. Ich hatte einfach eine gute Zeit und ich hoffe, die habt ihr jetzt auch. Hier kommt eine gute Stunde mit Mozzi Mabuse. Wenn dein Leben ein Tanz wäre, welcher Tanz wäre es?
7: Oh, wow. Also es wäre unterschiedliche Tänze. Ich würde sagen, vorher hätte ich gesagt, mein Leben ist wie eine Samba. So richtig wild und verrückt und unerwartet und viel los. Und jetzt habe ich so das Gefühl, in meinem Leben, wo bin ich so? I can't say waltz, das ist ein bisschen langweilig. Ich würde sagen, es ist eine Cha-Cha-Cha. Es ist eigenes Los, aber ich habe so das Gefühl, ich bin da als Person, wo ich damit umgehen kann. Insofern gibt es so Highlights, aber eigentlich im Grunde genommen ist es low-key, afterlife.
8: Und so ist der Cha-Cha auch, ist der so ab und zu mal so eine kleine Figur drin.
7: Genau, es ist immer busy, es ist ein energetischer Tanz, aber du hast halt, weißt du, Momente zum Erholen, finde ich. Da kannst du mit dem Rhythmus was verändern. Also eine Rumba wäre viel zu viel langsam, Paso ist ein bisschen steil, würde ich sagen, und Jive ist heftig. Also da, ich befinde mich in der Cha-Cha von meinem Leben.
8: Erinnerst du dich noch, von wem du Cha-Cha gelernt hast?
7: Ja, ich habe das von einer Freundin von meiner Mama gelernt. Ich habe dieses Tanzstil gesehen im Urlaub und dann bin ich nach Hause zurück und habe gesagt, ich möchte gerne so tanzen und dann ihre Freundin konnte ein bisschen Basic Cha-Cha-Cha und dann haben wir am Wochenende angefangen zu tanzen.
8: Und du bist ja in den 80er und 90er Jahren in Südafrika aufgewachsen, ja. In der Zeit der Apartheid auch in Südafrika. Was ist eine typische Erinnerung an deine Kindheit?
7: Oh, unterschiedlich. Ist sehr, sehr unterschiedlich. Also jetzt nachhinein als erwachsene Frau schaue ich zurück und denke ich, als Kind war es ein Ort, ich sagte, wir haben immer schönes Wetter, danke schön Südafrika dafür. Und insofern, der Aspekt hat schon einiges für uns leichter gemacht, einfach die Sonne immer zu haben. Aber in sich Südafrika war super Ungewissheit, sehr, sehr viel Ungewissheit und immer dieses Gefühl von Gefahr. Also meine Eltern, mein Vater ist Anwalt, der war jetzt nicht so irgendwie so politisch arrangiert oder sowas, aber da war halt immer was los da. Und es war sehr viel Konflikt, das kann man gar nicht vorstellen, wenn man jeden Tag Konflikt hat wegen Rassismus, ja, braucht man nicht irgendwie was vorzuspielen. Und wir wurden so erzogen, dass unsere Eltern versucht haben, uns zu schützen. Wir sind in so einem Bubble aufgewachsen, sehr nah an unsere Eltern, wo die tatsächlich das ganze Stress von uns wegbewegen wollte. Nur ging's nicht komplett. Also da waren Riots, die haben verbrannt Gebäude. Da waren Tagen, wo wir nicht in die Schule gehen können, weil die auf die Straße Riots, wie sagt man in Deutsch?
8: So Ausschreitungen.
7: Ausschreitungen.
9: Apartheid ist ein Wort aus der Sprache Afrikaans. Es bedeutet Gesondertheit oder Trennung. Heute steht es aber vor allem für die systematische Unterdrückung der nicht weißen Bevölkerung in Südafrika in der zweiten Hälfte des 20. Jahrhunderts. Damals gab es Gesetze, die die Menschen in 8 verschiedene Gruppen einteilten. Und obwohl die Mehrheit im Land Schwarze waren, hatten ausschließlich Weiße das Sagen. Schwarze Menschen durften nicht dieselben Busse nehmen, nicht auf dieselben Schulen gehen, nicht mal dieselbe Toilette benutzen wie Weiße. Sie hatten kein Wahlrecht, keinen Zugang zu guten Jobs oder besseren Ackerflächen. Es wäre auch unvorstellbar gewesen, dass eine schwarze Person eine Weiße heiratet. Schwarze Südafrikaner, die sich gegen diese Regeln auflehnten, wurden von der Polizei verfolgt. Der berühmteste Kämpfer gegen die Apartheid war Nelson Mandela. Wegen seines Widerstandes saß er 27 Jahre lang im Gefängnis. Offiziell endete das Apartheidsregime 1994. Nach den ersten freien Wahlen, an denen alle Südafrikaner teilnehmen durften, wurde Mandela der erste schwarze Ministerpräsident Südafrikas. Motsi war damals 13 Jahre alt. Sie hat also hautnah miterlebt, wie die Apartheid offiziell aufgehoben wurde. Aber eine komplette Gesellschaft auf Gleichberechtigung umzustellen, das geht nicht von einem Tag auf den anderen. Noch heute ist Südafrika eines der ungleichsten Länder der Welt. Und in dieser Phase des Umbruchs und gesellschaftlicher Unruhen wollte Teenager Motsi eben vor allem eines: tanzen.
7: Da war halt eben Momenten vom Glück, vom Tanzen, und aber da auch, das muss man vorstellen, man hat getanzt, man dürfte nur bei den schwarzen Kindern tanzen, nur schwarze Turniere, und auf einmal dürfen wir uns mischen, alle, und wir haben immer unterschiedliche Konflikte, und das gleiche haben wir in die Schule. Also wir waren aufgewachsen, dass unsere Eltern wollten Bildung, alle ihre Geld in Bildung. Also sind wir in eine Privatschule gegangen mit meiner Schwester. Und wir sind vom Location, so nennen wir in Südafrika, wo die Schwarzen gelebt haben, dürften nur da leben, sind wir jedes Mal eine Stunde in die Schule gefahren und in der weiße Area und haben mit weißen Kindern zu tun. Wir waren in eine katholische private Schule. Und da gab es natürlich Konflikte, weil du kommst ja von anders und kommst da. Und es war immer dieses, you know, dieses Gefühl von, irgendwann kann Krieg ausbrechen oder sowas. Aber durch das Tanzen und die Sonne und Mama und Papa gab es auch diese ruhigen Momente. Ne? Ist auch so komisch, als Kinder gewesen zu sein, weil ich erinnere mich noch, dass wir auch in Urlauben gefahren. Als Kinder, wir wussten nicht, was los ist. So richtig, was los ist.
9: Und trotzdem hat es sich ja aber zum Beispiel auch auf deinen Sport ausgewirkt. Du hast gerade schon gesagt, selbst die Tanzturniere waren getrennt. Erstmal nur schwarze Kinder, die gegeneinander antreten durften. Wie hast du das als 11-, 12-Jährige empfunden, diese Ungerechtigkeit?
7: Ich sag so, wir haben als Kind direkt von unseren Eltern, direkt, du bist schwarz, wir leben in so einem Land, hier werden wir unterdrückt und ihr müsst einen Panzer tragen und raus aus der Welt. So, wenn du rausgehst mit diesem Panzer auf die Welt, dann ist es wahrscheinlich noch härter. Also du bist hart. Insofern, ich war bereit für Konfrontation, jeden Moment.
9: Also das stärkt einen vielleicht auch noch für den Sport, ne?
7: Genau, also für den Sport, und es war immer zu beweisen. Das heißt, wenn man wirklich meine Kindheit guckt, die Sportergebnisse oder sonst was, man wollte immer erster Platz sein. Man wollte immer zeigen, als Schwarze kann ich das. Ich kann der Schnellste in die Schule sein. Es war nie, ich mache was aus dem Sport. Du musst immer beweisen. Ich muss vor allem so ein bisschen auch von meinen Eltern. Die haben uns dahin geschickt, wo kaum Schwarzen waren. Wir waren beim Tennis. Du bist ganz alleine da. Wir waren beim Schwimmen. Die haben uns wirklich da ein bisschen gepusht, gegen zu gehen. So, ich kann nichts sagen, außer dass ich hatte das Gefühl, dass wir waren immer bereit zu kämpfen. Immer in der Position, es kommt was und du musst bereit sein. Und als jetzt, wie ich so bin, und ich schaue meine Familie, ich schaue mein junges Mädchen, ich weiß nicht, also ich habe so das Gefühl, ja, der Panzer ist unterschiedlich bei allen. Manche haben gar keinen, die gehen einfach durch die Welt. Oh, Schmetterling hier, ist auch schön. Aber ich weiß es nicht. Also wir sind rausgegangen mit schon Panzer drauf.
8: Gab es irgendwann einen Moment, wo du gemerkt hast, oh, ich kann hier gerade zum ersten Mal diesen Panzer ablegen nach langer Zeit?
7: Mit 17. Mhm. Mit 17 bin ich nach London geflogen, was komischerweise heute, wenn du guckst, der Politik, denkst du, was? Aber mit 17 bin ich nach London gegangen und ich wurde gefeiert. Ich bin in den Tanzsaal gekommen und die so, wow. And I was like, what? Me? Wow? Me? Und das war, ich konnte es nicht beschreiben. Also ich war schwarz unter viele Weißen, aber gerade deswegen wurde es gefeiert. Und es war
8: komplett
7: ja
8: umgekehrt.
7: Komplett umgekehrt. Die Trainer, die haben gesagt, du bewegst dich so gut, du bist so talentiert. I was like, what? Was ist hier los? Und dann wollte ich sofort zurück. Ich wollte nicht mehr in Südafrika sein. Ich wollte weg, weil ich habe gemerkt, halt eben, das ging anders damals. Ne? Da habe ich echt zum ersten Mal gedacht, wow, ich bin irgendwie, ich bin was wert. So.
8: Und freier auch wahrscheinlich.
7: Freier ja. Und ja, ich habe so ein Selbstbewusstsein in der, ich war da 3 Wochen oder sowas, so stark bekommen auf einmal und es war ein schönes Gefühl, tatsächlich.
8: Und deine Eltern haben aber ja, also man muss dazu sagen, deine Schwestern und damals dein Bruder, ihr wart alle sehr erfolgreich im Sport und insbesondere im Tanzen. Ja. Eure Eltern haben euch dahin gepusht, aber sie wollten nicht, dass ihr das beruflich macht. Und gerade du solltest schön was Richtiges machen, was Akademisches. Warum haben die das in dem Moment nicht gesehen? Also wenn du so voller Freude, Euphorie aus England zurückgekehrt bist, warum haben sie dich trotzdem nicht dort sein lassen?
7: Also man muss überlegen, für unsere Eltern der einzige Weg zur Freiheit. Also meine Eltern wollten, dass wir studieren und weggehen von Südafrika, weil die, glaube ich, hatten keine Hoffnung, dass der Government eh was verändern. Ne? Die waren in einem sehr unterdrückten System. Und ihr Ziel war, dass wir studieren und dass ich nach Kanada umziehe. Und damals waren ein paar Länder, wo Südafrika ein bisschen unterstützt, sozusagen als, ich würde nicht sagen Flüchtlinge, aber du rennst ja weg von der politischen Umstände, was da war. Und das war ihr einziger Weg, haben die gesehen, durch entweder Sport, Leistungssport, aber wir haben keine Unterstützung, oder Bildung. Und für die war eine erste Platz Bildung. Also unsere Eltern haben ihre ganze erste Gage nur für unsere Bildung ausgegeben. Und deswegen, ja, Künstler, das war für den Drama. Mhm. Also man muss sagen, mein Vater ist ein sehr, sehr, sehr, sehr, sehr, sehr starker Liebhaber von Musik, Jazz und so. Er hat auch künstliche, meiner Meinung nach, so in Musik so affin. Und er liebt das, aber er wollte nicht, dass deine Kinder, er hat immer gesehen, dass Künstler leiden und er wollte nie so ein Leben für uns. Mhm. Und dass wir dann zum Tanzen vor allem, ne? Jeder zweite tanzt in Südafrika und sagt, das mache ich zum Beruf. Das war für die so ein bisschen ein Witz, weil die haben da überhaupt keine Zukunft gesehen. Und wir waren jung, ich habe meinen Abschluss mit 17 gemacht. Also was willst du mit 17, was willst du da machen oder entscheiden, wie der Rest dein Leben sein wird? Daher glaube ich, dass die waren einfach froh, wenn wir irgendwo waren, wo Struktur ist, wo die dabei waren. Ich war der erste Mädchen für meine Eltern, die waren sehr, sehr, sehr, sehr besorgt um mich. Dann wollten sie das halt eben nicht.
8: Und dann hast du wahrscheinlich auch für sie ein Jurastudium angefangen, aber bist, wenn ich das richtig verstanden habe, abgehauen nach Deutschland. Ja. Wie kam es dazu?
7: Ich habe tatsächlich wirklich abgehauen, das war genau so. Also ich habe in England natürlich Deutsche kennengelernt und es war auch schön für mich zu sehen, wie Tanzen sein kann. Also wie die Leute, wir haben ja trainiert in Südafrika, wir haben echt, da waren überall Staub, uns haben Hunden gejagt, es war einfach Horror, da waren Fenster kaputt, das kann man eigentlich gar nicht so vorstellen. Und wenn ich nach London kam, habe ich eine andere Vision gesehen, was Tanzen sein könnte. Und dann bin ich eben nach Deutschland für einen Urlaub gekommen und das war noch eine Nummer höher als London. Also jede Saal, Spiegel, Tanzfläche. Und dann haben sie zu mir gesagt, in jeder Ecke ist ein Verein. Und Trainer und also und dann bin ich natürlich in der Verein gelandet in Deutschland, der beste Verein, wo auf der Wand alle deutschen Meister und alle Weltmeister hingen. Zwei von denen waren aus Südafrika und da habe ich gesagt, das ist Tanzparadies, ich bin im Himmel, Tanzhimmel angekommen. Und dann habe ich gesagt, ich muss das halt eben ein Jahr probieren. Und dann bin ich hier gewesen und habe meinen Eltern gesagt, ich komme nicht zurück erst. Und das war erstmal Stress für
8: die. Die dachten, du bist im Urlaub und kommst zurück in 2-3 Wochen.
7: Habe ich gesagt, ich bleibe erstmal.
8: Okay, wie haben sie reagiert?
7: Ja, also die haben gesagt, komm erstmal nach Hause, lass uns nach Hause, zu Hause sprechen. Und ich wusste, wenn ich gehe nach Hause.
8: Die lassen dich nicht mehr weg.
7: Ja. Und dann habe ich gesagt, nee, ich bleibe und ich komme erst, wenn ich sage, ich darf wieder. Und dann haben sie gesagt, komm nach Hause, Visa und all diese ganze Geschichte. Dann war ich tatsächlich eine Woche zu Hause. Genau eine Woche. Mein Vater hat sich so geweigert, ey. Der hat Nein gesagt bis zum bitteren Ende. Ich musste meine Oma holen und sagen, red mit deinem Sohn. Und dann, die wussten nicht, wo die mich hinschicken.
8: Ja.
7: Die waren selber nur nicht aus Südafrika. Ich war die erste in meiner Familie, die ein Passwort hat, weil da war dann Mandela, kam aus Gefängnis, all die, diese Geschichte. Und ich war die erste mit einem Passwort.
8: Auch übers Tanzen wahrscheinlich, wegen der Turniere und weil du so erfolgreich warst.
7: Ja. Genau. Und ich war die erste, die das Land verlassen haben. Und die wussten gar nichts.
8: Es können ja auch Beziehungen zu Eltern zerbrechen, wenn man sich dermaßen gegen deren Rat und Wunsch richtet. Aber das ist, glaube ich, bei dir nicht passiert, oder so wie du jetzt von ihnen sprichst?
7: Nein. Also Familie ist absolut alles. Und meine Mama, wir haben eine sehr, sehr, sehr enge Beziehung. Und die werden das nicht lassen. Also unsere Eltern, ich muss sagen, ich habe Glück gehabt. Im Vergleich sage ich, was ich sehe in Südafrika, dass die immer einen anderen Weg genommen haben. Die haben Mut gehabt und die haben gesagt, okay, du gehst ein Jahr, seit 24 Jahre hier.
8: Genau, du zwinkerst.
7: Du gehst ein Jahr, wir geben dir diese Chance. Und da muss ich einfach auch sagen, ich hatte Glück, dass die so offen waren und gesagt haben, wir müssen das Kind loslassen. Sonst ja, hätte es nicht geklappt. Und wir haben einfach entschieden, wir telefonieren.

0: gab es das nicht. Und daher mussten sie vertrauen. Und sie haben mir das Vertrauen geschenkt. Und das war echt eine sehr, sehr große Horror, die mich verfolgt hat, mein ganzes Leben. Gesagt habe, wenn ich zurück nach Hause komme und ich habe irgendwelche Blödsinn gemacht oder das nicht geschafft. Das hat mich nicht schlafen lassen, weil ich habe gesagt, ich darf die nicht enttäuschen. Die haben mir diese Vertrauen geschenkt und es muss gehen. Für mich gab es keine Möglichkeit, dann zu versagen, sozusagen, ne? Obwohl das gehört zum Leben.
1: Nimm mich mal mit in diese Welt, für die du all das hinter dir gelassen hast, also in diese Welt des Turniertanzes. Was ist ein typisches Missverständnis oder irgendwas, was du Leuten immer wieder erklären musst, was Laien, Laieninnen nicht verstehen darüber?
0: Also das Größte, was mich stört, ist immer, wenn Leute junge Nachwuchstänzer sehen. Also wie viel die Kinder diszipliniert sind, wie viel sie Zeit im Saal bringen. Viele haben immer den Gedanken, dass die Eltern stecken dahinter. Ich kann nur über meine Leidenschaft sprechen. Und meine Eltern mussten mir sagen, setz dich ruhig und sitz mal 2 Minuten. Ansonsten habe ich nur getanzt. Beim Einkaufen, im Urlaub, im Meer. Also im Meer stand ich da und habe statt Schwimmen getanzt. Daher, die haben damit nichts zu tun und die haben das nie selber gemacht. Meine Mama, kein Tänzer. Daher, vielleicht haben junge Kinder auch Leidenschaft. Das darf man nicht so immer denken, die Eltern stecken dahinter. Was mich auch ein bisschen in unsere Turniersport stört manchmal, ist es schon, dass die Kleider ab einem gewissen Level, also nicht Anfänger oder sowas, die Kleider schon sparkly und manche Kleider schon halt kurzer, länger so. Und für uns gehört das zum Sport und da gibt's auch Regeln mittlerweile, die sowas wirklich schauen, dass auch Kinder geschützt sind und so weiter. Aber die Menschen, ihre Köpfe, wenn die kleine Kinder sehen und was die dann schreiben und dann zeige ich, was ist in deinem Kopf los, ne? Weil das ist für viele ungewöhnlich. Und dann, wenn sehr junge, talentierte, vor allem Mädchen kriegen das ab, bewegen sich und dann Leute so reif oder sowas. Aber das ist nicht in die Kinder, das ist in die Leute Kopf, weil die eine gewisse Bildung haben. Also das stört mich ein bisschen, weil wenn die Jungs 20 Stunden Fußball spielen, sagt keiner was. Ja, die denken, ey, die landen bei Bayern München, hier Vertrag läuft. Aber bei anderen Sportarten hast du immer so ein bisschen eine Verurteilung. Ich kann es auch verstehen, aber ich denke, wir sind in ganz neue Zeiten. Also das stört mich. Und mich stört halt eben, dass man immer tanzen so lächerlich an, mit Schmunzeln, ne? Als ob das ist Freizeit verbringen. Wenn jeder so eine Karriere mitgemacht hat, was du da lernst, von Disziplin, Gewinnen, Verlieren, sozial Umgang, verschiedene Menschen kennenlernen, reisen, selbstständig sein, das ist eine Ausbildung, kein Vergleich. Ne? Ich habe alles, was ich gelernt habe, von einer 30-jährigen Tanzkarriere, habe ich alles gelernt, wie du dich verteidigst, wie du besser sein musst. Manchmal musst du halt eben besser sein. Ne? Wenn du sagst, das reicht, reicht aber manchmal nicht. Es sind so viele Aspekte, die ich gelernt habe, durch Tanzen. Und dann, das ist so beschmunzelt. Ne? Und auch nicht nur Latein. Also man sieht, da gibt es mittlerweile Social Media, sehr viel Commercial Dances und sonst was. Aber wir sind Künstler. Wir ticken anders. Und
1: vielleicht ist das das, entschuldige, dass ich unterbreche, vielleicht ist das, was für manche Menschen schwer macht zu greifen, dass es Kunst und Sport in einem ist. Weil das gibt's ja nicht so viel.
0: Nee, das gibt's nicht so viel. Und dadurch, dass wir auch diese Turnierwettbewerb haben, die sehr hart ist, das verstehen auch viele nicht. Aber also meiner Meinung nach ist unser Leben ist es immer Turnier. Es ist immer Turnier. Jeder entscheidet, steige ich ein oder steige ich nicht mit. Aber im Grunde genommen sind wir alle mittendrin. Also so viele Leute, du musst da Yoga sitzen im Baum und da leben, dann bist du raus. Weil ist es, welche Auto fährst du, welche Uhr hast du, ist es ein Wettbewerb. Und durch Tanzen lernt man erstmal damit umzugehen, mit dem Druck. Ne? Ich muss nicht der neueste iPhone haben oder der neueste, I don't know, Tasche haben, you know. Weil ich einfach lerne, die Werte von Sachen zu verstehen. Und man lernt halt, auch wenn der Druck da ist,

0: komme ich klar, also Resistenz zu sein. Das sind so viele Sachen, die ich dankbar bin, dass ich das gemacht habe. Sonst wusste ich nicht, wo ich anfangen soll. Und ich habe auch, ich bringe Menschen bei, ich bringe meine Tochter was bei, ich bringe meine Schüler was bei. Und ich kann die jetzt vorbereiten für so ein Leben und sagen, du musst nicht schwimmen, wo alle schwimmen. You go your own lane.
1: Und wie bereitet man Sportler oder insbesondere eine Leistungssportlerin wie dich darauf vor, oder wie bringt man ihnen bei, sich aber nicht nur über die eigene Leistung zu definieren?
0: Ja, das kommt später. Oh je. Nein, ja, ist halt so, ne? Mein Ziel ist immer, rückblickend auf meine Karriere zu gucken und gucken, was kann man sich verbessern. Und ich zum Beispiel arbeite mit einem Therapeut in meine Stühle, mit Coaches. Und das.
1: Man muss dazu sagen, du hast eine Tanzschule auch selber, genau, mit deinem Mann hier gegründet,
0: genau,
1: ne?
0: Genau, ich habe eine Tanzschule, ich habe eine Academy. Und in der Academy sind wir Leistungstänzer. Und da arbeiten wir mit Coaches. Wir haben sehr viel Kommunikation mit Eltern. Wir coachen die Eltern, wir coachen uns selbst, wir coachen die Kinder, weil tatsächlich das ist das, was ich verbessern möchte. Dass die. Ich sage immer, ich möchte glückliche, gesunde, erfolgreiche Tänze und auch in diese Reihenfolge. Und nicht Erfolg zuerst und alles andere. Und da brauchst du ein gesundes Maß von Ausgleich. Eltern, die dich lieben und lieben dich nur wirklich, weil du da bist. Trainer, die sagen, für uns ist nicht wichtig, Erste. Es ist schön. Und wir streben danach, immer. Aber gepaart nebenbei mit einem gesunden Student, einem Schüler, den wir lieben, so oder so. Und das versuche ich denn, das beizubringen, weil das hatte ich nicht. Und der Rest muss halt die Eltern mit unterstützen. Anders geht's halt nicht, ne? Es geht's nicht. Aber Leistung ist Leistung, ne? Wir brauchen keinen Spaß damit zu machen. Leistung ist Leistung und du musst leisten. Und das ist schon ein Gefühl, wenn man gewinnt und sagt, yeah, I did it. Das kann auch süchtig werden.
1: Ich bin mit einem Leistungstänzer selber zur Schule gegangen. Julian hieß der, schöne Grüße. Der war aber im Formationstanz sehr erfolgreich. Und ich habe ihn irgendwann mal zu einem Turnier begleitet, weil ich einfach neugierig war. Ich wollte sehen, wo der da immer ist, nachmittags und so. Und da fand ich faszinierend, dass ja es beim Formationstanz zumindest so war, die mussten sich alle schminken. Alle hatten irgendwie so die gleiche Hautfarbe, genau, so eine Bräune. Dann haben sie sich die Haare alle schwarz angesprüht oder so, ich weiß nicht, mit so einer Creme gemacht. Und ich habe ihn erst gar nicht erkannt, als er dann da aufs Parkett kam, musste ihn richtig suchen in seiner Mannschaft und habe mich gefragt, ist das in der Art von Paartanz, in der du antrittst, auch so, dass man quasi die Persönlichkeit eher rausnimmt oder ist die da gerade wichtig?
0: Also in Einzeltanz unterschiedlich ist natürlich Formation und Einzeltanz. In Einzeltanz ist es super wichtig, weil Informationen, die wollen gleich aussehen, komplett gleich, ne? Und in Einzeltanz genau die Menschen, die etwas anders sind, sind am erfolgreichsten.
1: Okay.
0: Weil wenn du gleich seid, bist du kein Unikat. Authentizität ist super wichtig, dass du wirklich dich so zeigst, dass du was anderes bist, dass du, you don't go with the flow. Das ist der Unterschied. Aber ist schon krass. Also ich kam nach Deutschland, ich wusste von dieser Salzbräune nicht so.
1: Ja.
0: Sorry, weil alle in Südafrika, ich habe wenig mit weißen Leuten in Berührung zu tun. Wirklich. Es ist nicht gelogen. Also weiße Leute, die tanzen, sag mal so. Und ich kam, die haben sich selbst freuen und es hat gerochen damals, ne, vor 20 Jahren. Ich so, what? Das riecht. Und dann haben sie geschmiert und ich habe sowas in meinem Leben wirklich nicht gesehen. Und dann war ich sogar selbst neugierig, habe ich gesagt, was macht das mit meiner Haut?
1: Ja.
0: Und ich so, I'm gonna do it. Meine Schwester hat übrigens auch das gleich gemacht. Natürlich gar keinen Unterschied, er hat ein bisschen goldenen Schimmer oder sowas, aber ansonsten gar nichts. Ich habe noch nie sowas gesehen.
1: Das wird mir auch gerade erst klar, gerade als jemand, die aus Südafrika nach Deutschland kam, wo es in Südafrika war ja wirklich der Code, je heller die Haut, desto höher gestellt waren die Leute. Und dann kommst du und siehst weiße Leute, die sich dunkler schminken fürs Tanzen. Das muss ja völlig absurd gewesen sein.
0: Es ist absurd. Es ist wirklich sehr, sehr absurd gewesen. Und was passiert ist, wenn du wächst in Südafrika und du hast diese ganze erlebt, was ich erlebt habe, mit deiner Identität suchst du immer. Ja? Du musst überlegen, wir haben eine Kultur. Und alles, was du hast als Kultur, wird gesagt, es ist schlecht. Und du bist ein junges Kind. Also willst du eigentlich mit deiner Kultur wenig zu tun haben. Du willst dich anpassen, weil auch keiner das vorlebt oder du siehst dies nicht oder so. Aber es ist da. Du bist Eltern mit alle. Du kriegst es halt schon mit, dass du, woher du kommst, die Tänzer und alles. Dann später, wenn ich hier kam und das auch alles erlebt habe und wirklich mit dem Tanzen beschäftigt und du verstehst, dass dieses Tanzen von dir kommt, von deinen Vorfahren, von deinem Kontinent und du lernst gerade das, was von deinen Leuten kommt, du lernst es gerade in Europa. Mein Gehirn aus, like, what the? Like, it was like, this is insane.
1: Was ihr gerade nicht sehen könnt, ist, wie Mozzi hier vorgebeugt auf dem Sofa sitzt und mit den Händen eine Geste macht, als würde ihr Kopf explodieren. Ich kann mir selbst auch kaum vorstellen, wie man darauf klarkommen soll. Da wurde in ihrer neuen Umgebung, dem neuen Zuhause in Europa, auf einmal ja alles umprogrammiert. Ihre eigene Kultur und Herkunft, die vorher immer negativ behaftet war, sogar negiert wurde, war plötzlich angesehen, cool, erstrebenswert. Die Werte, mit denen sie aufgewachsen war, wurden auf den Kopf gestellt.
0: Und dann kommst du hier und guckst, dass die Leute schmieren und wollen dunkler, wollen locken, machen Cornrows beim Tanzen. Und also ich war so, was, also mein Kopf, also I'm lost, ne? Mhm. Und auch das hat wirklich so 2-3 Jahre gedauert, bis ich dann auch gesagt habe, ich trage meine Haare so und so beim Tanzen oder ich tue so und so, weil own it, das ist meine Kultur hier. Wir reden über lateinamerikanische Tanzen mit Ursprung aus Afrika, Südamerika, wo ich gesagt habe, nee, ich stehe dazu, das ist meins jetzt gerade. Und ich bin immer da, heutzutage auch immer noch so, wenn ich das schaue, ich hab Respekt, weil das wurde einfach hierher gebracht, zu was anderes genannt und dann beigebracht. Und das ist so ein Gefühl, das super komisch ist. Meine Schwester und ich, wir machen immer so Insta, schicken immer Videos zueinander. Wir sagen, was ist das? Aber ja, es ist, wie es ist. Es ist our history. Es ist unsere Zeiten.
1: Ich habe immer auch Entweder-Oder-Fragen in diesem Podcast dabei. Du musst dich entscheiden. Die erste Frage bezieht sich auch aufs Tanzen. Führen oder geführt werden?
0: Führen.
1: Oh, wirklich?
0: Ja, also ich stehe auf meine eigenen Beine. Also ich gebe es auch zu, ich bin ein leichter Mensch, der immer alles kontrollieren möchte, einfach weil ich gelernt habe, auf mich zu verlassen. Ja, aber beim Tanzen ist es oldschool, du musst geführt werden.
1: Ich wollte gerade sagen, du bist mit deinem langjährigen Tanz- und Turnierpartner verheiratet. Ja. Wie geht der denn damit um, Mozzi?
0: Wir finden unseren Weg. Mein Mann ist, er führt mich so, wie ich geführt werden muss. Ich habe ihm beigebracht, wie man mich führt und dann habe ich übergeben. Führ. Und wenn irgendwas ist, I'm like, pose. Jetzt so nicht.
1: Ich finde, es kann auch, also im Tanzen, wenn jemand sehr gut führt, kann das sehr attraktiv sein. Ich habe mich aber auch gefragt, also es ist ja fast ein Klischee, dass Tänzer mit ihren Turnierpartnern oder mit ihren Trainingspartnern zusammen sind. Du bist in zweiter Ehe schon mit einem Tanzpartner verheiratet, davor auch. Bei Let's Dance ist das auch schon passiert.
0: Ich will auch nicht mit anderen Männern, wirklich, immer wenn ich mit, sorry guys, aber mit so Jungs bin und weißt du, die Tänzer, die sind mehr verbunden zu ihre feminine Seite oder die mehr empathisch und ihr teilt Leidenschaft und die sind sportlich, die haben gute Körper, die riechen gut, weil die halt eben sich kümmern.
1: Aber jeder, der schon mal einen Paartanzkurs gemacht hat, weiß auch, es kann eine Beziehung auch belasten, wenn man da zusammen trainiert.
0: Ja, aber man lernt auch voneinander. Kann sein, ich weiß es nicht. Also was belastet ist, wie ich hoffe, auch in normalen Beziehungen, ich hatte ja keine andere, ist, dass man halt 24 Stunden zusammen ist. Ne? Das ist halt irgendwann, ich brauche meine Freiheit. Aber keine Ahnung, wirklich, ich habe null Ahnung. Ich habe auch nie Dates gehabt, gar nichts. I didn't do any of the Tinders oder sonst was. Ganz braves Mädchen, geheiratet, mach mein Leben. Also ich kann es nie sagen, da bin ich null.
1: Okay, gut. Ich mache weiter mit entweder oder, sonst komme ich hier gar nicht. Frühaufsteherin oder Nachteule?
0: Ich mag nachts Nachteule.
1: Drinnen oder draußen?
0: Draußen.
1: Großstadt oder Kleinstadt?
0: Kleinstadt.
1: Was ist wichtiger, gemocht zu werden oder respektiert?
0: Respektieren muss man Respekt. Respekt. Ich gehe mit Respekt.
1: Was ist schlimmer, ein Jahr lang jeden Tag den gleichen Song zu hören und nur den oder ein Jahr lang gar keine Musik zu hören?
0: Ein Jahr lang gar keine Musik. Also ich werde umkippen.
1: Würdest du lieber mit Tieren sprechen können oder alle Sprachen der Welt beherrschen, alle menschlichen?
0: Oh, mit Menschen. Ich rede gerne, merkt man. Ich werde überall mich reinmischen. Komm, ich liebe es.
1: Auf einer einsamen Insel lieber mit Jorge González oder mit Joachim Lambi?
0: Oh, no. No, mit meinem Mann.
1: Ja, du musst dich entscheiden.
0: Ja, weiß ich nicht. Also wahrscheinlich mit Jorge. Ja, weil wir halt wirklich mit Jorge, ja, wir verbringen Zeit privat zusammen. Wir singen, wir tanzen, wir feiern, wir kochen, wir essen. Wir machen Urlaub zusammen. Daher, ich weiß, was mich erwartet. Und
1: ihr würdet gut klarkommen.
0: Aber ich mag dich auch, Joachim.
1: Die Jury von Let's Dance ist ein lange eingespieltes Team. Schon seit 2013 macht Mozzi das zusammen mit Joachim Lambi und Jorge González. González ist Choreograf und Model und in Deutschland bekannt geworden als Laufstegtrainer bei Germany's Next Topmodel.
2: Vielen Dank, meine Damen und Herren. Wir sind sehr gespannt, was der Jorge sagt. Bitte.
3: Ann-Kathrin, du hast auf deine Art mitgemacht, die Choreografie. Sag mal so, ich finde, du hast gute Momente dort gehabt, was ich habe gesagt, okay, die Bewegung, das war eine große Bewegung, am Ende finde ich es schön. Die andere Sache, das ist mehr elegant zu sein, go with the flow, was du ein bisschen so mehr weißt. Naja, das war so und so.
4: Dankeschön, wir üben weiter, vielleicht haben wir noch zwei Wochen.
3: Yes. Ja, eben. Ja, das ist die Sache.
4: Finale ist ja erst in zwei Wochen.
0: Yes.
4: Herr Lambi, bitte.
1: Joachim Lambi war früher selbst professioneller Turniertänzer und ist schon von Anfang an bei Let's Dance dabei, also seit fast 20 Jahren. Er gilt als der besonders Strenge in der Jury.
5: Das war für mich nicht halbfinalwürdig. Ich muss dem Jorge recht geben. Der Jorge hat das richtig erkannt. Es waren teilweise sehr gute Passagen dabei. Der hier den Nebel auf die Bühne gemacht hat, der hat es sehr gut gemeint. Ja? Der hat es mit euch Anfang gut gemeint, weil ich habe nur eine Schulter und einen Kopf gesehen.
1: Introvertiert oder extrovertiert?
0: Ich bin eine extrovertierte, introvertierte Mensch. Also
1: ist das dann, ich gebe dir einen Joker, kriegt jeder Gast. Ist das
0: ja,
1: dein Joker?
0: Das ist mein Joke. Ich bin halt ein Mensch, der sehr präsent ist, bin ich, ja. Aber ich bin sehr, also meine Leute kennen mich, I'm low-key. Completely, sehr viel nachdenken, sehr viel grübeln. Das ist halt der größte Facette von meinem Leben. Aber die Leute sind die 10%, die im Fernsehen sind. Da bin ich auch happy. Ist okay.
1: Ja, da stehst du für happy, für gute Laune, für Unterhaltung. Ist das dann, wenn man eigentlich 90% was anderes ist, auch manchmal ein Druck, dass du das so regelmäßig abrufen musst für ein Publikum?
0: Also der Druck für mich ist tatsächlich, wenn ich Leute treffe. Richtig treffe, dann ich weiß, was die erwarten. Die erwarten die Musik vom Fernseher. Und die ist halt nicht da. Die kommt am Freitag von irgendwo, die dreht durch und dann geht die weg. Daher, der Druck ist tatsächlich, Menschen kennenzulernen, weil es kommt niemand anders. Und im Fernsehen, ich habe gar keinen Druck. Sag mal so, ich habe keinen Druck, when the cameras are on. Mhm.
1: Also sobald da funktionierst du, oder?
0: Ich weiß wirklich nicht, was passiert. Das funktioniert. Der Druck ist vorher. Also vor Let's Dance, vor Strictly Come Dancing. Dann gucke ich bin bei Let's Dance jetzt mittlerweile 15 Jahre. Strictly jetzt auch in England, das ist mein 6. Jahr. Und dann überlegst, was habe ich schon gesagt? Was habe ich noch nicht gesagt? Diese ganze Sache. Aber sobald the cameras are on, it goes. Und dann weiß ich nicht. Ne? Ich versuche auch ab und zu mich vorzubereiten. Ich gucke alte Staffeln und so weiter, um einfach wieder fresh bei der Sache dabei sein. Aber Lights, Camera, Action, go.
1: Und jetzt hast du gerade schon gesagt, Let's Dance gibt's in Deutschland schon richtig lange, seit 2006. Da gucken regelmäßig 4-5 Millionen Leute zu. Das sind Hammerquoten. Warum ist diese Show so erfolgreich?
0: Ach, das ist eine Kombination von alles. Also Let's Dance in sich, der ganze Show ist ein Magic Moment. Es ist Magic Times bei in Deutschland auch. Und ich muss auch sagen, umso länger wir das machen, umso mehr bewusst und wertvoll ist es für uns, dass wir das wirklich merken. Und weil das ist wirklich die Kombination von Musik, Emotionen, Leistung und man weiß nie, was passiert. Man lacht, man weint, alles ist drumherum. Und dann gibt es ein Ende, einen Anfang und ein Ende von der Staffel. Und die Geschichte ist erzählt worden. Und jeder Mensch, der kommt in die Sendung, ist ein neuer Mensch. Das Konstrukt bleibt. Aber wir lernen Menschen kennen. Und das ist immer interessant. Das ist immer interessant zu sehen, wie die mit dem Druck umgehen. Und ich glaube, jeder tanzt. Also wenn die Kameras nicht zu Hause sind, also jeder tanzt zu Hause. Jeder hat ein Gefühl von Musik oder Bewegung oder sonst was. Deswegen haben viele, viele ihre eigene Meinung. Und diese Kombination von wirklich allem, auch die Jury, unsere Profis, die super gut, die Prominente, das ist the magic von Let's Dance. Und also möge Let's Dance für immer geben, auch wenn wir nicht mehr hier sind, weil das hat so viele Menschen ihre Leben verändert und es bringt so viel Glück und Leute sind so dankbar. Wenn wir auf Tour sind im November, ist es irre, irre. Ausverkauft, Leute lieben das, die sitzen da, die sehen das und die Fans, du siehst es, es ist Wahnsinn, wirklich Wahnsinn, es ist eine Wahnsinngeschichte.
1: Für den Fall, dass ihr Let's Dance noch nie gesehen habt, die Show funktioniert so. Im Laufe einer Staffel treten mehrere Paare gegeneinander an, die jeweils aus einem Promi und einem oder einer Profitänzerin bestehen.
6: Enisa Amani und Christian Polans mit dem Slow Fox zu Back to Black. Let's Dance.
1: Für jede Folge müssen sie neue Tänze lernen. Von Walzer und Rumba über Tango bis hin zu Charleston oder Hip-Hop. Eine Kombination aus Jury und Publikumswertung entscheidet dann, wer in die nächste Runde kommt und wer rausfliegt.
2: Motzi, bitte!
0: Enisa, ich denke, dass wenn man ein Tanzpaar anschaut, wenn man schafft, dass Menschen deine Emotionen übernehmen, das ist das größte Geschenk, dann ist alles andere wurscht. Wir wollen das als Tänzer, Menschen berühren. Und das hast du gemacht, mit so einer hohen Qualität. Wenn...
1: Mit dabei waren schon Promis wie Enisa Amani und Gildo Horn, der Fußballer Rurik Gislason oder die YouTuber Knossi und Julia Butix. Die frühere Topmodel-Gewinnerin Rebecca Mir verliebte sich während der Staffel in ihren Tanzpartner Massimo Sinato. Inzwischen sind die beiden verheiratet. Und das war nicht die einzige Love-Story, die bei Let's Dance passiert ist. Sowieso glaube ich persönlich, dass die Show auch deshalb so erfolgreich ist, weil sie voller Emotionen ist, ohne jemals gemein zu werden. Es ist einfach 100% Feel-Good-Fernsehen in Zeiten, in denen vielleicht viele Menschen mal für ein paar Stunden aus der Krisenrealität flüchten wollen. Und natürlich sitzt man da im Publikum und fragt sich, okay, was müsste ich denn mitbringen, um mal Kandidatin bei euch zu werden?
0: Ah, du bist drin, wir haben Connections, du bist hier. Also, ich würde jeden Prominenten, der Let's Dance machen möchte, die Entscheidung muss eigentlich vorher beginnen. So bin ich als Mensch. Vorbereitung ist alles. Also, unbedingt gucken, dass man Kondition hat. Also, sei aktiv, geh in die Gym, du musst keine crazy Geschichte machen. YouTube angucken, da gibt es so viele Tanzvideos. Guckt in YouTube oder guckt im Verein oder Tanzschule in der Nähe. Nimm mal einen lockeren Kurs, guck, wo du stehst. Komm nicht in die Sendung und sag, ich will nicht tanzen. Also, Alter, falsche Show, ne? Also, bereit dich vor, mach das und sei bereit für harte Zeiten. Also, es ist unfassbar hart. Das ist 10 Stunden trainieren teilweise. Es ist brutal. Jeder hat eine Meinung über dich. Sorge, dass dein Kopf funktioniert. Also, hab ein Support-System, weil jeder Mensch darf im Internet schreiben und tun, was die wollen. Und die machen das über alle Plattformen 4 Monate lang. Also guck, dass du da Support hast. Und dann der gesunde Ehrgeiz, aber nicht zu viel Ehrgeiz, weil das spürt der Publikum. Ich mag, wenn Leute zu viel Ehrgeiz haben. Ich habe null Problem damit. Aber der Publikum, die Ehrgeiz wird nicht so positiv gesehen, sagen wir so. Und daher, und durchziehen und das ist wichtig bei Let's Dance auch verstehen, es ist ein Marathon, kein Sprint. Dann schaffst du, dann gewinnst du.
1: Ich schreibe mir das hinter die Ohren, aber bin natürlich gerade hellhörig geworden. Wie erklärst du dir, dass das Publikum Ehrgeiz nicht belohnt? Und ist es vielleicht auch ein Unterschied zwischen dem deutschen und dem britischen Publikum? Weil du hast gerade schon erwähnt, das muss man, glaube ich, dazu sagen, das wissen viele gar nicht, dass du eben auch in Großbritannien in dem Pendant, das heißt da Strictly Come Dancing, sitzt du auch in der Jury. Das heißt, du bist auch in England ein Star, wissen die Leute in Deutschland oft gar nicht. Aber wie unterscheiden sich diese beiden Sendungen und jetzt vor dem Hintergrund von dem Thema Ehrgeiz, wie unterscheidet sich vielleicht auch das Publikum?
0: Also, glaube ich, in England ist es, das Tanzen gehört wirklich zum Kultur. Die erwarten das. Das ist ja die Mutter von der ganzen Let's Dance. Das ist der erste Strictly Come Dance, der gab es vor viele Jahre. Daher, Leute wissen, was Tanzen ist, die wissen, was Leistung ist, die wissen, was gutes Tanzen ist. Und die erwarten das. Also die erwarten das wirklich. Bei uns ist halt eben das, ich weiß es nicht so, wieso, aber mein Eindruck, seit ich in Deutschland bin, dass die Leute sagen immer, verbinde Ehrgeiz mit Verbissen. Und das ist nicht gut dann, ne? So kommt's für mich vor. Daher denke ich, das sollte alle, weißt du, happy sein, nicht zu verbissen, freundlich und. Und das ist halt eben der Unterschied, weil ich glaube, um Leistung zu haben, du brauchst ein bisschen wirklich Verbissenheit und sich durchzusetzen. Und wahrscheinlich kommen wir dahin. Und in Strictly ist es sehr, sehr traditional. Sehr, sehr traditional. Wirklich wie so eine, wie nennt ihr das in Deutschland, wo da gibt es Merry-Go-Rounds und
1: so ein Karussell.
0: Dippermesse.
1: Meinst du so eine Kirmes?
0: Kirmes.
1: Ja.
0: In Strictly ist wie ein Kirmes, schön verpackt, alles gut, Süßigkeiten, bum, bum, ja. Bum, Bubbles. Und bei uns in Deutschland ist es mehr von, wie können wir das moderne haben? Was können wir machen? Lichter und das. Immer probieren, immer nochmal gucken, was die Promis schaffen können. Extreme, weißt du, Improvision, Duels, Trios, alles Mögliche. Deutschland ist innovativ. Was können wir da raussaugen? Und das macht spannend für mich, weil ja, ab September jetzt, sag mal, bin ich in der Bubble, Kirsche, Ice Cream, Popcorn.
1: Dann in England,
0: ich
1: ja.
0: In England und dann komme ich in Deutschland und hier geht's um, zack, ne, zack, ja. The moment. Und ich mag beide, weil es ist so unterschiedlich für mich.
1: Wie unterscheiden sich die Welten auch? Also du, ich habe gerade schon gesagt, du bist auch in England ein Star. Ich war jetzt richtig baff, als ich nochmal durch auch dann so britische Talkshows geklickt habe, neben was für Leuten du einfach schon, sitzt sie da neben Tom Hanks auf der Couch oder trifft eine Oprah Winfrey oder das britische Königshaus ist offenbar dein Fan, der König ist dein Fan und wollte irgendwie, stimmt es, dass der sich explizit gewünscht hat, dass du beim Staatsdinner mit dem Bundespräsidenten dabei bist, als er hier in Berlin zu Gast war?
0: Tatsächlich, also das war wirklich für mich auch Überraschung, aber was passiert ist, ist halt einfach in England, ich einfach ab und zu mal Deutsch spreche, weil das ist Live-Show und dann habe ich gesagt, ihr müsst es halt so mitnehmen. Dann sage ich halt eben Spitze oder sonst was. Und die Familie, Königsfamilie hat auch eine starke Verbundenheit zu Deutschland. Und insofern finde ich, das hat sich jetzt schon rumgesprochen, ne? The South African German Girl. Und dann, wenn die hier waren, hatte ich natürlich, die haben mich eingeladen. Die hatten mir auch in England schon öfters eingeladen. Aber ich versuche immer nach Hause zu kommen. Ich habe eine kleine Maus und so weiter. Und hier war es perfekt. Es hat super geklappt. Und es war crazy. Also es ist immer crazy. Also ich war bei der Coronation.
1: Die Krönung.
0: Krönung. Und dann gab es eine Afterparty. Und wir waren halt im Schloss mit allen. Und du stehst da, ne? Und you're like, also es ist ein bisschen, keine Ahnung, du gehst zum Museum und guckst Kunststücke. Ja. Ich war halt mittendrin. Und das kannst du halt niemand erklären. Und am Ende, die haben gesagt, kein Bild, aber am Ende waren alle so happy, sag mal, dass alle Fotos gemacht haben. Dann habe ich auch ein Foto im Schloss gemacht. Aber es ist halt krass. Es ist einfach krass und du bist halt mittendrin und dann nimmst du halt so, besprichst du das und weitergehst. Unsere Tochter bedeutet das gar nichts. Ja. Insofern, you come back to life.
1: Ja, die hält dich auf dem Teppich.
0: Richtig, richtig, so ist das. Also da wartet sich mein Vater sogar neugierig. Der hat mich gefragt, wie es war oder so. Mein Vater ist nicht so leicht zu beeindrucken mit so Sachen. Aber wenn er Boris Becker getroffen hat, da hat er sich keine Sorge mehr gemacht, weil er liebt Tennis. Deswegen mussten wir Tennis. Und Boris war bei Let's Dance und die haben gegessen mit Boris. Wir haben Mittag alle gegessen und da habe ich Fotos. Mein Vater, ich war ein Heldin.
1: Also das war dann der späte Moment, ab dem war es okay, dass du sich gegen deine Eltern entschieden hast.
0: Richtig, er sitzt da mit Boris Becker und auch der König, da war ein Riesenartikel in Südafrika, schneiden die immer und zeigen mir und da waren die auch so, wow, okay. Und ich sag, ja, okay. Es ist halt, ja, Irgendwann werden wir unserer Tochter die Videos zeigen. Ich weiß nicht, was das für sie bedeutet. Man muss sagen, es ist auch schön gewesen, weil in Deutschland ist halt eben, so viele Anfragen hatte ich noch nie. So viel Bewusstsein, was man erreicht hat in die 24 Jahre, hatte ich noch nie, bis der König sagt, kommt der Schloss in Berlin, dass die Leute sagen, oh, dieser Mensch gibt es.
1: Verrückt. Und aber auch, also das ist interessant, dass das dich nicht nur bei deinem Vater, sondern auch bei den Deutschen dann legitimiert, wenn ein König von außerhalb zu Besuch kommt. Also ist ja auch schon wieder...
0: Das ist crazy. Ja. Das war wirklich so und ist es so. Als ob man rumgetüppelt hat, 24 Jahre, und der König sagt yes und die so, yes.
1: Ja.
0: Okay, Mutzi.
1: Ja, vielen Dank.
0: Gut gemacht. Ich habe es like, okay. Es ist ein anderer Ton. Und wenn ich dir erzähle, dass ich die ganze Königsfamilie getroffen habe, vielleicht kriege ich noch mehr Gage. Nein, Spaß. Also, das ist halt, es ist unterschiedlich und es gibt Werte und ich glaube, in Deutschland gibt es halt auch wirklich, das ist ja eine Verbundenheit da und das hat was bedeutet.
1: Wie, jetzt hast du gerade gesagt, also du hättest dir vielleicht schon früher auch mehr Ansehen in der deutschen Gesellschaft gewünscht. Oder eben hast du erwähnt, alle bewerten ein Jahr. Ne? Du bist zwar Jurorin, aber vorm Fernseher sitzen nochmal Millionen Juroren und Jurorinnen. Wie gehst du damit um, so bewertet zu werden die ganze Zeit?
0: Also ich habe tolle Support. Also ich habe wahnsinnig Support mit meiner Familie, mit meinem Mann, mit meinem Management, mit Freunden, mit meiner Schwester, die das Gleiche macht. Wir können austauschen. Ich habe einen Coach, ich habe einen Therapeut. Ich habe Support. Ich gucke, dass ich stabil bleibe und bin. Ich versuche mich zu distanzieren. Ne, das ist so eine Sache, die ich für meinen Blick, jeder kann schauen, wie die es tun. Für mich ist es mein Beruf. Und ich stelle das außen vor. Das heißt, auch diese ganze Aufmerksamkeit, positiv oder negativ, die sind in dieser Box zum Beruf. Und dann gibt's me, private. Und ich versuche wirklich sehr hart, mich damit nicht so zu identifizieren, so dass meine Selbstbewusst damit hängt. Ich versuche in meinem normalen Leben zu gucken, dass es mir gut geht, ne? Dass ich, im Urlaub fahre, dass ich Zeit mit meiner Familie, dass ich meine Tanzschule habe, dass ich einfach so runterkomme, dass diese ist nur irgendwo, wo ich einsteige und wieder aussteige. Sonst schaffst du es nicht. Ne? Ich habe auch ein ganz normales Leben. Ich bringe meine Tochter in die Kita und. Das heißt, das ist nur eine Box, die ab und zu wir alle auspacken. Und dann bedeutet uns in unser reales Leben nicht. Ist natürlich, Leute fragen für Bilder und so, gehört dazu. Ja, aber wir versuchen es. Mein Vater hat immer gesagt, hab Respekt, weil die Leute, du bist da, weil die Leute dich gerne sehen und Respekt. Und ich mache das und ich komme klar damit. In private Zeiten ist es ein bisschen schwieriger, natürlich, wenn du mit deiner Familie unterwegs bist. Aber ich akzeptiere es, weil das gehört dazu. Aber ich trenne die zwei Momente. Ja. Und wenn sehr, sehr viele was zu sagen haben zu mir, habe ich auch eine Haut und manchmal so ein Panzer. Manchmal ist der stark, manchmal ist der schwach. Und wenn das so ist, habe ich mein Support-System. Mhm. Anders ist es schwierig. Dieser Beruf macht krank. Also es macht krank. Und wenn du nicht Support hast, haben wir sehr viele ungesunde Menschen in diesem Beruf. Weil, ja, also meiner Meinung nach ist es schon sick. It's crazy. Und wir haben es in kleiner Form. Ich will nicht wissen, was in Amerika los ist und alle die Leute, die durchdrehen. Es ist ein Beruf, der krank macht in der Geschichte.
1: Wegen der Öffentlichkeit.
0: Wegen der Öffentlichkeit, wegen des Druck, wegen dass jeder hat Meinung, Social Media, all diese ganze Sache, Einschaltquoten, perfekte Body und dieses perfekte Bild und jenes und immer diese Aufmerksamkeit, weil Aufmerksamkeit macht süchtig und da musst du auch immer wieder leisten.
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1: Um 22 Uhr mit Wolfgang Berger. Kreml-Chef Putin lehnt ein Friedensgespräch mit dem ukrainischen Präsidenten Selenskyj ab. Er sehe derzeit noch keinen Grund für ein solches Treffen. Aus der NDR Nachrichtenredaktion Martin Seiler.
2: In einer Rede auf dem Internationalen Wirtschaftsforum in St. Petersburg kritisierte Putin den offenen Brief Selenskys, in dem dieser direkte Verhandlungen vorgeschlagen hatte, als unverschämt. Putin sagte weiter, ist das ein Weg, um Konditionen für persönliche Treffen und Gespräche zu schaffen oder um ein Umfeld zu schaffen, das jegliche persönliche Treffen unmöglich macht? Ich glaube, es ist Letzteres. Selenskyj hatte Friedensgespräche auf neutralem Boden vorgeschlagen, etwa in der Schweiz. Moskau hatte daraufhin erneut erklärt, die vollständige Kontrolle der ukrainischen Donbass-Region sei Voraussetzung für einen Frieden.
1: Am russisch besetzten Atomkraftwerk Saporischschja in der Ukraine sind zwei Ingenieure lebensgefährlich verletzt worden. Nach russischen Angaben wurden sie von einer ukrainischen Drohne gezielt angegriffen. Die Männer seien bei Minenräumarbeiten attackiert worden. Insgesamt gab es demnach 5 Verletzte. Seit heute früh gilt eine Waffenruhe um das Kraftwerk. Die Ukraine bestreitet, sie gebrochen zu haben. Die internationalen Atomenergiebehörde IAEA hatte die Feuerpause zwischen Russland und der Ukraine ausgehandelt, um Reparaturen durchzuführen. Zuletzt hatte ein Drohnenangriff das Turbinengebäude des Atomkraftwerks beschädigt. Deutschland wird sich nach der gescheiterten Kandidatur für den Sicherheitsrat der Vereinten Nationen für die Periode 2035-36 erneut um einen Sitz in dem mächtigsten UN-Gremium bewerben. Das kündigte Kanzler Merz am Rande des Gipfels in Montenegro an. Aus Berlin Kirsten Girschick.
3: Am Mittwoch war Deutschland mit seiner Kandidatur für die kommenden beiden Jahre in der UN-Generalversammlung gescheitert. Österreich und Portugal werden nun Westeuropa im Sicherheitsrat vertreten. Merz kündigte an, die Kandidatur diesmal längerfristig von Anfang an gut vorzubereiten. Es gebe ein weiteres Land aus der westeuropäischen Gruppe, das ebenfalls einen Sitz anstrebe. Merz will in der Europäischen Union dafür werben, dass es bei diesen beiden Ländern bleibt.
1: Tennisprofi Alexander Zverev hat das Finale der French Open in Paris erreicht. Im Halbfinale des Grand Slam Turniers gewann der Hamburger in 4 Sätzen gegen Jakub Menšík aus Tschechien. Im Endspiel am Sonntag trifft Zverev auf Flavio Cobolli. Der Italiener musste zu seinem Halbfinale nicht antreten, weil sein Landsmann Matteo Arnaldi krankheitsbedingt ausgefallen ist. Das waren die Nachrichten. Das Wetter in Deutschland. In der Nacht noch letzte Schauer, später Nebel, Tiefstwerte 12 bis 6 Grad. Morgen oft freundlich, von Südwesten her gebietsweise Schauer und einzelne Gewitter. Höchstwerte 18 Grad in der Eifel bis 26 Grad in der Niederlausitz. Es ist 22.03 Uhr.
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4: Herzlich willkommen bei einer neuen Ausgabe des NDR Nachtclub Überpop mit Birgit Reuter alias Biggie Pop am Mikrofon. Thema heute Gaming und Popkultur. Gaming, also digitale Spiele auf PCs, Konsolen, Smartphones oder Tablets, ist längst kein Nischenphänomen mehr, sondern ein Leitmedium. Also auch ein sehr großer Erfahrungsspielraum, um Popkultur zu erleben, gerade für junge Menschen. 89% der 16- bis 29-Jährigen tauchten im Jahr 2025 in Gaming-Welten ein. Aber auch die Anzahl in den höheren Altersgruppen wächst. Das Durchschnittsalter von GamerInnen in Deutschland liegt bei knapp 40 Jahren. Rund 30% der Haushalte in Deutschland besitzen mindestens eine Spielkonsole. Und 2025 betrug der Umsatz im Gaming-Markt in Deutschland rund 9,4 Milliarden Euro. Und zwar wurde das verdient mit diesem gesamten Portfolio, ausgegeben für Spiele, Hardware, Abonnements, Gebühren und Ingame-Käufe. Welche Rolle aber spielt Popkultur in diesem ganzen Kontext? Wie wird Musik in Spiele implementiert und ist das virtuelle Musikerleben ein anderes als das analoge? Wie verschränken sich Fan-Communities zwischen virtuellen und analogen Welten? Beim aktiven Gaming, beim Streaming und im E-Sport. Darüber spreche ich in der heutigen Ausgabe des Nachtclub Überpop mit Experte Tobias Kirchner aus Hamburg. Und hier im Hintergrund hören wir bereits eine markante Gaming-Musik, die Tobias mitgebracht hat. Denn beim Nachtclub über Pop ist es schöne Tradition, dass die Gäste Songs und Sounds zum Thema vorschlagen. Das hier ist Dire Dire Dogs.

0: Bei dieser Musik handelt es sich um einen Klassiker aus dem Kosmos von Super Mario, der berühmtesten Videospielfigur der Welt, die in den 80er Jahren entstand. Dire Dire Dogs wurde komponiert von dem japanischen Pianisten Koji Kondo für Super Mario 64. Dieses Nintendo 3D Action Adventure ist 1996 in Japan und Nordamerika auf den Markt gekommen, ein Jahr später in Europa und Australien. Mitgebracht hat diesen Soundtrack, wie gesagt, mein heutiger Gast, der Journalist Tobias Kirchner. Mit ihm spreche ich über Gaming und Popkultur. Tobias hat ganz klassisch im Lokaljournalismus angefangen, und zwar in Dithmarschen. Dort hat er die Digitalisierung vorangetrieben und Online-Formate entwickelt, hat aber auch Interviews geführt, die Oma von nebenan interviewt, aber auch Robert Habeck. Und von Dithmarschen aus ging es dann nach Hamburg, unter anderem zur deutschen Presseagentur, zur Tochterfirma Use the News und auch zum Spiegel. Heute arbeitet Tobias freiberuflich, unter anderem für das Magazin GameStar und für die Zeit. Und er ist Experte für Games, E-Sport, Popkultur, Kunst, Digitalisierung und Gesellschaft. Herzlich willkommen, Tobias.
1: Vielen Dank für die Einladung.
0: Dire Dire Dogs, was wir hier soeben halb im Hintergrund gehört haben, also die Musik zu Super Mario 64. Was verbindest du damit?
1: Ja, ich habe das jetzt mal so ganz stellvertretend mitgebracht, weil das, glaube ich, für sehr viele, die mit Videospielen, vor allen Dingen in den 90er Jahren, so wie ich, aufgewachsen sind, so ein sehr ikonischer, nostalgischer Klang ist. Und in den 90er Jahren haben die Videospiele eine sehr spannende Entwicklung durchgemacht, gerade was die Musik angeht. Und was wir da jetzt gehört haben, ist noch der klassische, wird heute oft genannt Chiptune oder Bittune. Nintendo 64 stand für 64-Bit. Das war damals so quasi der technische Standard, den man damals noch hatte. Und es war das letzte Mal, dass man diesen Bittune noch gehört hat auf einer Videospielkonsole, bevor es dann ins CD-Zeitalter ging. Und für mich ganz persönlich, so wie für viele Kinder damals, kam es auf das Umfeld drauf an. Also ich habe selber gar kein Nintendo 64 besessen, es hat sich nicht in unserem Haus befunden, aber mein Cousin hatte so eine Konsole und ich habe dann Mario 64 gespielt. Und das war für mich so ein Erweckungserlebnis, weil das erste Mal war, dass ich ein 3D-Videospiel spielen konnte. Und bis heute, wenn ich diese Musik höre aus einem Wasserlevel, was man vielleicht so ein bisschen auch an dem Songtitel erahnen kann, bringt mich das so ein bisschen immer an diese Zeit zurück.
0: Also hat dann auch viel damit zu tun, Erinnerungen zu aktivieren, wenn man das heute hört. Welche Funktion hatte denn Musik damals in den Videospielen? Das diente dann eher der Untermalung und der Dramaturgisierung, oder?
1: Ja, also aufgrund der technischen Limitierungen, die Konsolen damals hatten, also vorher das 16-Bit-Konsolenzeitalter mit Super Nintendo, was vielen wahrscheinlich ein Begriff sein wird, da konnte man eben nicht so komplexe Musik darstellen, weil die Daten das einfach nicht rüberbringen konnten. Und das hat dann für diesen einzigartigen Klang gesorgt, der heute eben immer noch so ikonisch ist. Und es war dann vor allen Dingen Hintergrundmusik, aber auch zum Beispiel bei Super Mario kennt man ja vielleicht diesen Power-Up-Sound, wenn er einen Pilz aufsammelt und stärker wird, oder bei Legend of Zelda auch ganz ikonisch, wenn sich die Musik langsam steigert, wenn man eine Kiste öffnet und am Ende die erlösende Fanfare erschallt und das Item enthüllt wird, was in der Kiste ist. Da wurde damals auf sehr kreative Art und Weise mit diesen Limitierungen umgegangen und das wirkt auch bis heute noch nach.
0: Du hast uns jetzt noch eine weitere Musik mitgebracht, und zwar gehen wir da in die Nullerjahre zu einem Spiel, wo Musik eben nicht nur Begleitung oder Verstärkung ist, sondern ganz zentrales Element. Guitar Hero, 2005 in den USA veröffentlicht, 2006 in Europa. Da habe ich noch eine vorgeschaltete Frage. Ist das eigentlich nach wie vor üblich, dass Spiele mit so einer Zeitverzögerung dann erst in Europa veröffentlicht werden? Es ist ja so wie früher bei den Kinofilmen.
1: Ja, heutzutage gibt es das tatsächlich nicht mehr. Das ist eher so ein Phänomen aus den 90er Jahren und frühen 2000ern. Insbesondere bei Spielen aus dem japanischen Raum ist das oft vorgekommen. Da gab es sogar oft den Fall, dass Spiele es gar nicht in den Westen geschafft haben. Und Europa war auch ganz oft bei den Konsolenveröffentlichen immer die letzten in der Rangfolge. Das gibt es heute nicht mehr. Heute spricht man meistens von einem globalen Release.
0: Mhm. Und bei Guitar Hero, was war da das Besondere für dich als Spieler und wie hast du da Musik erlebt?
1: Ja, ich habe das auch so ein bisschen mitgebracht, weil das so ein sehr starker musikalischer Erweckungsmoment für mich eigentlich war. Noch viel mehr als so Videospiel-Event. Moment war es für mich ein musikalisches Ereignis. Und bei Guitar Hero ist das so, dass auf dem Fernseher läuft quasi die Noten sozusagen, die man dann auf einer Plastikgitarre, die dann etwas kleiner ist als eine klassische E-Gitarre, nachspielt. Also sehr versimpelt. Also man muss da nicht jahrelang Gitarre üben, um Highway to Hell spielen zu können, sondern man kann das in relativ kurzer Zeit und fühlt sich dann wie ein Rockstar, vereinfacht gesagt. Und für mich war das so der erste Berührungspunkt mit Rock- und Heavy-Metal-Musik. Also ich habe da das erste Mal Musik von Iron Maiden gehört oder habe mal einen Song von Metallica gehört, der nicht Nothing Else Matters oder Enter Sandman war, der sonst immer im Radio lief. Und das hat mich so stark geprägt, dass ich dann ein halbes Jahr später die Konsole mit Guitar Hero verkauft habe, um mir von dem Geld damals eine E-Gitarre zu kaufen und angefangen selber Musik zu machen. Und da sind viele musikalische Dinge bei mir hängen geblieben, die ich heute immer noch gerne höre.
0: Aber das finde ich ja schon eine ganz interessante Entwicklung. Also du bist jetzt mit Metal irgendwie nicht im Jugendkulturzentrum oder so in Berührung gekommen, sondern dann wirklich in den digitalen Welten. Aber das ist dann halt ins Analoge übergesprungen. Das ist ja im Endeffekt auch toll, ne? Diese Rückkopplung dann.
1: Total. Also ich habe dann sehr kurze, aber sehr intensive Zeit mit diesem Spiel gehabt und einfach, weil mein Umfeld nicht so viel mit dieser Musikgenre zu tun hatte, kam das so an mich auch nicht ran. Und ich kannte dann eben jetzt nur so die aktuellen Pop-Hits zum Beispiel. Und das war das, was ich musikalisch mitbekommen habe. Und da hat sich dann nochmal eine komplett neue Welt für mich aufgetan, die ich sonst vielleicht erst viel später oder vielleicht auch gar nicht entdeckt hätte für mich.
0: Wir hören ja gleich rein in einen Song von Heart, Barracuda, vom Album Little Queen aus dem Jahr 1977, eine US-Rockband aus Seattle. Der Song, war der jetzt besonders schwierig oder einfach zu spielen bei Guitar Hero?
1: Ich glaube tatsächlich war es relativ am Anfang des Spiels. Und das Spiel hat das dann auch entsprechend klug gemacht, dass man am Anfang eher so die pop-rockigen, etwas zugänglicheren Songs hatte und dann später kam dann sowas wie One von Metallica mit diesem absurden, fast 2 Minuten langen Solo, wo man dann ganz schnell die Tasten hämmern musste. Und der Song war tatsächlich etwas leichter, ja, das stimmt.
0: Das Spiel wurde ja 2011 eingestellt. Warum hat sich das nicht durchgesetzt?
1: Ich glaube, das war einfach schon ein Trend, kann man sagen. Also das erste Guitar Hero 2005, da gab es dann einfach einen Hype, weil das war komplett neu und es war halt spannend. Es war ein tolles Partyspiel. Später kam zu den Gitarren auch noch ein Schlagzeug dazu. Man konnte Bass spielen. Es gab die Gesangsebene noch, also ähnlich wie auch bei den SingStar-Spielen, die manche vielleicht auch kennen. Dann hatte man eine Karaoke-Maschine, eine Gitarre, eine Bass, eine Schlagzeugmaschine, alles in einem. Konnte sich mit Leuten zu Hause treffen und dann eben Rock, Pop, Metal-Hits zusammen nachspielen und es war super niedrigschwellig. Es gab verschiedene Schwierigkeitsgrade, also jeder ist da sofort reingekommen. Aber irgendwann hatte man dann vielleicht doch keine Lust mehr und dann stand das ganze Plastikzeug in der Wohnung rum und hat Platz weggenommen und dann war der Hype so ein bisschen vorbei und die Lust daran auch. Und dann ist es so nach und nach verschwunden und die Spiele haben sich dann in dieser Zeit auch nicht mehr wirklich weiterentwickelt. Irgendwann gab es dann keine Instrumente mehr, die man noch mit hätte hinzufügen können. Und es wird immer noch zum Teil gespielt, also es gibt da auch noch Abwandlung von und es gibt ein paar Enthusiasten. Es wurden auch Weltrekorde aufgestellt, wer die meisten Punkte holt, aber es ist schon jetzt nur noch eine ganz kleine Gruppe, die diesen Spielen weiterhin treu ist.
0: Es ist ja immer viel die Rede von der Gamification von Popkultur, also einem immer spielerischeren Zugang, auch mit Belohnungssystemen etc. Kann man das so als Vorstufe dieser Entwicklung sehen, also so ein Spiel wie Guitar Hero?
1: Es hat das auf jeden Fall in die Masse gebracht und auch in den Westen gebracht. Was man aber tatsächlich sagen muss, diese Art von Spiel, Spiel, also dieses Rhythmusspiel, das gibt es auch schon länger in Japan. Also es gibt da zum Beispiel Taiko no Tatsujin. Da hat man diese klassische, traditionelle japanische Trommel, auf die man dann einhaut. Und das kommt vor allen Dingen aus der Arcade-Kultur in Japan, also in öffentlichen Spielhallen, wo man das spielen kann. Und das Spielprinzip ist tatsächlich nahezu identisch. Also es tauchen Punkte auf und man muss im richtigen Rhythmus auf die Trommel hauen. Oder in den 90ern gab es Dance Dance Evolution, was heute immer noch populär ist. Diese Tanzmatten, auf denen man dann die richtigen Tanzschritte machen muss, ist ein ähnliches Prinzip. Man hat Symbole, die passend zur Musik dargestellt werden und man hüpft dann auf diesen Matten rum. Also da hat das schon stattgefunden. Und ich nehme mal an, dass denn damals der amerikanische Entwickler von Guitar Hero dieses Prinzip so ein bisschen umgewandelt hat und dann eben mit westlicher Rock- und Metal-Musik umgesetzt hat.
0: Und wir hier beim Nachtclub Überpop, wir hören jetzt mal rein in Barracuda von Heart.

0: Barracuda von Heart hier beim Nachtclub über Pop mit Biggie Pop am Mikrofon. Thema heute Gaming und Popkultur mit dem Experten und Journalisten Tobias Kirchner zu Gast. Und Tobias, du hast uns einen weiteren Song mitgebracht und zwar aus dem Soundtrack zu Grand Theft Auto Vice City, entwickelt von Rockstar North und 2002 veröffentlicht von Rockstar Games, Teil der großen, sehr erfolgreichen Grand Theft Auto Serie. Und wir begeben uns hier in eine fiktive Stadt in den 80ern, die sehr an Miami erinnert. Und entsprechend alt ist auch der Song Out of Touch von Hall and Oates aus dem Jahr 1984. Wie ist der Song denn in das Game eingebunden?
1: Da muss man vielleicht einmal kurz sagen, wie die GTA-Spiele allgemein funktionieren. Also man befindet sich da eben in dieser Stadt und hat eine offene Spielwelt und kann dann mit seiner Figur dort herumlaufen und in Autos steigen, durch die Gegend fahren. Und in den Autos gibt es Radiostationen passenderweise. Sehr viele unterschiedliche Radiosender, alle Genres werden bedient. Und natürlich in GTA Vice City, was in den 80er Jahren in Miami spielt, hat man einen Großteil der ikonischen 80er Jahre Hits. Und die hört man dann, ich würde sagen, zu drei Viertel der Spielzeit hört man diese Songs in dem Spiel.
0: Und ja, da sind wir auch wieder ein bisschen beim Thema Nostalgie. Wie wichtig ist das für dieses ganze Setting? Das ist ja dann schon nochmal eine extreme Sinneserfahrung, dann eben diese Retro-Sounds auch zu hören, während man spielt.
1: Ja, vor allen Dingen finde ich es spannend, weil das Spiel ist ja 2002 erschienen und bezieht sich auf ein Jahrzehnt, 20 Jahre davor. Und ich als jemand, der in den 90er Jahren aufgewachsen ist, hat die 80er Jahre natürlich nicht erlebt, aber hat aufgrund dieses Spieles eine gewisse Nostalgie für die Ästhetik und für die Klänge, für die Mode der 80er Jahre entwickelt. Und das geht ganz vielen in meinem Umfeld so, die auch in ihrer Jugend dieses Spiel gespielt haben, dass man aufgrund, und das finde ich ist auch so ein schöner Aspekt, nochmal für Videospiele, diese gesellschaftliche und popkulturelle Bedeutung, die sie dadurch entwickeln, dass sie uns quasi ein Jahrzehnt, was so real dargestellt wird in diesem Spiel und durchaus authentisch ist, auch wenn es eine fiktive Stadt ist, nochmal anders zugänglich macht. Und klar haben das dann auch Leute gespielt, die in den 80er Jahren schon gelebt haben, aber eben auch nochmal eine ganz neue Generation, die so nochmal auf eine ganz andere Weise, wie vielleicht auch ein Film, Zugang zu diesem Jahrzehnt bekommt.
0: Ja, also auch ein bisschen popkulturelle Aufklärungsarbeit. Und im November 2026 erscheint jetzt nach 13 Jahren Pause GTA 6. Zum einen, warum diese lange Pause und was erwartet die Fans da? Wird es da auch nette popkulturelle Features geben womöglich?
1: Du hast ja schon gesagt, GTA sehr erfolgreich. GTA Vice City war tatsächlich, würde ich sagen, auch so der erste große Durchbruch, aber es kam in einen Superlativ nach dem anderen und GTA 5 hat das alles nochmal getoppt. Und diese lange Wartezeit ist, glaube ich, ein Luxus, den sich der Entwickler einfach erlauben kann, weil sie so viel Geld mit ihren Spielen machen, dass sie sagen können, ja, wir bringen jetzt einmal im Jahrzehnt ein Spiel raus und ruhen uns auf unserem Erfolg auch so ein bisschen aus. Dementsprechend hoch sind

0: Widerstände treffen und vielleicht auch mal scheitern und nicht so schöne Dinge erleben in dieser Gesellschaft. Und GTA 6 kehrt auch wieder zurück nach Vice City das erste Mal, aber jetzt in der Gegenwart. Und so super viel weiß man noch nicht von dem Spiel tatsächlich. Das ist natürlich ein groß gehütetes Geheimnis. Es gibt immer wieder Trailer, wo man sieht zum Beispiel, dass jetzt Content Creator mehr im Mittelpunkt stehen sollen. Es soll auch um Musiklabels gehen. Also man wird da sicherlich viele popkulturelle Bezüge auf die Gegenwart, vor allen Dingen auf die amerikanische Gegenwart haben in diesem Spiel, die sicherlich auch die ein oder andere Spitze enthalten wird.
1: Spitze meinst du dann auch politischer Natur oder trauen sie sich dann doch nicht so sehr daran, jetzt gegen Trump zum Beispiel zu schießen?
0: Ja, das ist eine gute Frage, ob die sich das trauen. Wird man sehen. Letztlich können die sich, glaube ich, schon eine ganze Menge erlauben, einfach aufgrund ihres Status, den sie sich erarbeitet haben. Aber ich denke, es wird wahrscheinlich subversiver sein. Also es wird jetzt nicht den Trump-Abklatsch geben, denke ich mal, der da auseinandergenommen wird. Aber es wird sicherlich auch darauf Bezug genommen.
1: Ja, und wir tauchen jetzt noch mal ein bisschen ein, und zwar in das Jahr 1984. Hall & Oates, Out of Touch vom Album Big Bam Boom. Bitte sehr.

0: Hall & Oates hier beim Nachtclub Überpop mit Biggie Pop am Mikrofon. Zu Gast ist Tobias Kirchner, er ist Experte für Gaming und E-Sport. Wir reden entsprechend über Gaming und Popkultur und jetzt in diesem Fall weiterhin darüber, wie Popkultur im Gaming implementiert wird. Wir machen einen Sprung vom Soundtrack zu Videospielen, von Radiostationen in Videospielen zu Konzerterlebnissen und zwar am Beispiel von Daft Punk und Fortnite. Fortnite, kurz noch erwähnt, ein plattformübergreifendes Online-Spiel, entwickelt von der US-Firma Epic Games. Rund 120 Millionen monatlich aktiv Spielende weltweit, vor allem bekannt durch seinen Battle Royale-Modus. Da springen 100 Spielende über einer Insel ab und kämpfen gegeneinander. Also ein sogenanntes Survival-Shooter-Spiel, wo man sich dann eben letztlich auch gegenseitig eliminieren muss. Daher ist das Spiel auch immer wieder in der Kritik. Es braucht aber auch jede Menge Geschick am Controller, Strategie, Glück, welche Items findet man. Das wird Tobias uns gleich auch noch weiter erzählen. Jetzt aber zu Daft Punk, die Experience im September 2025. Ein Konzerterlebnis. Währenddessen waren 1,5 Millionen aktiv Spielende am Start. Was genau fand da eigentlich statt, Tobias?
1: Ja, diese Konzerte in Fortnite, die gibt's schon seit ein paar Jahren und sind immer wieder auch Social Media mäßig große Ereignisse. Und was da passiert ist, dass man in dieser Spielwelt Teil eines interaktiven Konzertes wird, was dann natürlich nicht die Limitierung hat, die jetzt ein analoges Konzert hat. Und man geht dann mit seiner Spielfigur hin und erlebt dann quasi einfach ein Konzert, was dann in der Spielgrafik dargestellt wird. Und bei Daft Punk war das jetzt so, es gab 31 Daft Punk Songs, die dort abgespielt wurden. Und drumherum wurde aber auch so eine kleine virtuelle Erlebniswelt geschaffen. Also es gab nochmal eigene Minispiele und es gab eigene Skins, also Ausrüstungsgegenstände und kosmetische Anpassungen für die eigene Spielfigur, die dann entsprechend der Daft Punk Ästhetik zu der Zeit im Spiel vorhanden waren.
0: Und musste man sich da ein Ticket für kaufen? Also jetzt wie beim regulären Konzert, gab es da ein Ticket-War, wie man mittlerweile sagt, eine Schlacht um die Eintrittskarten?
1: Ja, das ist wahrscheinlich der Vorteil, dass es da keine Ticketbörse gibt, die die Preise nach oben schnellen lässt, sondern man konnte da dann einfach so dran teilnehmen und dieses Konzert dort erleben.
0: Und wie würdest du das vergleichen zum analogen Konzerterlebnis? Also es gibt ja eben die interaktiven Parts und man hat das Musikerlebnis. Man hört wahrscheinlich die Musik sogar besser, wenn man irgendwie einen Kopfhörer auf hat. Hat man denn auch ein Gefühl von Verbundenheit zu den anderen 1,5 Millionen, die dann zumindest bei der Erstausstrahlung mit dabei waren?
1: Also es ersetzt natürlich nicht die analoge Konzerterfahrung. Man singt und grölt da jetzt nicht mit den anderen Leuten mit oder tanzt oder hat eben diese Interaktion, die man auf einem analogen Konzert hat. Aber ich glaube, gerade auch für junge Menschen, die vielleicht noch nie auf einem Konzert waren oder auch Menschen, die sich ein Daft Punk-Ticket nicht leisten können, insbesondere in den USA sind Konzerttickets mittlerweile sehr, sehr teuer geworden, kann das durchaus nochmal eine andere Erfahrung sein. Es ersetzt sicherlich nicht das analoge Konzert, aber es ist, glaube ich, eine ganz gute Alternative für Menschen, die sich das entweder nicht leisten können, vielleicht auch nicht trauen oder eben auch noch zu jung sind.
0: Und du hast ja gerade schon von den Skins gesprochen, von den Ausrüstungsgegenständen. Das beinhaltet ja auch Mode, Outfits, Looks, die man sich dazu legen kann. Lässt sich da so eine Art individueller Ausdruck über Popkultur vielleicht auch anders ausprobieren als in der realen Welt, als im analogen Raum? Also zum Beispiel auch für introvertierte Menschen, die sich jetzt mit so einem extravaganten Look gar nicht auf die Straße trauen würden.
1: Bestimmt. Man muss dazu sagen, dass so ein Spiel wie Fortnite, was grundsätzlich erstmal kostenlos ist, also jeder kann sich das runterladen, wenn man einen PC oder eine Konsole besitzt, die das abspielen kann, und man kann das dann einfach spielen. Und die Spiele finanzieren sich dann eben oft genau über diese zusätzlichen Skins, kosmetischen Erweiterungen. Und man muss es nicht machen. Es hat keinerlei spielerischen Mehrwert. Aber für viele ist das unglaublich wichtig. Und ein Großteil der Einnahmen der Hersteller kommt dann eben auch genau aus dieser Quelle. Und wenn ich jetzt zum Beispiel Daft Punk Fan bin und gucke mir das Konzert an und sehe, okay, jetzt gibt es zu der Zeit auch noch den ikonischen Daft Punk Helm. Und den gibt es dann nur zu diesem Zeitraum. Das schafft natürlich auch die Angst, das zu verpassen. Das kann man vielleicht auch kritisch sehen, weil man dann nur in diesem Zeitraum diesen Helm erwerben kann. Aber ich kann mich dann dadurch quasi als jemand identifizieren, der an diesem Event teilgenommen hat, als jemand, der Daft Punk toll findet. Und das schafft natürlich nochmal eine andere Ebene von, wie ich meine Interessen und Leidenschaften nochmal darstelle, wo man sich jetzt nicht unbedingt mit einem Daft Punk-Helm auf die Straße sonst trauen würde. Man kann dann natürlich auch sagen, ich mache was möglichst Albernes, weil ich finde es irgendwie witzig, dass ich aussehe wie eine Banane. Oder ich möchte cool aussehen und kaufe mir immer die neuen Sonnenbrillen oder wie auch immer und kann dann vielleicht sich da nochmal anders ausleben als in der realen Welt.
0: Wenn wir mal bei dem Beispiel Daft Punk Helm bleiben, zum einen, von welcher Preisklasse reden wir da so ungefähr für so Skins und weitere Items?
1: Also das Limit ist nach oben offen, also die Hersteller trauen sich auch immer mehr, also es gibt dann auch mal Pakete, die sind jenseits der 50 Euro, kleinere Items liegen dann da eher so bei wenigen Euro, es gibt oft auch mal Angebote und eben diese limitierten Geschichten. Und da ist das Limit offen. Es wird immer mehr probiert und die Grenzen ausgetestet. Bei den kosmetischen Geschichten ist es aber, wie gesagt, so, man muss das nicht tun. Aber die Verlockung ist natürlich für viele groß und damit wird natürlich auch versucht, Geld zu machen.
0: Also diese Konzerte in Fortnite gab es auch schon von Travis Scott, Eminem oder Ariana Grande. Was passiert dann mit der Fankultur, mit der Fanbindung? Ich kaufe mir dann zum Beispiel mein Daft Punk Helm. Ist das eine Erweiterung von Fankultur? Werden dann neue Fans generiert und tauschen die sich auch untereinander aus?
1: Also ich kann mir sehr gut vorstellen, dass das für die KünstlerInnen gerade spannend ist, um ein neues Publikum zu erreichen, weil jetzt vielleicht nicht alle Fortnite-Spieler sind minderjährig, aber es ist dann nochmal eine andere Zielgruppe für Künstler, gerade wie Daft Punk, die ja auch schon seit den 80er Jahren mit dabei sind. Von Travis Scott haben vielleicht schon mehrere Leute gehört. Nina Chuba war die erste deutsche Künstlerin, die in Fortnite ein Konzert gegeben hat. Und das ist natürlich für die auch Werbung. Und ich glaube aber auch, dass das für die vor allen Dingen spannend ist, um nochmal ein neues Publikum ranzuholen und diese virtuelle Erlebniswelt, die ich gerade eben schon angesprochen habe, ist auch für Unternehmen mittlerweile eine neue Art, Werbung zu machen in Videospielen. Das gibt es zum Beispiel auch in Roblox, wo es dann den Adidas Store gibt, wo dann neue Produkte zur Weltmeisterschaft oder ein neuer Schuh vorgestellt wird und dann so eine Produktwelt erschaffen wird, wo sich dann die Spielenden umschauen können sozusagen.
0: Wenn wir allgemein auf Fortnite schauen, ich hatte das ja gerade schon angesprochen, dass das Spiel auch immer wieder in der Kritik ist. Du als Gaming-Experte, wie stehst du dazu, zu den positiven und negativen Effekten?
1: Also ich würde bei Fortnite vor allen Dingen die Art und Weise, wie das Produkt verkauft wird, wo wir gerade eben drüber gesprochen haben, eben mit diesem, ich verpasse etwas, wenn ich mir jetzt nicht dieses Outfit hole, meine Freunde haben das, ich möchte das auch haben, jetzt sehe ich jemanden da drin und ich bekomme es nicht mehr. Und das sehe ich kritisch, insbesondere bei Minderjährigen, weil die dann eben schnell dazu verleitet werden, da Geld auszugeben. Das Spiel selber, klar, man hat Waffen in der Hand und man schießt auf andere. Es ist aber eine sehr comichafte Darstellung in dem Spiel, die dann deutlich unter dem Gewaltgrad ist, wie jetzt zum Beispiel andere Spiele in diesem Genre. Also es ist durchaus eine sehr überzeichnete Art und comichafte Art der Gewalt, die man in dem Spiel hat. Ich finde, da sollte man eher immer mehr drüber nachdenken, wie schützen wir Kinder und Jugendliche vor der Gier der Entwickler. Das trifft auf Fortnite zu, das trifft zum Beispiel auch auf FIFA zu, ein Spiel, wo man jetzt nicht unbedingt sagen würde, das steht unter dem Verdacht, besonders gewalttätig zu sein, aber da gibt es eben Konzepte, die darauf ausgelegt sind, dass ich besonders viel Geld in diesem Spiel ausgebe, um an gute Spieler zum Beispiel zu kommen. Und das ist das, was ich finde, sollte mehr kritisch diskutiert werden.
0: Also, dass das Spielen an sich sozusagen im Vordergrund dann steht.
1: Genau.
0: Ja, wir hören jetzt mal rein bei Daft Punk mit dem sehr bekannten und markanten Around the World.

0: Das französische Hausduo Daft Punk mit Around the World. Ein Hit aus dem Jahr 1997 vom Album Homework. 2021 haben sie sich aufgelöst. Jetzt waren sie aber nochmal zu erleben im Videogame Fortnite. Und darum geht's auch. Gaming und Popkultur. Zu Gast Journalist Tobias Kirchner. Und wir blicken jetzt auf die professionelle Seite des Gaming, auf E-Sport. Und da haben wir einen Beispielsong, nämlich von Stray Kids, die Nummer Ceremony, mit vielen Gaming-Anleihen. So eine ganze Gaming-Ästhetik ist da in dem Video zu sehen. Stray Kids, das ist eine südkoreanische Gruppe der vierten K-Pop-Generation. 8 Mitglieder gibt es da und K-Pop, das sind ja ohnehin die absoluten Profis in popkultureller Vernetzung. Verschiedene Genres, globales Marketing, Einsatz moderner Technologien in der Fankommunikation. Und jetzt haben sie eben auch noch diese personelle Verknüpfung, denn am Ende des Videos ist eine sehr markante Persönlichkeit aus der E-Sport-Szene zu sehen. Lee Sang-yeok, besser bekannt als Faker. Tobias, Faker, was für einen Stellenwert hat dieser Herr für die Gaming-Community, für den E-Sport?
1: Also ich würde mit ziemlicher Sicherheit sagen, dass er die erfolgreichste und prominenteste Person im E-Sport ist, die es heutzutage gibt, weil er einfach schon unglaublich lange dabei ist, sehr erfolgreich im Spiel League of Legends, mit seinem Team dreimal hintereinander die Weltmeisterschaft gewonnen hat und gleichzeitig auch diesem Team sehr lange treu geblieben ist, sich jetzt auch in das Team eingekauft hat, schon angekündigt hat, dass er auch als Funktionär dort weiterhin aktiv sein möchte bei dem Team. Also er ist sozusagen der Dirk Nowitzki unter den E-Sportlern. Und in dem Video, was ich ganz spannend finde, taucht er dann ja am Ende auf und ist derjenige, der sie alle steuert. Und in dem Video gewinnen die Mitglieder der K-Pop-Gruppe ja auch in dem, was sie tun. Und das passt zu Faker dann auch ganz gut.
0: Erzähl noch mal kurz, League of Legends, das ist ja so ein Multiplayer-Online-Battle-Arena-Spiel mit verschiedenen Rollen. Da ist, glaube ich, dieses strategische Denken und die Position, auf denen man spielt, auch sehr, sehr wichtig, oder?
1: Ja, eigentlich, wo wir gerade eben schon beim Basketball waren, kann man so League of Legends ganz gut damit vergleichen. Es gibt dann eben verschiedene Positionen, wo man eine taktische Rolle hat, die sehr unterschiedlich ist. Also zum Beispiel, man ist dann einfach nur die ganze Zeit auf der Karte unterwegs und sorgt dafür, dass sein Team stärker wird oder mehr Ressourcen bekommt. Oder man ist dafür da, dass man eine defensive Rolle einnimmt oder dann am Ende den meisten Schaden gegen die Gegner austeilt und sozusagen am Ende das Spiel gewinnt.
0: Und wenn wir uns mal die Fankultur im E-Sport angucken, was kann da womöglich die Musikbranche auch von lernen oder wo gibt es da auch Überschneidungen?
1: Was beim E-Sport sehr stark ist, ist die Identifikation mit den unterschiedlichen Personen in den Teams. Und das passiert vor allen Dingen durch eine Nähe, also durch eine Plattform wie Twitch. Das ist ähnlich wie YouTube, da wo überwiegend Leute live streamen, aus ihrem Zuhause meistens, sind auch sehr viele professionelle E-Sportler aktiv, die dann eben sich beim Training filmen oder auch bei der Turniervorbereitung oder einfach, wenn sie mal ein anderes Spiel spielen. Und so kommt man diesen Personen sehr viel näher. Ich kann da ein Beispiel nennen aus World of Warcraft, was auch immer noch als E-Sport-Titel aktiv ist. Der erfolgreichste Teamchef aus World of Warcraft ist ein sehr, sehr erfolgreicher Twitch-Streamer und streamt jeden Tag mehrere Stunden, teilt mit den Leuten, wie sie sich auf den nächsten Wettkampf vorbereiten, analysiert. Und man kann da eben auch als jemand, der das Spiel selber spielt, ganz viel mitnehmen. Und das ist ja das Schöne, wenn ich jetzt Fußball schaue, ist die Wahrscheinlichkeit relativ gering, dass ich auch nur annähernd an das Level komme wie ein Cristiano Ronaldo. Wenn ich beim Videospiel zuschaue, klar ist die Wahrscheinlichkeit da auch gering, dass ich professioneller E-Sportler werde und damit reich werde, aber ich kann dasselbe Spiel spielen, habe dieselbe Ausgangslage, dieselbe Infrastruktur und kann von den Tipps nochmal viel mehr profitieren, als wenn mir ein Profisportler sagt, wie er gegen den Ball tritt.
0: Also genau, die Interaktion, die Gamification, die Nähe, der Austausch, die Identifikation ist dann noch viel höher, weil im Endeffekt ist es jetzt nicht so wie beim Fußball, dass man irgendwie 80 Millionen Bundestrainer hat und alle geben ihren Senf dazu, sondern da kann man dann eben auch richtig selber aktiv werden und sich verbessern.
1: die Nahbarkeit ist halt einfach viel größer. Und das geht wahrscheinlich auch genauso für die Musikbranche, dass einfach die Barriere niedriger ist, als wenn ich jetzt rausgehe und ich muss ein Instrument lernen, ich muss Leute finden, mit denen ich Musik mache, ich brauche einen Plattenvertrag, ich muss irgendwo was finden, wo ich auftreten kann. Das ist ja ein Prozess, der über Jahre immer dauern wird. Und bei einem Videospiel, wenn ich gut bin und viel Zeit investiere, kann ich zumindest innerhalb, sage ich jetzt mal, von 1, 2, 3 Jahren in einen Kosmos kommen, der zumindest nahe an diesem Level dran ist, dass ich dann nachher noch diesen letzten Schritt mache. Ist dann natürlich auch eher selten. Das ist dann ein kleiner Prozentteil der Spielenden, die wirklich dieses Level erreichen und auch davon leben können. Aber das Eintrittslevel ist halt viel niedriger als beim Sport oder in der Musik.
0: Wenn wir uns E-Sport mal global anschauen, wo ist da eigentlich die Akzeptanz am höchsten und wo sind so die internationalen Hotspots?
1: Also ist es im Herkunftsland von Faker in Südkorea, ist E-Sport schon seit den frühen 2000ern gesellschaftlich ein Riesending. Es gibt Stadien, Arenen, große Turniere. China ist sehr weit, allgemein viele südostasiatische Länder sind große E-Sport-Schwerpunkte und viele der Top-E-Sportler kommen auch aus diesen Ländern. Es gibt aber auch europäische Top-Teams, also zum Beispiel das große Dota-Turnier, das Konkurrenzspiel von League of Legends, wo zwischenzeitlich Preisgelder von an die 40 Millionen an das Siegerteam ausgeschüttet wurden. Da gab es auch sehr erfolgreiche europäische Teams zum Beispiel.
0: Und wie ist es so um die Akzeptanz bestellt? Also E-Sport wird ja häufig noch belächelt, so ist es kein richtiger Sport und wie siehst du das?
1: Ja, es gab ganz viele Jahre die Diskussion, sollte E-Sport olympisch werden? Und der Olympische Sportbund hat sich dem immer so ein bisschen, oder auch der IOC hat sich dem immer so ein bisschen verweigert. Und wenn dann eben nur dem realen Sport nahe Spiele, da gab es dann sehr obskure Momente. Ich glaube, bei den letzten Olympischen Spielen, wo dann ein Bogenschieß-Handyspiel Teil der virtuellen Olympischen Spiele war. Und ich glaube, der E-Sport ist an einem Punkt, wo das nicht mehr nötig ist. Was ein großer Meilenstein jetzt war, ist in Deutschland die Anerkennung der Gemeinnützigkeit für E-Sport-Vereine, was natürlich einfach auch nochmal finanziell nochmal neue Möglichkeiten eröffnet und auch bei der Förderung. Aber generell ist der E-Sport auch kommerziell einfach schon an einem Punkt, wo die Akzeptanz unter Investoren und auch im Publikum einfach so groß ist, dass da der Markt schon vorhanden ist, um dem E-Sport eine tolle Zukunft zu bescheren.
0: Und wenn du sagst, dass zum Beispiel Südkorea oder China so Hotspots sind für E-Sport, bleiben die Teams dann unter sich in den Ländern oder gibt es da auch interkulturelle Verknüpfungen?
1: Es ist schon oft so, dass südostasiatische Teams meistens auch aus ausschließlich südostasiatischen Spielenden bestehen. Aber so die europäischen Teams, kommen halt aus allen möglichen unterschiedlichen Ländern und die kommen alle zusammen bei den Turnieren. Also ich bin ziemlich sicher, dass es da viel kulturellen Austausch auch gibt. Die Turniere sind auf der ganzen Welt, zum Beispiel das große Dota-Turnier war im vergangenen Jahr in Hamburg. Und da kommen dann aus allen Ländern der Welt, kommen die Teams zusammen und treten gegeneinander an. Und dasselbe gilt dann auch für die Fans.
0: Ich habe vor einiger Zeit eine chinesische Dramaserie gesehen, Falling into Your Smile aus dem Jahr 2021. Die war so im E-Sport-Setting angesiedelt und es ging um eine Gamerin, die eben in einem ansonsten männlichen Team gespielt hat. Wie divers und inklusiv ist denn die Gaming- und E-Sport-Community mittlerweile?
1: Ja, da muss man leider sagen, dass ähnlich wie in anderen Sportarten es für Frauen nach wie vor schwierig ist, vom E-Sport auch leben zu können. Da geht es um die Preisgelder, es geht aber auch um die Akzeptanz und es geht auch um den Weg in das Profi-Dasein, weil wir haben jetzt viel positiv über Gaming gesprochen, aber es gibt dann auch die dunklen Seiten der Community. Es wird Frauen im Gaming allgemein nicht leicht gemacht, gerade diejenigen, die kompetitiv teilnehmen wollen. Wenn man da rauskommt, hinter dem Account steckt eine Frau, dann muss die sich schon mehr beweisen oder kriegt auch leider andere Sachen ab als ein männlicher Kollege. Und es gibt auch nur sehr wenige E-Sportlerinnen, die wirklich Preisgelder, die auch nur annähernd in den Dimensionen unterwegs sind, die ihre männlichen Kollegen eingefahren haben.
0: Hast du da Vorschläge, wie sich das ändern und verbessern lässt oder was ich da tun muss?
1: Ja, es wird immer mal wieder versucht, dass Teams mit Frauen mehr gefördert werden finanziell. Und Ja, ich glaube, die Community muss dafür einfach offener werden. Gleichzeitig muss man aber auch sagen, dass mittlerweile, ganz interessant, die Aufteilung von männlichen und weiblichen GamerInnen ist nahezu also 50-50. Aber in kompetitiven Spielen kippt das sehr stark in die männliche Richtung. Und dadurch ist natürlich auch die Auswahl von den Leuten, die es an die Spitze schaffen, sehr männerlastig zwangsläufig. Und was ich glaube ich, mal spannend finden würde, weil das ist ähnlich auch wie im Sport, dass die Teams sehr stark geschlechtergetrennt sind. Also es gibt dann ein männliches Dota-Team und ein weibliches Dota-Team von einer Organisation. Und man könnte vielleicht mehr versuchen, diese Teams auch zu mischen, weil man eben ja diese körperlichen Unterschiede, die man im Fußball zum Beispiel hat, da ja eigentlich nicht hat am Computer.
0: Ja, also da ist noch Luft nach oben, aber es geht voran, hoffentlich. Zum Thema E-Sport hören wir jetzt nochmal rein in Ceremony von Stray Kids aus dem Jahr 2025 vom Album Karma.

0: Stray Kids mit Ceremony hier beim Nachtclub Überpop mit Biggie Pop am Mikrofon. Zu Gast Tobias Kirchner. Wir reden über Gaming und Popkultur. Die Sendung neigt sich schon wieder dem Ende, aber Tobias, du hast uns noch ein ganz aktuelles Beispiel mitgebracht, wie eng Gaming und Popkultur miteinander verzahnt sind. Und zwar der Song First Light von Lana Del Rey. Was hat es damit auf sich?
1: Ja, ich habe das Beispiel rausgesucht, nicht nur, weil es super aktuell ist, das Spiel ist jetzt im Mai erschienen, sondern weil es auch nochmal so den Stellenwert zeigt, den Videospiele mittlerweile haben als popkulturelles Gut. Lana Del Rey als super erfolgreiche Sängerin wurde schon, weiß ich nicht, seit Jahrzehnten gefühlt, nee, so lange ist sie noch nicht aktiv, aber wurde schon länger gefordert als Sängerin eines James-Bond-Soundtrack-Titelsongs. Und macht das jetzt exklusiv für das neue Videospiel. Und das fand ich nochmal so besonders. Es ist auch ein total klassischer Bond-Track mit allem, was dazugehört, dass ich das hier gerne nochmal mit in die Sendung bringen wollte.
0: Und das James-Bond-Spiel heißt auch 007 First Light. Und ja, in bester Bond-Song-Tradition hat sie da eben auch so dieses dramatische Theatrale drin. Ich finde das ganz interessant, weil sie ja 2015 den Song 24 für den Bond-Film Spectre eingereicht hat, wie du ja schon erzählt hast. Und damals wurde sie aber abgelehnt und dann ist eine Nummer von Sam Smith, Writings on the Wall, hat dann das Rennen gemacht. Und im Endeffekt ist Gaming ja dann im popkulturellen Bereich auch so eine Art Expansionsmöglichkeit, um nochmal andere Verbreitungswege zu finden, oder?
1: Ja, so könnte man das auf jeden Fall sehen. Also es passiert auch immer wieder, dass bekannte KünstlerInnen Lieder beisteuern zu Videospielen und dann auch ganz exklusiv zu Videospielen beisteuern. Und ich würde das jetzt auch gar nicht so sehen, dass sie jetzt quasi das Trostpflaster James Bond Videospiel bekommen hat, sondern ich glaube, dass sie da genauso stolz drauf sein wird, wie auf den Bond-Song, den sie für Spectre hätte machen sollen, meiner Meinung nach. Der Sam Smith-Song war damals ja auch nicht so super beliebt und kriegt dann da jetzt quasi nochmal die Chance, diesen Bond-Song nachzusteuern. Und wer weiß, vielleicht kommt dann ja auch nochmal ein Film für sie.
0: Tobias, vielen, vielen Dank, dass du heute in der Sendung warst. Vielen, vielen Dank für deine Expertise. Das ist wirklich sehr, sehr spannend. Schön, dass du da warst.
1: Hat mich sehr gefreut.
0: Und natürlich noch vielen Dank an Maxi Stenglein in der Technik. Biggie Pop sagt Ahoi und Tschüss mit Lana Del Rey und First Light.

0: 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Um 23 Uhr mit Wolfgang Berger. Kreml-Chef Putin lehnt Verhandlungen mit dem ukrainischen Präsidenten Selenskyj ab. Selenskyj hatte Putin in einem offenen Brief direkte Friedensgespräche angeboten und ein Treffen in einem Drittstaat vorgeschlagen. Aus Jerewan Björn Blaschke.
1: Er sehe jedenfalls keinen Sinn in einem Treffen, so Putin weiter. Nicht jedenfalls, solange keine Perspektiven für einen dauerhaften Frieden gegeben seien. Eine Putin-typische Aussage. Mit langfristiger Perspektive meint er, dass Selenskyj all seinen Forderungen nachgeben soll, dass Selenskyj unter anderem die 4 im Osten der Ukraine umkämpften Regionen sowie die Krim als russisch anerkennt und räumt. De facto Kapitulation. Die Zeichen stehen weiter auf Krieg.
0: Am russisch besetzten Atomkraftwerk Saporischschja in der Ukraine sind 2 Ingenieure lebensgefährlich verletzt worden. Nach russischen Angaben wurden sie von einer ukrainischen Drohne gezielt angegriffen. Die Männer seien bei Minenräumarbeiten attackiert worden. Insgesamt gab es demnach 5 Verletzte. Seit heute früh gilt eine Waffenruhe um das Kraftwerk. Die Ukraine bestreitet, sie gebrochen zu haben. Die internationale Atomenergiebehörde IAEA hatte die Feuerpause zwischen Russland und der Ukraine ausgehandelt, um Reparaturen durchzuführen. Zuletzt hatte ein Drohnenangriff das Turbinengebäude des Atomkraftwerks beschädigt. Deutschland wird sich nach der gescheiterten Kandidatur für den Sicherheitsrat der Vereinten Nationen für die Periode 2035-36 erneut um einen Sitz in dem mächtigsten UN-Gremium bewerben. Das kündigte Kanzler Merz am Rande des Gipfels in Montenegro an. Aus Berlin, Kirsten Girschig.
2: Am Mittwoch war Deutschland mit seiner Kandidatur für die kommenden beiden Jahre in der UN-Generalversammlung gescheitert. Österreich und Portugal werden nun Westeuropa im Sicherheitsrat vertreten. Merz kündigte an, die Kandidatur diesmal längerfristig von Anfang an gut vorzubereiten. Es gebe ein weiteres Land aus der westeuropäischen Gruppe, das ebenfalls einen Sitz anstrebe. Merz will in der Europäischen Union dafür werben, dass es bei diesen beiden Ländern bleibt.
0: Die deutschen Fußballerinnen haben sich für die Weltmeisterschaft im kommenden Jahr in Brasilien qualifiziert. Das Team von Bundestrainer Christian Wück gewann in Köln mit 2:0 gegen Norwegen. Die Tore für die DFB-Auswahl erzielten Marie Müller und Carlotta Wamser. Mit dem Sieg kann Deutschland in seiner Qualifikationsgruppe bereits vor dem letzten Spiel nicht mehr von Platz 1 der Tabelle verdrängt werden. Das waren die Nachrichten. Das Wetter in Deutschland. In der Nacht noch letzte Schauer, später Nebel, Tiefstwerte 12 bis 6 Grad. Morgen oft freundlich, von Südwesten her gebietsweise Schauer und einzelne Gewitter. Höchstwerte 18 Grad in der Eifel bis 26 Grad in der Niederlausitz. Am Sonntag meist trocken, im Norden ein paar Schauer, 17 bis 25 Grad. Am Montag überwiegend trocken, im Westen abends Schauer und Gewitter. Es ist 23.03 Uhr.
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4: Der heutige Weltumwelttag erinnert an die Eröffnung der Stockholmer Konferenz der Vereinten Nationen zum Schutze der Umwelt am 5. Juni 1972. Nicht zuletzt aus diesem Anlass geht es heute um das sogenannte Recycling-Concerto, das das Symphonieorchester des SWR eingespielt hat, unter Leitung von Gregor A. Meyerhofer und mit der Solistin Vivi Vassileva. Mit ihr habe ich unter anderem über dieses ambitionierte Projekt gesprochen, aber um sie vorzustellen, zunächst einmal ein Duostück mit ihrem Partner Lukas Campara-Dinis an der Gitarre und Vivi Vassileva am Vibraphon. Am Mikrofon ist Uli Kniep. Hallo.

0: Mozart zu Beginn dieser heutigen Stunde hier bei NDR Kultur im Nachtclub. Und der Einstieg ist mit Bedacht gewählt, denn mit dieser Musik ist die 1994 in Hof geborene Vivi Vassileva als jüngstes von 4 Kindern aufgewachsen. Kürzlich konnte ich mit ihr sprechen in Salzburg. Hallo nach Österreich.
1: Hallo nach Hannover. Vielen Dank für die Einladung.
0: Sie sind eine vielfach ausgezeichnete Perkussionistin, Schlagzeugerin, Vibraphonistin. Zunächst würde ich gerne ein wenig zurückgehen in Ihrer Geschichte. Denn Sie sind ja schon als Kind auf perkussive Instrumente aufmerksam geworden, wie ich gelesen habe. Und da würde mich mal interessieren, wie haben Sie denn überhaupt diese Instrumente kennen und schätzen gelernt? Und wie haben Ihre Eltern auf Ihre Leidenschaft reagiert?
1: Ja, also ich bin ja in einer ganz klassisch-konservativen Musikfamilie aufgewachsen. Also bei mir haben eigentlich alle Geige gespielt. Mein Vater ist Geiger, meine drei Geschwister haben zu der Zeit auch Geige gespielt. Alle zwei von denen sind auch nach wie vor professionelle Geiger, beziehungsweise meine Schwester hat dann auf Bratsche gewechselt, meine Mama ist Pianistin und ich habe eben auch auf der Geige angefangen. Ich als Nesthäkchen schaue natürlich auf meine älteren Geschwister, die spielen alle Geige, also wird mir auch eine Geige in die Hand gedrückt. Aber so richtig vom Herzen kam das nie und wir verbringen eigentlich jeden Sommer am Schwarzen Meer an der bulgarischen Küste und dort gibt es einen ganz besonderen Strand. Und als Kind habe ich dort immer Leute beobachtet, Musiker und Trommler, die so in einem Kreis saßen und zusammen getrommelt haben, zusammen gespielt haben. Das hat mich total fasziniert, weil diese spontane Art zu musizieren, ohne Noten, ohne das vorher geprobt zu haben, das kannte ich von zu Hause nicht. Also ich bin mit Tschaikowski aufgewachsen, mit Mozart, mit Brahms. Und diese unmittelbare Art, eben einfach die Augen zuzumachen und loszutrommeln, das hat mich wahnsinnig fasziniert. Und dann kam ein Tag, wo ich Mut zusammengefasst habe, die gefragt habe, ob ich dann auch diese Djembe mal spielen dürfte. Und die haben mich sofort in ihren Kreis genommen, mir so ein Instrument, das damals größer war als ich, in die Hand gedrückt. Und ab diesem Moment war es um mich geschehen. Also da habe ich dann meinen Vater ein Jahr lang nerven und anflehen müssen und anquengeln müssen, dass er mich bitte in der Musikschule anmeldet zum Schlagzeugunterricht. Und nach einem Jahr hat es dann geklappt und ab dem Moment haben meine Eltern das auch wirklich ernst genommen.
0: Bevor wir weitersprechen, noch ein klassisches Stück, das italienische Konzert von Johann Sebastian Bach, hier gespielt in der Duo-Besetzung Vivi Vassileva und Lukas Camparadinis.

0: Wir hörten eingangs, wie Sie zu Ihrer Begeisterung für Schlaginstrumente gekommen sind und Sie haben dann auch natürlich studiert.
1: Genau, ich war zuerst, ich war Jungstudentin bei Peter Sadl in München und dann habe ich mein Studium bei Martin Grubinger abgeschlossen am OZTUM in Salzburg.
0: Und Martin Grubinger gilt ja als eine Koryphäe. Er hat sich zurückgezogen aus dem öffentlichen Leben. Es gibt keine Konzerte mehr, so viel ich weiß.
1: Ja, für ihn war das immer so, wenn er das Alter 40 erreicht, dann möchte er aufhören auf dem Zenit seine Konzerttätigkeit.
0: Und Sie wurden teilweise schon von der Kritik als seine legitime Nachfolgerin benannt.
1: Ja, das ist natürlich eine unfassbare Ehre für mich. Martin hat so viel für das Schlagzeug geschaffen, was Schlagzeugliteratur betrifft. Er hat einer der besten Schlagzeugkonzerte, die wir jetzt im Repertoire haben, hat er in Auftrag gegeben. Er hat sie uraufgeführt, immer wieder gespielt, im Repertoire etabliert. Er hat mit für mich mit seiner Klangkultur und seiner revolutionären Technik wirklich einen neuen Maßstab gesetzt im Schlagzeug des 21. Jahrhunderts und in der klassischen Musik.
0: Sie sagen, das sei eine große Ehre für Sie, mit ihm verglichen zu werden. Aber es ist ja nicht die einzige Auszeichnung, die Sie eingeheimst haben, zu Recht. Beispielsweise auch den Leonard Bernstein-Preis. Und was bedeuten Ihnen denn diese Auszeichnungen, die Sie regelmäßig verliehen bekamen?
1: Ja, also so einen tollen Preis wie den Leonard Bernstein Award verliehen zu bekommen, ist einfach einer der größten Anerkennungen, die man in der Musikerwelt bekommen kann. Es ist es fühlt sich an wie ein Ritterschlag und es ist eine enorme Motivation, genau mit demselben Elan, mit demselben Spirit weiterzumachen, Gas zu geben, Repertoire zu lernen, neue Projekte zu machen. Es ist eine riesige Freude. Nach wie vor kann ich es kaum glauben und bin einfach überglücklich, dass ich den Leonard Bernstein Award verliehen bekommen habe.
0: Würden Sie sich selber eigentlich als so eine Art Grenzgängerin zwischen den Genres sehen?
1: Ja, also allein mein Instrument ist genreübergreifend und wenn wir als Schlagzeuger wirklich jedes Instrument stilistisch auch gut beherrschen und verstehen können, richtig betonen wollen, müssen wir uns tiefer mit verschiedensten Stilistiken beschäftigen. Also ich finde es als Schlagzeuger gehört eigentlich zur Ausbildung dazu, dass wir wissen, wie man einen Samba-Rhythmus richtig phrasiert, dass man weiß, wie man einen kubanischen Salsa-Rhythmus phrasiert, den Unterschied, wie in der orientalischen Musik Schlagzeug gespielt wird. Ich finde das wichtig, weil wir spielen immer wieder in den Schlagzeugkonzerten, kombinieren wir die verschiedensten Instrumente. Und wenn wir die authentisch spielen möchten, dann müssen wir uns mit der Kultur und der Musik und dem Musikduktus beschäftigen.
0: Nicht zuletzt durch den Einfluss ihres brasilianischen Verlobten hat sich Vivi Vasileva auch mit der südamerikanischen Musik beschäftigt. Hier ein Beispiel, live aufgenommen, exklusiv für NDR Kultur 2023.
2: Das Stück heißt Bate Coxa. Und das ist ein Bar-Tanz aus Nordostbrasilien, von Forró heißt der Stil. Und der Komponist heißt Marco Pereira und er war mein Harmonielehrer in Rio de Janeiro, als ich da meinen Bachelor gemacht habe.

0: Der Nachtclub hier bei NDR Kultur, heute mit Vivi Vasileva. Die Schlagzeugerin und Vibraphonistin war zu Gast auch in Hannover. Dort hat sie beim Überschlagfestival Astor Piazzolla interpretiert. Wie kam es zu diesem ungewöhnlichen Vorhaben?
1: Da waren wir gerade in Bulgarien am Schwarzen Meer, eigentlich im Urlaub. Mhm. Aber wie das so ist, immer bei Musikern im Urlaub, da das Gehirn schaltet nie aus. Und dann hatten wir die Idee, dass es doch toll wäre, Piazzolla zu probieren auf Vibraphon und Gitarre, dass die Klangfarben ja doch sehr passend sind für das argentinische Temperament. Und da kam die Idee dann mit den vier Jahreszeiten, also las cuatro estaciones porteñas. Und die mussten wir aber natürlich erstmal arrangieren. Und also das ist ja original für Piazzollas Quintett geschrieben, also fünf Instrumente, Bandoneon, Geige, Kontrabass, Klavier und E-Gitarre. Und das mussten wir dann eben auf die zwei Instrumente, Vibraphon und Gitarre, aufteilen, diese fünf Stimmen. Und das war eine Herausforderung. Und diese Stimmen, die werfen wir uns immer wieder hinzu. Manchmal übernimmt Lukas drei Stimmen, ich zwei und auch umgekehrt. Und das Tolle an Vibraphon und auch an der Gitarre ist ja, dass wir wirklich auch zweistimmig spielen können und harmonisch, also Lukas kann ja bis zu sechs Töne zupfen und ich kann bis zu vier Töne spielen und das sind dann natürlich viele Möglichkeiten. Und es ist doch aber eine technische Herausforderung, natürlich am Vibraphon drei Stimmen zu spielen oder an der Gitarre. Aber es macht wahnsinnig viel Spaß.
0: Der Spaß wird ja nicht nur hörbar, sondern auch sichtbar. Sie strahlen eine solche Lebensfreude auch aus im Konzert, dass man ja mitgerissen wird als Zuhörer und Zuschauer. Das ist ja auch ein visueller Aspekt.
1: Ja, danke schön. Musik hat einfach diese fantastische Energie und diese Energie versuchen wir bestmöglich natürlich an das Publikum und an die Zuhörer weiter zu transportieren. Und das ist so unsere Mission als Musiker, würde ich sagen.
2: Primavera, Frühling und Verano Porteño.

0: Der Nachtclub hier bei NDR Kultur, heute am Tag der Umwelt. Und ich sagte es schon in der Anmoderation, es geht nicht allein um Vivi Vasileva, sondern auch um ein ganz besonderes Werk, das sie gespielt hat mit dem SWR-Symphonieorchester unter Leitung von Gregor A. Meyerhofer, Komponist und Dirigent des Recycling-Concerto. Ich habe mit Vivi Vasileva kürzlich über dieses außergewöhnliche Unterfangen gesprochen. Ein Teil des Konzerts ist die sogenannte Plastic Bottle Cadenza.
1: Ja, also dieses Werk, die Plastic Bottle Cadenza steht ja fast schon als eigenständiges Solostück im Schlagzeugrepertoire. Eine unglaubliche Klangreise auf zwei Plastikflaschen, wo, würde ich sagen, alle zwei Minuten eine neue Überraschung für den Zuhörer kommt. Etwas Unerhörtes auf zwei Plastikflaschen, wo, wenn man das mit eigenen Augen nicht sieht, eigentlich man nicht glauben kann, dass das wirklich einfach zwei Plastikflaschen sind, die so klingen. Wir schaffen wirklich, dass diese Plastikflaschen singen. Wir haben die präpariert mit Fahrradventilen und wir pumpen die Flaschen mit Luft auf und können

0: so einen ganz, ganz sauberen Ton stimmen. Und diese zwei Flaschen sind am Anfang der Kadenz in einer Terz gestimmt und gegen Ende der Kadenz lasse ich die Luft raus und dann kommt erst eine Quarte, dann ein Tritonus, eine Quint, bis die Flaschen eben auf einem Tonniveau sind. Und am Ende wird die ganze Luft rausgelassen und sie klingen endlich wie wir ja Flaschen kennen, dass sie klingen sollten, ganz am Ende. Aber bis dahin hat man 7 Minuten alle möglichen Rhythmen, Grooves, Sounds gehört. Es ist 7 Minuten voll Kreativität, wirklich ein Meisterwerk für Solo-Schlagzeugliteratur. Es macht ungemein Spaß zu spielen, es macht dem Publikum Spaß. Ich fühle mich teilweise wie ein Entertainer, wenn ich diese Kadenz spiele, weil es ist, wie gesagt, jede Minute kommt ein neuer Sound, den man einfach nicht erwartet. Und die Publikumsreaktionen sind immer sehr, sehr stark, weil man das einfach nicht glauben kann, dass diese zwei Plastikflaschen jetzt akustisch so klingen. Also ich spiele die ja auch unverstärkt. Auch in der Elbphilharmonie spiele ich die unverstärkt. Überall spiele ich die unverstärkt und es funktioniert einfach.
1: Und die wollen wir deswegen jetzt auch mal hören.

0: Vivi Vasileva und zwei gestimmte Plastikflaschen.
1: Wir hatten also die Plastikbottle Cadenza aus dem Recycling Concerto geschrieben und auch gespielt vom Orchester Gregor A. Meyerhofer. Und vielleicht können wir zu seiner Person auch noch etwas von Ihnen erfahren.
2: Ja, den Gregor kenne ich schon ganz lang und ab dem ersten Moment, dass wir uns kennengelernt haben und er mir eben als Komponist vorgestellt wurde, habe ich zu ihm gesagt, ja, du musst unbedingt ein Schlagzeugkonzert für mich schreiben. Und das war wohl ein Samen, der in seinen Kopf gepflanzt wurde. Und Jahre später kam dann eine Gelegenheit. Und dann wollte er erstmal ein müllapokalyptisches Konzert schreiben, was sich ja sowieso auf Schlagzeug anbietet. Wir spielen spätestens seit John Cage auf Konserven, auf Schrott, auf Junk Percussion, wie wir das nennen. Und dann aber durch das Brainstorming, das war vor allem in der Pandemiezeit, wir hatten viel Zeit, drüber nachzudenken, viel Zeit, die Instrumente zusammenzusuchen. Und da kamen wir dann darauf, dass wir eigentlich eine positive Botschaft senden möchten und uns eher auf die Lösung konzentrieren möchten als auf das negative Problem, weil Katastrophen lesen wir ja genug jeden Tag in den Nachrichten und wir sollten ja lieber lösungsorientiert funktionieren. Das motiviert uns ja auch. Und dann kam die Idee, eben das Konzert Recycling Concerto zu nennen, das wiederverwertbare Konzert. Und da kam dann das ganze geniale Konzept von Gregor Meyerhofer, dass er immer wieder dieses Charles Ives Motiv von The Unanswered Question im ganzen Konzert in einem kurzen Motiv spielen lässt von verschiedensten Instrumenten. Als allererstes kommt es vor, wenn ich das erste Mal die Korken auf die Marimba werfe. Und da kommt es vor, also Sie kennen es sicher, The Unanswered Question, dieses ganz berühmte Trompetenmotiv, wo wirklich die Trompete fragt. Und diese Frage wird im ganzen Stück immer wieder gestellt. Wie geht es weiter? Was machen wir? Wie können wir das anpacken als Menschheit? Und gleichzeitig wird eben, also im ersten Satz, der Happy Tsunami of Wealth, unsere unbeschwerte Konsumgesellschaft dargestellt. Es fängt ganz cheesy an mit kitschiger Jazzmusik, mit Motiven von McDonald's und Coca-Cola und Nespresso und Telekom. Diese Motive, aus diesen Motiven ist das ganze Konzert komponiert. Und es ist eben dieses, wir kaufen uns einen Bonbon, wir werfen das Papier hinten wieder weg, wir fliegen mit dem Flugzeug und leben unser Leben und nach uns die Sintflut so. Und im zweiten Satz ist dann der Meltdown, Melt-Up. Da wird dann alles eben in diese große Recycling-Suppe geschmissen. Das Plastik wird geschmolzen. Und da hat Gregor Meyerhofer dann eine Passacaglia geschrieben auf dem Charles Ives-Motiv, eine 12-Ton-Passacaglia, die durch den ganzen zweiten Satz, so circa 12 Minuten, denke ich, durchgeht. Mal hört man das in einem Solo, Kontrabass-Solo. Man hört das auf den gestimmten Glasflaschen, die ich mit Wasser gestimmt habe. Man hört das dann in der Flöte. Es ist immer irgendwie versteckt, aber immer da. Und dann kommt der dritte Satz. Das erste Mal Recycling, das ist dann die Plastikflaschenkadenz. Und im letzten Satz dann Recyclingmusik ist dann das Neue entstanden, das Wiederverwertbare. Und da spielen auch die Orchestermusiker, zum Beispiel die Trompeter verwenden Plastikflaschen als Dämpfer oder die Holzbläser spielen auf selbstgebastelten Marmeladenglas-Shakern. Und am Ende endet das dann in einem großen Finale, bevor aber noch einmal die Frage von Charles Ives gestellt wird. Wie geht es weiter? Wie machen wir weiter?
0: Und wir hören einen Ausschnitt aus Recycling Music.

0: Soweit ein Ausschnitt aus Recycling Music, dem quasi vierten Satz des Recycling Concerto, das es auch auf vier ganz besonderen Schallplatten zu kaufen gibt. Über die besondere Technik habe ich mit Florian, genannt Doc Cups, dem Gründer und CEO von der Firma Phonocut, gesprochen.
1: Das Besondere an Phonocut-Schallplatten ist die Tatsache, dass wir unsere Schallplatten nicht pressen, sondern schneiden. Traditionelle Vinylschallplatten werden in einem sehr aufwendigen industriellen Verfahren aus Vinyl gepresst. Dazu sind mehrere Schritte, sehr große Maschinen und sehr viel Energie notwendig. Phonocut hingegen schneidet mit kleinen Phonocut-Maschinen jede einzelne Schallplatte einzeln. Dieses Verfahren funktioniert mit einem kleinen Diamantmesser, das die Schallwelle in eine Rille auf einem Schallplattenrohling schneidet. Diese Schallplattenrohlinge muss man sich wie eine Schallplatte vorstellen, nur ohne Rillen. Traditionell werden diese Schallplatten immer aus Vinyl hergestellt, weil Vinyl der einzige Kunststoff ist, der wirklich in hoher Qualität gepresst werden kann. Dadurch, dass wir Phonocut-Platten schneiden, haben wir komplett neue Möglichkeiten für die Wahl unserer Materialien. Der Phonocut-Schallplatten-Rolling wurde gemeinsam mit unseren Partnern Parley for the Ocean, einem NGO aus New York, entwickelt und besteht zu 96% aus recycelten Ocean Plastic, PET, das von Parley for the Ocean auf der ganzen Welt aus den Ozeanen, aus den Flüssen und aus den Stränden gesammelt wurde. Mit diesem Plastik stellen wir einen eigenen Phonocut-Schallplatten-Rolling dar und auf diesen schneiden wir mit unseren Phonocut-Maschinen und dem Diamantmesser die Rille. Dadurch können wir die nachhaltigste, aber auch die hochwertigste Schallplatte in Echtzeit Stück für Stück auch in kleinen Editionen herstellen. Damit haben wir ein komplett neues Verfahren in der Schallplattenindustrie eingeführt, das das Massenprodukt der Schallplatte nicht ersetzen soll, sondern eine neue Möglichkeit geben soll, kleine Auflagen von besonders hochwertigen, besonderen Schallplatten herzustellen.
0: Es soll an dieser Stelle nicht verschwiegen werden, dass diese besondere Technik und dieses ganz außergewöhnliche Verfahren seinen Preis hat. Die vier Schallplatten sind zu einem Preis von ungefähr 180 Euro zu erwerben. Und ich habe Vivi Vasileva als Beteiligte an diesem außergewöhnlichen Projekt gefragt, ob sie selber denn auch schon diese besonderen Aufnahmen gehört hat.
2: Ja, und es ist einfach ein Kunstwerk von allen Seiten. Es ist ganz, ganz besonders. Diese vier Schallplatten sind das ja für die vier Sätze des Recycling Concertos in den Händen zu halten. Und wir sind einfach unfassbar stolz darauf, dass das Medium, auf dem jetzt dieses einzigartige Schlagzeugkonzert abgespielt werden kann, eben auch recycelt ist. Also 96% des Materials der Vinylplatte ist aus gesammelten Oceanplastik, Meeresplastik. Und das macht einfach diese ganze Sache so rund. Also das Recycling Concerto, wir spielen nicht nur auf wiederverwertbaren Müll, das wir zu Instrumenten gebaut haben. Die Musik an sich ist nicht nur recycelt aus den Jingles von den großen Konzernen, die die größte Verantwortung tragen für unsere Müllproduktion, sondern jetzt ist auch eben das Medium recycelt. Und das Besonderste ist auch, dass die Qualität die Audioqualität dieser Schallplatten auch nochmal wirklich einen Sprung gemacht hat von der herkömmlichen Vinyl-Schallplatte. Also ich kann wärmstens empfehlen, Fans, die zu Hause einen Schallplattenspieler haben oder auch noch nicht haben, holt euch einen Schallplattenspieler. Das Musikerlebnis zu Hause ist ganz, ganz, ganz besonders. Und eben mit diesen vier recycelten Vinylplatten, die Qualität ist unglaublich.
0: Wenn Sie jetzt demnächst auch wieder live zu sehen sein werden, dann sicherlich in auch ganz verschiedenen Formaten und mit verschiedenen Begleitmusikern. Sie gehen ja jetzt auch wieder auf Tournee. Und wie kann man Sie da erleben?
2: Ja, es sind jetzt ein paar sehr schöne Dinge. Also im Norden Deutschlands sowieso beim Schleswig-Holstein-Festival sind wir wieder dabei und wir haben ein super schönes Programm entwickelt mit der wunderbaren Geigerin Noah Wildschut. Und mit ihr spielen wir verschiedenste Werke, auch alte Werke neu bearbeitet, zum Beispiel das Vivaldi-Doppelkonzert. Da spiele ich die zweite Geige am Vibraphon. Wir spielen die Halverson-Passacaglia. Ich spiele die Viola-Stimme auf Marimbaphon mit Noah zusammen. Wir spielen ein bulgarisches Horror im Elfachteltakt, ganz, ganz toll bearbeitet von Matthias Werner. Und ja, vieles mehr. Es wird ein sehr schönes Konzert. Wir spielen auch Piazzolla, den Verano Porteño und Primavera Porteño. Und wir spielen auch ein paar kleinere Stücke von Piazzolla. Und das Programm ist sehr, sehr schön. Wir sind in Kiel und in Wutersen. Darauf freue ich mich schon riesig.
0: Vivi Vasileva bei uns zu Gast hier bei NDR Kultur. Ich danke Ihnen ganz herzlich für dieses aufschlussreiche Gespräch und wünsche Ihnen ganz tolle Konzerte in tollen Hallen mit einem tollen Publikum. Und ja, wünsche Ihnen für die Zukunft alles Gute. Wir sehen uns vielleicht beim Schleswig-Holstein Musikfestival.
2: Das würde mich sehr freuen. Kiel und Wutersen.
0: Schließlich noch ein Live-Mitschnitt, aufgenommen für NDR Kultur im Jahr 2023. Brasilianische Legenden. Vivi Vasileva am Vibraphon und ihr Partner Lucas Campara Dines an der

Musik von Sergio Assad über brasilianische Fabelwesen. Und damit kommen wir auch zum Ende des Nachtclubs hier bei NDR Kultur. Am Mikrofon verabschiedet sich Uli Kniep. Und um das Porträt von Vivi Valesiva abzurunden und als Beweis für ihre Vielseitigkeit schließlich noch ein Zusammenspiel mit der Gruppe Federspiel. Wir haben gefeiert, gelacht, getanzt und

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1: Um 0 Uhr mit Gabriela Kühne. Russlands Präsident Putin lehnt ein persönliches Treffen mit seinem ukrainischen Kollegen Selenskyj derzeit ab. Selenskyj zeigt sich enttäuscht. In seiner täglichen Videobotschaft sagt er, der Kreml wolle den Krieg nicht beenden. Aus der Nachrichtenredaktion Laura Jahnke.
2: Alle hätten die schwache Antwort gehört, so Selenskyj. Er denke, viele Menschen weltweit werden enttäuscht sein. Der ukrainische Präsident hatte sich in einem offenen Brief an Putin gewandt und ihm ein Treffen in einem neutralen Land vorgeschlagen. Der russische Staatschef nannte den Ton des Briefes unverschämt. Auf dem Internationalen Wirtschaftsforum in St. Petersburg sagte Putin, so schaffe man keine Bedingungen für ein persönliches Gespräch. Ein solches hat es laut russischer Nachrichtenagentur Interfax allerdings zwischen Putin und Altkanzler Schröder gegeben. Putin brachte Schröder nochmal als möglichen Vermittler zwischen Russland und Europa ins Spiel.
1: Bundeskanzler Merz und Frankreichs Präsident Macron haben sich beim Westbalkan-Gipfel für eine schnelle Erweiterung der EU ausgesprochen. Der Verhandlungsprozess soll nach ihrem Vorschlag einfacher werden, ohne die Aufnahmekriterien zu lockern. Die EU müsse zeigen, dass sie erweiterungsfähig und willig sei, sagte Merz bei dem Treffen in Tivat in Montenegro. Die Region sei geopolitisch wichtig. Derzeit warten 6 Balkanstaaten auf eine EU-Aufnahme. Nebengastgeber Montenegro sind das Albanien, Bosnien-Herzegowina, Kosovo, Serbien und Nordmazedonien. Das US-amerikanische Tech-Unternehmen Anthropic schlägt eine Pause bei der Entwicklung von künstlicher Intelligenz vor. Es veröffentlichte eine Erklärung, in der es heißt, ein langsameres Tempo der KI-Spitzenforschung sei wünschenswert, um sicherzustellen, dass die Systeme im Interesse der Menschen funktionierten. Es brauche verbindliche Regeln, an die sich die führenden KI-Konzerne, insbesondere in den USA und China, halten müssten. Anthropic hat selbst den KI-Chatbot Claude entwickelt. Die deutschen Fußballerinnen haben sich für die Weltmeisterschaft im kommenden Jahr in Brasilien qualifiziert. Das Team von Bundestrainer Christian Wück gewann in Köln mit 2:0 gegen Norwegen. Mit dem Sieg kann Deutschland in seiner Qualifikationsgruppe bereits vor dem letzten Spiel nicht mehr von Platz 1 der Tabelle verdrängt werden. Bei der Fußball-WM der Herren fällt für das deutsche Team Lennart Kahl aus. Der Offensivspieler vom FC Bayern München hat sich beim Training verletzt. Nachnominiert wurde dafür der Leipziger Assan Quedraogo. Das waren die Nachrichten. Das Wetter in Deutschland. Fast überall trocken, später Nebel, Tiefstwerte 12 bis 6 Grad. Tagsüber oft freundlich, von Südwesten her gebietsweise Schauer und einzelne Gewitter. Höchstwerte 18 Grad in der Eifel bis 26 Grad in der Niederlausitz. Die Zeit, es ist 0:03 Uhr.
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0: um 1 Uhr mit Gabriela Kühne. Kreml-Chef Putin lehnt ein Friedensgespräch mit dem ukrainischen Präsidenten Selenskyj ab. Er sehe derzeit noch keinen Grund für ein solches Treffen. Aus der Nachrichtenredaktion Martin Seiler.
1: In einer Rede auf dem Internationalen Wirtschaftsforum in St. Petersburg kritisierte Putin den offenen Brief Selenskyjs, in dem dieser direkte Verhandlungen vorgeschlagen hatte, als unverschämt. Putin sagte weiter, ist das ein Weg, um Konditionen für persönliche Treffen und Gespräche zu schaffen oder um ein Umfeld zu schaffen, das jegliche persönliche Treffen unmöglich macht? Ich glaube, es ist Letzteres. Selenskyj hatte Friedensgespräche auf neutralem Boden vorgeschlagen, etwa in der Schweiz. Moskau hatte daraufhin erneut erklärt, die vollständige Kontrolle der ukrainischen Donbass-Region sei Voraussetzung für einen Frieden.
0: Bundeskanzler Merz und Frankreichs Präsident Macron haben sich beim Westbalkan-Gipfel für eine schnelle Erweiterung der EU ausgesprochen. Der Verhandlungsprozess soll nach ihrem Vorschlag einfacher werden, ohne die Aufnahmekriterien zu lockern. Die EU müsse zeigen, dass sie erweiterungsfähig und willig sei, sagte Merz bei dem Treffen in Tivat in Montenegro. Die Region sei geopolitisch wichtig. Derzeit warten 6 Balkanstaaten auf eine EU-Aufnahme. Neben Gastgeber Montenegro sind das Albanien, Bosnien-Herzegowina, Kosovo, Serbien und Nordmazedonien. Die deutschen Fußballerinnen haben sich vorzeitig für die Weltmeisterschaft im kommenden Jahr in Brasilien qualifiziert. Das Team hat am Abend in Köln mit 2:0 gegen Norwegen gewonnen. Aus Köln Christian Schulze.
2: Gleich den ersten guten Angriff schloss Marie Müller nach 17 Minuten erfolgreich ab. Im Länderspieldebüt gelang ihr damit direkt ihr erstes Tor. Noch schöner der Angriff und der Treffer 10 Minuten später. Im Strafraum schlenzte Carlotta Wamser per direkter Abnahme den Ball herrlich ins untere lange Eck. Schon vor der Pause musste die neu formierte DFB-Abwehr auch einige brenzlige Situationen überstehen. Und nach der Pause hatte Norwegen, der ärgste Konkurrent um den Gruppensieg, durchaus weitere gute Chancen. Doch die starke Ann-Kathrin Berger im Tor und Co. verhinderten ein Gegentor und durften feiern.
0: Bei der Fußball-WM der Männer gibt es einen Ausfall. Lennart Kahl kann nicht spielen. Wie der DFB mitteilte, hat sich der 18-jährige Offensivspieler vom FC Bayern München beim Training verletzt. Als Ersatz wurde Assan Quedraogo vom RB Leipzig nachnominiert. Am Abend trifft die deutsche Mannschaft im letzten Testspiel vor der WM in Chicago auf die USA. Das waren die Nachrichten. Das Wetter in Deutschland. Fast überall trocken, später Nebel, Tiefstwerte 12 bis 6 Grad. Tagsüber oft freundlich, vom Südwesten her gebietsweise Schauer und einzelne Gewitter. Höchstwerte 18 Grad in der Eifel bis 26 Grad in der Niederlausitz. Am Sonntag meist trocken, im Norden ein paar Schauer, 17 bis 25 Grad. Die Zeit, es ist 1.03 Uhr.
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1: Um 2 Uhr mit Gabriela Kühne. Kremlchef Putin lehnt Verhandlungen mit dem ukrainischen Präsidenten Selenskyj ab. Selenskyj hatte Putin in einem offenen Brief direkte Friedensgespräche angeboten und ein Treffen in einem Drittstaat vorgeschlagen. Aus Jerewan Björn Blaschke.
2: Er sehe keinen Sinn in einem Treffen, so Putin, nicht jedenfalls, solange keine Perspektiven für einen dauerhaften Frieden gegeben seien. Eine Putin-typische Aussage. Mit langfristiger Perspektive meint er, dass Selenskyj all seinen Forderungen nachgeben soll, dass Selenskyj unter anderem die 4 im Osten der Ukraine